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Szenen an unterschiedlichen Orten. Ich bin Common Mob und ich befinde mich zum Zeitpunkt der Aufnahme dieser Sendung auf dem Waldsportplatz in Oberkipsdorf. Hier beginnt in wenigen Stunden das Hey Ray Festival und um mich herum wird noch fleißig gewerkelt. Mit Anton, Lukas und Rebecca und Max werde ich mich später nochmal kurz über ihr Festival unterhalten. Und bis dahin spiele ich euch eine bunte Mischung aus Bass Music, Electro und Hip-Hop.

Sia und Bon Ami gehört, einem Hip-Hop-Duo aus München. Hier die Gord. Gefolgt von einem Dubstep- und Crime-Klassiker namens Gang von The Bug, Killer P und Floden. Aktuell hört ihr den Producer Johnny, der mir diesen Track geschickt hat. Ahoy und Dicky Mods nach Renault.

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Wenn ihr diese Sendung nachhören wollt, findet ihr sie in ein paar Tagen nach der Radioübertragung auf meinem Soundcloud-Profil. Genauso findet ihr dort Tracks aus dieser Sendung, wenn ihr sie nachhören wollt und ich sie nicht ansage. Common Mob an Mix und Mike.

0: Ja, kleine Gesprächsrunde. Ich sitze hier vor der Anlage auf dem Hayrave Festival, auf dem wunderschönen Waldsportplatz in Oberkipsdorf mit Anton, Rebecca, Max und Aaron. Sehr schön, dass wir das hier machen können. Genau, und ich dachte, wir können ein bisschen über euer Festival reden. Für Leute, die den Hayrave nicht kennen, was ist das hier eigentlich? Was würdet ihr sagen? Worum geht's? Wer will antworten? Großer Andrang.
1: Ja, für mich ist es irgendwie wie so eine Geburtstagsfeier ursprünglich, die einfach zu so einem Familien- und Freundesfest geworden ist und so aus semi-professionellem Müll, der zusammengeschraubt wurde, letztendlich irgendwann eine geile Veranstaltung geworden ist. Ja. Ja, soll ich mal weitergeben einfach?
2: Ja, kann ich gerne ergänzen. Also das Hayrave ist halt ein kleines Festival, veranstaltet von inzwischen einem gemeinnützigen Verein. Und ja, ist aber, das ist so das, was auf dem Papier steht. Aber eigentlich viel mehr ist es halt aus einer Geburtstagsfeier entstanden. Aber eigentlich ist es jedes Jahr wie so ein kleines Familien- und Freundestreffen, wo Leute zusammenkommen, die sich schon ewig lange kennen. Wir Mucke hören, geile Artists supporten, auch ein bisschen so das Ort, den Ort zusammenbringen und so. Ein bisschen Spaß haben und ja, dabei eben auch gemeinnützige Arbeit machen. Also da kommt am Ende schon auch ganz schön was rum.
0: Ja. Ja, cool. Und wie seid ihr zu diesem Ort gekommen oder warum macht ihr das hier?
3: Ja, zu Hause waren wir ursprünglich im schönen Hennersdorf, auf der Hennersdorfer Alm, zwei Täler weiter. Aber wie man ja sieht im Hintergrund, ja, sind ja die Verhältnisse einfach ein bisschen gewachsen über die Jahre und das hat dann dort einfach nicht mehr so hingepasst. Ja, und da sind wir froh, dass wir hier jetzt so eine große Zustimmung auch bekommen von den umliegenden Ortschaften. Also können alle mit ins Boot holen. Wir haben am Sonntag auch noch ein schönes, ja, eine schöne Veranstaltung noch für die Anwohnerinnen und Anwohner mit so einem kleinen Frühshoppen, also noch was Regionales dabei. Da kommen die Leute dann auch mal vorbei und die haben letztes Jahr total gestaunt, was wir Cooles aufgebaut haben. Und das hat einfach in Hennersdorf nicht mehr hingepasst, vom Platz nicht und auch einfach von der Lautstärke. Genau, und dann ist über so zwei, drei Ecken sind wir hier mal zum Sportplatz des SV Einheit Kipsdorf gekommen. Ja, total coole Jungs und die geben uns hier jedes Jahr die Möglichkeit, das coole Festival hier aufzubauen.
0: Ja, Hammer, ist wirklich ein sehr schöner Ort für so ein Festival. Was würdet ihr sagen, ist so der musikalische Charakter von eurem Festival?
4: Kannst du mal bei dem DJ-Player kurz hochziehen und Play drücken?
5: Ja.
4: Jetzt warten?
5: Ja, perfekt.
1: Ich glaube, das ist irgendwie so eine ganz wilde Mischung aus allem, was elektronisch ist und bis hin zu Blasmusik hatten wir letztes Jahr, da war ich zwar leider nicht dabei, aber es gab irgendwie noch diesen runden Abschluss mit Blechblasinstrumenten und sonst eigentlich alles von Disco, Techno, Drum and Bass bis Rugger Tech und ganz schnelle Geschichten auch. Sehr nischige Sachen, ein bisschen Dubstep auch die letzten Jahre und ich glaube, es ist sehr, sehr eine bunte Mischung auf jeden Fall, ja. So würde ich es vielleicht zusammenfassen, aber immer noch eine Ergänzung.
0: Ja, ich würde auch sagen, es ist immer eine sehr bunte Mischung. Ja, auch cooler Haufen an Leuten, finde ich, der dadurch zusammenkommt. Oder wie kommen die Leute hierher? Wie erfahren die davon? Was sind das für Kreise?
6: Naja, also so wie ich das mitbekommen habe, hat es vor allem über einfach die Freunde von den ursprünglichen Mitgliedern hier, von den Leuten, die das gestartet haben, angefangen. Und ich glaube, dann ist das einfach ein bisschen Buschfunk und trägt sich weiter. Und jetzt haben wir aber mittlerweile auch einen gut laufenden Social-Media-Kanal auf Instagram und auch anderen Plattformen. Und ja, ich glaube, dadurch trägt sich das immer weiter und die Leute haben ja viel Spaß. Ich denke, das tragen sie dann in die Welt raus.
0: Wie viele Besucher habt ihr hier so übers Wochenende?
3: Also ja, ist auch bei uns ein bisschen besonders. Wir haben also keinen Unlimited-Verkauf. Wir wollen das bewusst klein halten, haben das auch dieses Jahr wieder geschafft, ausverkauft zu sein. Sind sehr froh über diesen Andrang. Jetzt müssen wahrscheinlich ein paar Leute traurig mal nicht dabei sein. Wir erwarten 200 Gäste, etwas über 200 Gäste. Dazu kommen natürlich dann noch die ganzen Artists plus Helferinnen und Helfer. Ja, dann haben wir noch Leute, die Workshops machen. Genau, also so rundum kommen da noch einige Leute dazu, aber wir begrüßen sozusagen etwas über 200 Menschen, die nur zum Genießen herkommen.
0: Okay, also Leute, wenn ihr das hört und zum Heyrave wollt nächstes Jahr, dann haltet euch auf jeden Fall ran mit den Tickets. Was gibt's denn für Workshops? Das hast du ja gerade erwähnt. Was habt ihr denn da so?
1: Wir hatten eigentlich richtig viele verschiedene Sachen die letzten Jahre. Wir haben immer versucht, ein politisches Angebot zu machen, in Form von so Bildungsreferenten oder irgendwie einem Diskussionsformat. Aber wir hatten auch so Bondage-Workshops, verschiedene Häkel- und Stricktechniken mit Familienmitgliedern aus dem älteren Semester. Also es ist eigentlich immer sehr authentisch, würde ich sagen, weil sie auch viele jetzt über die Jahre kennen. Also die Oma Gisela zum Beispiel ist am Start. Macht seit über 4 Jahren diesen Häkel- und Strick-Workshop und mittlerweile kennen halt auch die Stammmenschen, die halt jedes Jahr da sind, einfach die Workshop-Abläufe so. Und genau, aber wir haben eigentlich immer was Neues dabei.
0: Ja, stark. Liebe Grüße an Oma Gisela. Du meintest vorhin, ihr versucht ja im ländlichen Raum ein bisschen anzudocken. Gibt's so allgemein zum Thema ländlicher Raum, habt ihr dazu was zu sagen? Also was sind hier die Möglichkeiten, vielleicht auch die Fallstricke und sind auch Locals hier?
3: Ja, also an der Stelle, ich weiß nicht, so ein kleines Dankeschön an alle, die das hier supporten. Also wir setzen da ganz bewusst auf Dienstleister in allen Bereichen, die aus der Region kommen. Also wir versuchen alles von hier oben zu beziehen. Das geht bei der Veranstaltungstechnik los, den ganzen logistischen Themen, die Essensversorgung. Der Toilettenwagen gehört auch dazu und da kann man natürlich von irgendwoher was Günstiges holen, aber wir freuen uns einfach, hier seit Jahren mit Leuten sehr gut zusammenzuarbeiten. Und ja, darüber hinaus sind wir auch am Überlegen, wie wir das noch weiter öffnen können, also auch mit den umliegenden Ortschaften im Gespräch. Dadurch, dass wir das aber ehrenamtlich machen, haben wir es bis jetzt einfach zeitlich noch nicht geschafft, aber es ist auf jeden Fall auch noch vorgesehen, dass man nochmal guckt, wie sich gegebenenfalls andere Vereine auch noch mit beteiligen können oder eingliedern können. Das ist aber noch alles ja, Wunschdenken im Moment. Aber wollen wir deswegen bewusst machen, weil wir zeigen wollen, dass wir nicht nur laute Mucke machen können, was natürlich der Kern ist, sondern dass wir auch ein Interesse haben, ja, die Region hier zu stärken und zu bereichern mit diesem Festival.
0: Hammer. Also Local Support und Vernetzung finde ich auf jeden Fall mega wichtig, wenn man sowas macht. Wir sitzen hier vor so einer fetten Anlage. Die ist auch von einem lokalen Dienstleister, wie du es gemeint hast, vom Event Service Sachsen. Und in der Mitte steht hier noch ein Bassblock von einem Soundsystem aus Dresden, dem TBA Soundsystem. Das hat sich ja bei euch auch ganz gut etabliert. So, ihr habt Bock auf Soundsystem, Kultur. Habe ich jedenfalls den Eindruck. Wie kommt ihr dazu?
2: Naja, man muss schon sagen, also das, wir sind halt daraus entstanden, dass wir halt Bock auf Mucke hatten und eben das ganze Festival, wie Anton auch gerade schon erzählt hat, sich so aus dem Flickenteppich zusammensammelt, aus so kleinen Leuten, die hier was anbieten, was beisteuern können und das ist halt auch das Geile, dass man jetzt nicht sagt, wir holen uns jetzt hier eine große Veranstaltungstechnikfirma ran, die hier alles stellt, sondern die eine Anlage kommt daher, die anderen steuern das, dann die Kombination schafft halt das ganze System, was wir jetzt hier haben, wo man, wenn man dann halt nachts davor steht, sich denkt, boah Digga, was ist hier für eine Basswand eigentlich und ne und nee, und genau, ja, und die Mucke steht halt im Zentrum, also es kommen einige Leute hier vom Dorf, so sind wir entstanden. Das ist auch die Connection, die uns hier verankert. Und dann sind andere Leute dazugekommen, die Connections nach Dresden zu den Soundsystemen hatten. Und das bringen wir halt irgendwie zusammen. Und das ist auch so der Reiz, dass halt einfach Leute zusammenkommen, die Bock haben auf geile Mucke. Und das im Zentrum steht auf jeden Fall.
0: Sehr cool. unsere Zeit für das Interview ist leider schon vorbei. Ich danke euch auf jeden Fall und ich wünsche euch ganz viel Spaß dieses Wochenende beim Festival.
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Das war Maribu mit dem Titel Alpha Feminist, gefolgt von Doppelherz, einem Track von Audio 88 und Yesin. Wir hören das Instrumental von einem Track namens Tiff vom Hip-Hop-Duo T9. T9, das sind Talkie Talk am Beat und DOS9 an den Lyrics. Wenn ihr diese Sendung im Livestream hört, dann steht das Release ihres Albums 10 von 10 kurz bevor.

Ihr hört den Track Suboptimal von Clearlight und Sentient. Erschienen auf DNO Records. Eigentlich No ausgesprochen. Das kommt aus dem Russischen und heißt so viel wie Untergrund oder White Trash, habe ich mir sagen lassen. Die Leute, die das No-Label organisieren, betreiben übrigens auch eine Partyreihe namens The Mine. Kommen eigentlich aus Litauen, aber sind sesshaft in Brighton, UK. Und am 5. Dezember kommen sie nach Berlin. Mehr kann ich noch nicht sagen, aber wird safe eine coole Party und ist auch ein Killer-Club.

Das war die erste Folge vom Buzzforst. Hier ist Common Mob mit einer Aufzeichnung vom Hayrail Festival auf dem Waldsportplatz in Oberkipsdorf. Und mit diesen säuselnden Sounds von Mad Zack entlasse ich euch in die Nacht, beziehungsweise die Leute hier ins Festivalwochenende.

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3: Aha, das ging ja jetzt, aber das war jetzt ein bisschen rabiat. Aber so ist es manchmal. Die Vorgängersendung, die wir hier gerade zumindest auf Radio Korax 95.9 im Raum Halle gehört haben, hieß Continental Subway. Aber das mag jetzt wahrscheinlich einige Leute, die von ganz woanders zugeschaltet sind, gar nicht so betreffen. Weil das Morgenmagazin der Freien Radios wird ja nicht nur hier in Halle und Umgebung auf der 95.9 übertragen, sondern auch andernorts. Jetzt habe ich ein kleines Problem und ich nehme Sie mal ein bisschen hier mit in meine Studiosituation. Ich bin alleine und habe aber demnächst um 7.15 Uhr genauer gesagt ein Live-Interview mit zwei KünstlerInnen von der Burg Giebichenstein. Zumindest haben sie dort ihre Ausbildung genossen und sie sind gerade involviert in einer Ausstellung der Bauhauskünstlerin Benita Koch-Otte. Die hat beispielsweise Wandteppiche gestaltet, aber zum Beispiel auch Kücheneinrichtungen gemacht. Also ein relativ vielseitiges Portfolio kann diese Künstlerin vorlegen. Sie lebt nicht mehr, aber ihr zu Ehren gibt es eben diese Ausstellung in der Kunststiftung Sachsen-Anhalt. Darum wird es hier in 15 Minuten gehen. Und damit ich meine beiden Gäste unten vor der Tür im nieselregnerischen Halle um 7.01 Uhr am 8. Oktober nicht so ewig stehen lasse, kommt hier erstmal ganz kurz der Jingle des Morgenmagazins.
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3: Ne? Das ist der Sender oder auch andere Sender oder auch andere, aber das erkläre ich, ja doch, es klingelt schon wieder. Okay, jetzt wäre

Es ist 7.05 Uhr, Sie hören das Morgenmagazin der Freien Radios am 8. Oktober. Mein Name ist Max und wie gerade eben schon in einer etwas hektischen Situation angedeutet, wird es hier gleich ein Live-Gespräch geben im Morgenmagazin und zwar mit den Künstlerinnen Lisa Reichmann und Barbara Dimanski. Sie haben sich mit dem Werk und Schaffen der Künstlerin, der Bauhaus- und Burgkünstlerin Benita Koch-Otte auseinandergesetzt und haben im Rahmen einer Sonderausstellung hier in der Kunststiftung in Halle das Werk ein wenig neu interpretiert. Dazu gleich mehr. Außerdem wird es um 7.30 Uhr die Rojava-Nachrichten zu hören geben heute an diesem Tag und einen Beitrag, der sich darum dreht, wie oder wer sich es leisten kann, ja sozusagen klimaneutral oder klimakrisensensibel zu leben. Und wieder ein regionales Moment hier im Morgenmagazin, die HAVAG, das ist die Hallische Verkehrs AG, Arbeitsgruppe, Arbeitsgemeinschaft möglicherweise, die möchte die Ticketautomaten hier abführen in Halle. Und das wird natürlich für so Leute wie mich vielleicht dann auch ein bisschen dann herausfordernd, wenn ich wirklich mal nicht Fahrrad fahre, mit so chronisch leerem Akku immer dann irgendwie sein Ticket vorzeigen zu können. Aber da stelle ich mich dann bei Zeiten drauf ein. Es ist 7.07 Uhr, wir sprechen hier gleich über Kunst. Und das hier ist Lola

Going About My Day von Lola Hammerich hier im Morgenmagazin der Freien Radios gehört, dass Sie natürlich nicht nur in Halle hören, sondern auch in, wo steht denn das hier? Das stand doch jetzt immer mal hier wieder eigentlich auch. Aber ich weiß das eigentlich auch aus dem Kopf. Also, Radio Unerhört in Marburg, Frankfurt an der Oder auf Radio Swupfort in Berlin, im Sendeverband der Freien Radios, da entweder auf Pi-Radio oder Studio Ansage, je nachdem. Dann noch in Dresden auf Koloradio oder in ganz Sachsen auf DAB+, wie ist denn das nochmal, Radiokombinat oder sowas. Oder direkt aus Leipzig über Radio Blau oder halt hier in Halle. Hier geht's jetzt gleich um die Sonderausstellung, die sich widmet der Künstlerin und Designerin Benita Koch-Otte, die hier an der Burg Giebichenstein auch tätig war. Zwei Künstlerinnen stehen uns gleich bereit und reden über die Sonderausstellung, an der sie beteiligt waren und Werke von Benita Koch-Otte interpretierten. Hier ist aber erst noch Yana Yamoto mit If.

0: Nana Yamoto hier im Morgenmagazin gehört und wie versprochen geht es jetzt um die Sonderausstellung an der Kunststiftung Sachsen-Anhalt. Sie heißt Meine liebste Otte. Unter diesem Titel läuft sie seit dem 27. September. Das ist eine Sonderausstellung und sie widmet sich der Textilkünstlerin und Designerin Benita Koch-Otte. Ausgehend von ihrem Wirken am Bauhaus in Weimar beleuchtet die Ausstellung ihre Zeit als Leiterin der Textilwerkstatt an der Kunstgewerbeschule Burg Giebichenstein. Und die heutigen Künstlerinnen und Künstler treten in einen Dialog mit ihrem Werk. Und zwei dieser Künstlerinnen sind heute bei mir live im Studio. Das sind Lisa Reichmann und Barbara Dimanski. Guten Morgen.
1: Guten Morgen.
2: Guten Morgen.
0: Schön, dass ihr da seid. Vielleicht fangen wir an mit dir, Lisa. Du hast eine Serie von 20 sogenannten Lebensbildern geschaffen, in denen du verschiedene Stationen aus dem Leben von Benita Koch-Otte aufgreifst. Was genau zeigen denn diese Arbeiten und was hatten dich daran gereizt, ihr Leben auf die oder auch ihr Wirken auf diese Weise zu erzählen?
1: Also die Bilder sind sehr poetisch. Also ich kann jetzt gar nicht so richtig sagen, was sie zeigen. Es ist eher so, also es ist eine Auseinandersetzung mit ihrem, mit ihrer Biografie und zwar Stationen, die mich berührt haben. Es hat angefangen mit der Frage, wo war Benita, als sie so alt war wie ich? Benita Koch-Otte war mit 41 in Halle und kriegte da gerade ihr Entlassungsschreiben von den Nationalsozialisten und mit mehreren anderen Kollegen in der Burg.
0: Um das zeitlich einzuordnen, das war?
1: 1933. Genau, und daraufhin ist sie dann mit ihrem Mann Heinrich Koch nach Prag und hat dort versucht, ein neues Leben aufzubauen. Und sie hat kein Tschechisch gekonnt und ihr Mann hat dort gearbeitet und er ist leider verunglückt ein Dreivierteljahr später. Und da ist im Prinzip, hat sie mehrere Umbrüche in dieser Zeit erlebt. Und genau das war so ein Ausgangspunkt, wo ich dann dachte, krass, die ist so alt wie ich und hat so viele Schicksalsschläge gleich, also innerhalb kürzester Zeit erleben müssen. Wie ist sie damit umgegangen? Und was wäre aus mir geworden? So heißt auch eine Arbeit aus diesen 20-teiliger Serie, also ein Bild. Und genau, und daran anknüpfend habe ich dann geguckt, wie ist ihr Leben vorher gelaufen. Sie war Handarbeitslehrerin und Turnlehrerin, ist super spät zum Bauhaus gekommen, mit 28, wenn ich mich recht erinnere. Und ja, und also hatte den Mut, aus einem Job raus, aus einem festen Job rauszugehen, dieses Studium zu machen, und hat dann eben in meinem Alter diese krassen Lebensumbruch gehabt und ist daraufhin dann nach Bethel, nach Bielefeld und ist in einer kirchlichen Einrichtung, also jetzt ist es mittlerweile eine Stiftung, wo mit Behinderten gearbeitet wird, ist sie in eine Weberei oder hat dort die Weberei aufgebaut und hat da eigentlich dann ihren Lebensinhalt für die Zeit dann gefunden, würde ich sagen. Genau, und das sind mehrere Sachen, die ich dann versucht habe, mit meiner Bildsprache umzusetzen. Ja.
0: Und dafür hast du mit ganz unterschiedlichen textilen Techniken auch gearbeitet. Gab es dabei ein Werk oder auch eine Station aus Koch-Ottes Leben, die für dich besonders dann wichtig war? Oder was hat dich daran vielleicht auch besonders beschäftigt?
1: Also ich habe mir, es gab eine Sache, sie hat in Bethel die Farbenlehre, wie eine Art Farbenlehre entwickelt für sich, wo sie auch so Kompositionsmuster gemacht hat, weil sie, glaube ich, einmal die Woche dann den Mitarbeitern der Werkstatt wie so Unterricht erteilt hat. Und das ist gut dokumentiert durch einen kleinen Katalog in einer Ausstellung von 72 mit ihren Farbenlehren. Und diese Aufgaben habe ich mir genommen und habe gedacht, okay, Benita ist jetzt mal meine Lehrerin. Ich versuche das jetzt mal nachzuarbeiten. Und genau, da sind zwei Arbeiten davon, sind nach ihren Vorgaben sozusagen auch entstanden. Und da bin ich dann auch mal in die Weberei reingegangen, was ich ja eigentlich sonst nicht mache. Ich sticke sonst. Genau, du meintest unterschiedliche Techniken. Also ich habe Nadelspitze dabei, ich habe Weberei dabei, Applikationsstickerei. Ich habe gefärbt. Sie hat auch am Bauhaus gefärbt mit Gunther Stötz zusammen. Sie hat Färbekurse besucht gehabt und hat dann die Färberei ins Bauhaus gebracht, in die Webklasse. Genau, also ich habe eben geguckt, dass ich da irgendwie dieser Experimentierfreude auch gerecht werde, die sie auch hatte, als sie da studiert hat. Ja.
0: Kommen wir zu dir, Barbara.
2: Ja.
0: Du beteiligst dich mit einem Kissen an der Reihe, ein Kissen für Benita. Mhm. Was war, also ich weiß gar nicht, warum ich lache, aber vielleicht ist es irgendwie auch einfach so ein Ausstellungsobjekt, was ich noch gar nicht so oft in Galerien oder Museen gesehen habe, vielleicht auch deswegen auch ein bisschen aus Verlegenheit. Was war denn dein Ausgangspunkt für diese Arbeit und warum hast du dich für auch das Motiv beziehungsweise diese Gestaltung entschieden?
2: Ja, also es waren verschiedene Künstlerinnen eingeladen, Kissen zu machen, speziell für die Ausstellung. Also ich wusste, dass das Kissen werden würden, die auch benutzt werden können, die also nicht in Vitrinen liegen. Und ich muss sagen, also ein bisschen bewundere und beneide ich Lisa für ihre Art des beruflichen Seins, dass sie sich so intensiv mit textilen Techniken auseinandersetzen kann. Also das ist meine Liebe seit meiner Kindheit. Tatsächlich meine
0: Stoffe oder Kleidung oder?
2: Nein, Stoffe und Kleidung und Textiles. Also meine Oma, die hatte so einen Kommissionswarenladen in der DDR auf dem Dorf und die hatte Schulgarn. Und ich habe mir schon als 7-Jährige oder 6-Jährige sogar, als ich mich sehr langweilte, habe ich mir das Stricken zeigen lassen von meiner blinden Tante wohlgemerkt. Und ich war so beeindruckt, dass sie das konnte, nur mit ihren Fingern das fühlen. Und dann habe ich losgestrickt und gehäkelt, also die Puppen, alles. Also und habe mir dann auch später die Nähmaschine meiner Oma erobert, die so eine alte Pfaff, die stand unten, als meine Oma im Krankenhaus war. Ich habe mich da einfach reingeschlichen, ich habe mir die Bedienungsanleitung durchgelesen und habe dann genäht. Und ich bin da voll aufgegangen in diesen Tätigkeiten. Und ich weiß nicht, was es dann war, ob es die Vernunft war oder so. Wahrscheinlich, weil ich dachte vielleicht, ich kann davon nicht leben oder so. Also ich habe ja dann Grafik, also Gebrauchsgrafik hieß das ja noch, habe ich ja dann studiert und mache ich ja auch täglich. Aber dieses Stricken, das mache ich tatsächlich jeden Tag. Es ist wie so eine Art Meditation, morgens so eine Stunde oder eine halbe oder und ich muss jetzt sagen, also ich höre dabei MDR Kultur. Ich höre, ja, also diese Lesezeit, ich höre so viele Romane dabei und es ist sowas Schönes, das habe ich mir erhalten und habe im Grunde, ich hätte das sonst gar nicht machen können, zwei große Kissen in der kurzen Zeit. Also Manon Bosian hat gefragt, ich glaube im Oktober.
0: Wer ist das?
2: Das ist die Leiterin der Kunststiftung und im Oktober, glaube ich, kam die Anfrage und im Februar mussten die abgegeben werden. Ich hatte ja noch andere Sachen zu tun und habe dann also ein Kissen, das habe ich tatsächlich geschafft, weil, also ich komme nur so weit vielleicht so.
0: Ja, das musst du jetzt so ein bisschen fürs Radio aufbereiten.
2: Ja,
0: wie weit
2: ja,
0: waren das?
2: Ich komme nicht weit, weil ich verkette die Fäden miteinander. Das sind ganz festgestrickte Sachen, die also eigentlich auch von der Ferne könnte man denken, das ist gewebt. Und ja, vielleicht komme ich so 2 Zentimeter höchstens am Tag, weil ich ja jede Farbe, es sind mehrere Farben, miteinander dann immer. Und da muss ich das immer wieder entwirren und so. Aber ich erinnere mich, als ich krank war als Kind, so 8-9-Jährige, lag ich schon im Bett und habe die Fäden entwirrt. Also das gehört im Grunde dazu, aber das Geld verdiene ich mit was anderem. Also mit Grafik halt. Und ja, und Benita Koch-Otte, ich habe 2012 eine Ausstellung von ihr in Berlin erlebt und ich war so begeistert. Von den Farben, also ja, die Farben. Ich war so und habe mir aber gesagt, naja, nee, also dass ich vorher Entwürfe mache, das würde mich stressen. Also jetzt, weil das mache ich ja sowieso immer in meinem Beruf. Ich mache das vom Moment, was ich in dem Moment denke, aber was ich jetzt wirklich mit einem tränenden Auge, es geht ja so viel gerade zu Ende. Ich wollte mir neulich dieses Baumwollgarn Catania nachkaufen und hat nun erfahren, dass die Firma insolvent gegangen ist. Jetzt weiß ich nicht, ob ich das noch oder vielleicht auch unter einem anderen Label oder so.
0: Vielleicht gibt es noch Restposten.
2: Aber Restposten.
0: Catania, ja. Geh doch gerne darauf mal ein. Was ist das?
2: Das ist ein Baumwollgarn, das diesem Schulgarn sehr ähnelt, was es zu DDR-Zeiten gab.
0: Ja. Was ist das Spezifische daran?
2: Das Spezifische ist, dass es halt ein Baumwollgarn ist, dass es sehr fest ist. Es gibt es in unglaublich vielen Farben. Mich hat neulich eine Freundin angesprochen, ja, aber ist ja schön, aber wenn du das noch selber gefärbt hättest. Und dann dachte ich, ja, hätte ich alles, habe ich auch. Als ich jung war, habe ich auch sehr viel gefärbt, aber jetzt bin ich froh, dass das eben so angeboten wird, diese unglaublich reichen Farbpaletten. Ja.
0: Ja, beide schon vom Färben gesprochen. Also wie wird denn gefärbt? Ich stehe ja hier im Radiostudio, ich färbe nie.
1: Da musst du dir fast ein bisschen vorstellen wie in einer kleinen Hexenküche. Also man hat dann seinen Topf, der erhitzt wird auf eine bestimmte Temperatur und dann hat man eine Waage, wo man je nachdem, ob man mit Naturfarbstoffen abfärbt oder eben mit Pigmenten Sachen abwiegt. Da gibt's richtig Rezepte, dass man einen bestimmten Farbton dann schafft. Und kochen. Also es ist kochen oder es ist nicht kochen, aber eine Mischung aus Kochen, Chemielabor und Hexenküche.
0: Ja, so. Das ist eine schöne Mischung. Vielleicht nochmal zu dir, Barbara. Bettina Koch-Otte ist vor circa 50 Jahren gestorben. Warum ist denn ihre Arbeit oder ja vielleicht auch eurer beider Meinung nach heute noch relevant und was können auch zeitgenössische KünstlerInnen noch davon mitnehmen?
2: Naja, das war eigentlich auch sehr schön in den Eröffnungsreden gesagt, dass dieses Gefühl für Rhythmus und Farbe, dass das eigentlich in jedem Menschen wohnt und dass das weltweit die Leute, die sich mit Textil in irgendeiner Weise beschäftigen, in sich haben. Und es waren ja auch Teppiche von zwei Frauen oder zwei Frauen leiten diese Weberei, aber es sind mehr, ne? Aus Nepal sind ja dort auch zu sehen, die in der Kunststiftung jetzt in der aktuellen Ausstellung, die also sehr auch an Benita Koch-Otte erinnern und die aber in einer völlig anderen Gegend gemacht haben der Welt, ja. Und ich meine, aber selbst wenn man auch in andere Länder fährt, also wenn ich jetzt an Mittelasien denke oder in Indien oder so, also dieses Gespür für Muster, Formen, Farben und so, das ist einfach, ja, es ist grandios, es ist begeistert und wenn das ausgedrückt wird, ja, also.
1: Ja, und ich würde noch ergänzen, dass das, wenn man jetzt so auf ihre Biografie schaut, dass man diesen Mut in schwierigen Zeiten, in Umbruchszeiten, dass man den nicht verliert, also dass man so ein, wie man sich als Künstler auch selbst motiviert, das fand ich auch irgendwie sehr eindrücklich bei ihr, weil diese Lebendigkeit der Farben, also die Ausstellung ist wirklich farbenprächtig, die tut einem gut, die ist total toll, empfinde ich jedenfalls so. Und sie hat auch noch im hohen Alter wunderbare kleine Aquarelle gemacht, die leuchten und die so ein Lebensmut oder also so ein Frohsinn auch haben, wo ich denke, krass, was die Frau alles erlebt hat und ja, und dann bleibt die der Farbe. Ja. Also das ist toll. Und genau, also das kann man auf jeden Fall mitnehmen, finde ich, für sich. Mhm.
0: Ja, Lisa Reichmann und Barbara Dimanski hier im Gespräch mit mir im Morgenmagazin der Freien Radios über die Arbeiten der Künstlerin Benita Koch-Otte. Dazu gibt es im Moment eine Sonderausstellung in der Kunststiftung Sachsen-Anhalt und zwar unter dem Titel »Meine liebste Otte«. Die ist noch zu sehen bis zum 6. Dezember 2026. Wie gesagt, in der Kunststiftung in Sachsen-Anhalt. Gehen Sie doch gerne mal hin. Ich habe auf jeden Fall Lust bekommen und habe mir bis jetzt halt in Kürze mal ein paar Wandteppiche. Sind das Wandteppiche oder auch Teppiche, die man auf den Boden legt? Sowohl als auch.
2: Sowohl als auch, ja.
0: Wie es mein Herz halt fühlt. Angeschaut und ja, diese Farbenprächtigkeit, die kann ich, auf die hat mich auf jeden Fall auch schon beeindruckt. Und aber auch so die Muster, die darauf gearbeitet wurden, um mal als Laie so zu sprechen. Danke für eure Zeit und ja, einen schönen Tag wünsche ich euch noch. Danke. Hier im Morgen.
2: Ebenso. Danke gleichfalls.
0: Ja, danke. Ja. Es ist 7:31 Uhr hier im Morgenmagazin der Freien Radios. Hören wir jetzt einen Song und dann kommen die Rojava-Nachrichten.

0: This is the way oder the why, wie Mense Rets, Renz, Rens. Was ist das für ein Name, Junge, Junge? Gerade hier gesungen hat. Mense Rens hier so aus, ja, ich würde sagen, es ist so Hamburger Schulemucke hier im Morgenmagazin der Freien Radios hier hört. Und ditte sind die Rojava-Nachrichten.
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2: Liebe Freundinnen, Frauen im Herzen der Diskussion um die Zukunft Syriens. Der Syrische Demokratische Rat traf sich mit Kongrastar, dem Zusammenschluss von Frauenorganisationen in Rojava, sowie mit mehreren Frauenorganisationen und gesellschaftlichen Kräften, um die Gespräche über die Zukunft Syriens fortzusetzen. Darunter waren die Esidi-Frauenunion und Mitglieder von Tefdem, der Bewegung für eine demokratische Gesellschaft. Im Mittelpunkt der Treffen standen die Bedeutung der Rolle von Frauen im politischen und gesellschaftlichen Leben sowie die Notwendigkeit, ihre Rechte und Errungenschaften zu schützen und diese rechtlich zu garantieren. Die Co-Vorsitzende des Syrischen Demokratischen Rates, Leyla Haraman, betonte, dass der Aufbau eines stabilen Syriens nicht auf einer einzigen Identität beruhen könne. Sie hob hervor, dass Pluralismus, Freiheit, Gerechtigkeit und die Gleichberechtigung von Frauen und Männern wesentliche Grundlagen für den Aufbau eines Syriens für alle Syrerinnen und Syrer seien. Sie unterstrich außerdem die Bedeutung, den Dialog zwischen den verschiedenen Kräften Syriens auszuweiten und Frauen, Jugendlichen und politischen Akteuren in die Gestaltung der Zukunft des Landes einzubeziehen. Wichtig sei eine Verfassung, die die Rechte aller Syrerinnen und Syrer und insbesondere die Rechte von Frauen garantiert. Diese Diskussionen und Schritte machen deutlich, dass die Beteiligung von Frauen keine nachrangige Frage ist, die aufgeschoben werden kann, sondern ein wesentlicher Bestandteil des Aufbaus eines neuen Syriens auf der Grundlage von Pluralismus, Gleichheit und Gerechtigkeit. Die kurdische Sprache. Ein Recht, das nicht von der Identität getrennt werden kann. Die Forderung nach dem Schutz der kurdischen Sprache und der Gewährleistung des Rechts auf Bildung in kurdischer Sprache halten an. Währenddessen nehmen die Diskussionen über die kulturellen und sprachlichen Rechte der kurdischen Bevölkerung in Syrien zu. Lehrkräfte, Intellektuelle und Studierende betonen, dass Sprache nicht lediglich ein Mittel der Bildung ist, sondern Teil der Identität, Kultur und Existenz. Der Schutz der kurdischen Sprache erfordert daher, ihre Rechte sowohl im Bildungssystem als auch in der Verfassung zu sichern. Gleichzeitig sehen sich Schülerinnen und Schüler aus Afrin und Aleppo mit wachsenden Sorgen um ihre Bildung konfrontiert. Rund 1000 Schülerinnen und Schüler der 9. und 12. Klassen, die bisher auf Kurdisch unterrichtet wurden, erhielten die Zusage für eine Lösung, um ihre Ausbildung fortsetzen und abschließen zu können. 2 Monate des Schuljahres sind inzwischen vergangen, ohne dass konkrete Schritte unternommen wurden. Die Schülerinnen und Schüler gehen weiterhin nicht zur Schule. Sie fordern, dass ihre früheren Lehrkräfte übernommen und ihr Recht auf Bildung garantiert wird. Dabei betonen sie, dass Versprechen nicht ausreichen und praktische Schritte notwendig sind, um ihr Recht auf Bildung in ihrer eigenen Sprache zu schützen. Auch Studierende in Kobane haben ihre Entschlossenheit zum Ausdruck gebracht, ihr Studium in ihrer Stadt fortzusetzen. Sie fordern, dass bestehende Universitäten, Institute und Fachbereiche erhalten bleiben und weder verlegt noch abgeschafft werden. Zudem betonen auch sie ihr Recht auf Bildung in kurdischer Sprache und dass sie als Studierende in Entscheidungen mit einbezogen werden, die ihre akademische Zukunft betreffen. Bislang befürchten die Studierenden, dass ihre bisherigen Studienjahre von der Übergangsregierung nicht anerkannt werden. Nagi Hanna Kassel. Erinnerung an eine Freundin, die ihr Leben der Freiheit widmete. Zum 4. Jahrestag des Todes von Nagi Hanna Kassel am 4. Oktober versammelten sich Frauen und Mitglieder der Gesellschaft in Hiseke, Hameschlo und Kobane, um an ihre intellektuelle und journalistische Arbeit, ihre Beiträge zur Genealogie, der Wissenschaft von Frauen und ihren Einsatz für die Freiheit der Frauen zu erinnern. Nergihan war davon überzeugt, dass das Verständnis der eigenen Geschichte durch Frauen ein wesentlicher Schritt für die Gestaltung ihrer Zukunft ist. Sie widmete ihre Schriften und Forschungen dem Ziel, Wahrheit in die Gesellschaft zu tragen und Frauen sowie die Gesellschaft zu verteidigen. Während der Gedenkveranstaltungen betonten die Teilnehmenden, dass Nagihans Vermächtnis nicht mit der Erinnerung an sie endet. Es wird dadurch fortgeführt, dass ihre Arbeit weitergetragen, die Freiheit der Frauen verteidigt und ihr Streben nach Wissen sowie der Kampf für eine freie Gesellschaft fortgesetzt werden. Beim Anzünden der Kerzen bekräftigten die Teilnehmenden, dass die von ihr verkörperten Ideen im Kampf der Frauen weiterleben werden. Neue Schritte zur Rückkehr vertriebener Familien aus Serekanie. Die Bemühungen, die Rückkehr vertriebener Familien aus Serekanie zu ermöglichen, werden fortgesetzt. Für den kommenden vierten Konvoi wird erwartet, dass sich mehr als 500 Familien beteiligen, nachdem bereits beim dritten Konvoi 511 Familien zurückgekehrt sind. Die Vorbereitungen gehen weiter, um die Registrierung der RückkehrerInnen abzuschließen und eine sichere Rückkehr zu gewährleisten. Nach 7 Jahren der Vertreibung stellen diese Konvois mehr als nur eine geografische Rückkehr dar. Sie spiegeln die anhaltende Verbundenheit der Familien mit ihren Heimatorten und ihr Recht wider, zurückzukehren und dort ihr Leben wieder aufzubauen. Zugleich bekräftigen sie, dass das Recht der Vertriebenen auf die Rückkehr in ihre Heimat ein wesentlicher Bestandteil des Wunsches nach Stabilität und Gerechtigkeit bleibt. Jin Jian Azadi, Be Seman Jian Nabe, Shed Namerin. Während der Kampf für Rechte, Freiheit und ein friedliches, demokratisches Zusammenleben weitergeht, senden wir euch revolutionäre Grüße aus Rojava.
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0: Um 7.42 Uhr haben Sie gerade eben die Rojava-Nachrichten im Morgenmagazin der Freien Radios gehört. Mein Name ist Max und hier geht es gleich weiter mit einem Beitrag über Klimagerechtigkeit im System des Kapitalismus. Wer kann sich das überhaupt leisten, irgendwie klimaneutral zu leben und wer nicht? Hier ist Jambaku.

0: Ja, die Liebe wird umso heißer, wenn die Lunte qualmt. Das ungefähr hat Sarah Montiel hier gerade eben gesungen im Morgenmagazin der Freien Radios. Das ist 8 Uhr und die Hallische Verkehrs AG nimmt ihre Fahrkartenautomaten in den Fahrzeugen außer Betrieb. Okay, also an der Haltestelle kann man noch lösen. Damit verändert sich für Fahrgäste, wie und wo sie ihre Tickets kaufen können, welche Gründe hinter dieser Entscheidung stehen, welche Alternativen es künftig gibt und was die Umstellung insbesondere für Menschen bedeutet, die keine App nutzen. Darüber hat Radio Korax mit Andreas Völker gesprochen. Der ist Abteilungsleiter Marketing und Vertrieb der HAVAG, der Hallischen Verkehrs AG, und erzählt, wieso die Automaten außer Dienst genommen werden.
1: Dafür gibt es mehrere Gründe. Der erste Grund ist, dass seit 2019 die Anzahl der Abonnenten ganz, ganz stark gestiegen ist. Wir haben jetzt 20% mehr Abonnenten, auch durch die Einführung des Deutschland-Tickets. Das heißt, wir haben jetzt in Halle knapp 90.000 Abonnenten, mehr als die Hälfte unserer Kunden verfügt jetzt über ein Abo. Das ist die erste Entwicklung. Die zweite Entwicklung ist, dass wir einen starken Rückgang bei der Nutzung der Automaten haben. Gegenüber 2019 sind die Verkäufe um 43% zurückgegangen. Das heißt, wir verkaufen jetzt nur noch 1 bis 2 Tickets pro Stunde am Automaten, und gleichzeitig ist die Nutzung vom Handy-Ticket auf den App, in der App Fertig bzw. MoveMix um über 300% gestiegen. Aktuell werden jetzt schon über 30% der Tickets übers Handy gekauft. Das sind zwei Gründe, die einfach den Vertriebskanal Automat ein bisschen geschwächt haben. Und ein weiterer Grund ist natürlich, dass wir auch wirtschaftlich arbeiten müssen und schauen, welche Vertriebskanäle sind vom Kunden noch gefordert und müssen wir auch in Zukunft anbieten. Und da bietet sich es natürlich auch an, darüber nachzudenken, kann man eventuell einen Vertriebskanal herausnehmen. Und unsere Wahl ist dann auf den mobilen

0: Wir haben über 30 Automaten im Stadtgebiet verteilt, an denen weiter Fahrscheine gekauft werden können. Wir haben über 25 externe Vertriebspartner, an denen weiter Fahrscheine gekauft werden können. Und wir haben auch weiterhin unsere zwei Service-Center, bei denen ich Beratung und Fahrscheine bekomme.
1: Ich hätte noch die Frage, ob es neue Möglichkeiten gibt, zum Ticketkauf zu kommen. Wie funktioniert beispielsweise das sogenannte Wallet-Ticket an den Haltestellen?
0: Ja, wir haben tatsächlich im Vorfeld Ende August das Wallet-Ticket eingeführt. Das Wallet-Ticket ist eine ganz einfache Möglichkeit, sein Ticket ohne eine App herunterzuladen, ohne sich registrieren zu müssen, ein Ticket an jeder Haltestelle zu kaufen. Wir haben an jeder Haltestelle einen Barcode hinterlegt, den scannt man einfach mit der Kamera vom Handy ab, wählt dann sein Zahlungsmittel aus und bekommt das Ticket automatisch dann in seine Wallet hinterlegt. Wir wissen natürlich, dass das nur eine Möglichkeit ist für Menschen, die ein Handy haben, aber es ist eine sehr einfache Möglichkeit für Menschen mit Handy und gerade auch für Touristen eine sehr praktikable Lösung.
1: Was bedeutet die Umstellung aber für Menschen, die doch kein Smartphone besitzen oder vielleicht Schwierigkeiten mit digitalen Angeboten haben? Wie stellt die HABAG sicher, dass diese Fahrgäste weiterhin unkompliziert an ein Ticket kommen?
0: Ja, zum Ersten haben wir Beratungstermine vorgesehen für Menschen, die jetzt Fragen haben rund um das Thema Ticketerwerb und wo finde ich jetzt ein Ticket, wenn ich keine App nutzen will. Und zwar haben wir jeden zweiten Donnerstag im Monat für die nächsten Monate von 11 bis 16 Uhr jeweils einen Beratungstermin bei unserem Service Center in der Rolltreppe. Und dort können sich Menschen informieren. Und wir empfehlen Menschen, die früher im mobilen Automaten Tickets gekauft haben und keine Apps nutzen wollen, die in den Vorverkauf zu nutzen und sich gerne zu bevorraten, 2, 3, 4 Tickets ins Portemonnaie zu legen und dann einfach per Hand oder parat zu haben. Das empfiehlt sich auch für gerade die Rentner. Wir wissen, dass ältere Personen relativ selten am mobilen Automaten gekauft haben. Und wir empfehlen da einfach die Bevorratung, entweder am stationären Automat, im Servicecenter oder bei unseren Agenturen.
1: Wenn ich das richtig verstanden habe, Sie haben schon ein paar von diesen Maßnahmen genommen. Also es werden jetzt diese Fahrkartenautomaten außer Betrieb genommen. Haben Sie schon Rückmeldungen bekommen von Kunden, was so die allgemeine Meinung ist?
0: Also wir haben bisher relativ wenig Rückmeldungen bekommen. Die Nachricht ist ja auch aus Ende letzter Woche herausgekommen. Wir werden das natürlich beobachten, wie die Meinungs- und Stimmungslage ist. Wir glauben allerdings, dass wir jetzt auch mit der Übergangszeit von den 3 Monaten bis zum Januar 2027 die Menschen auch ausreichend Zeit haben, sich umzugewöhnen und auf die neuen Verhältnisse einzustellen.
1: Und jetzt als eine Abschlussfrage, wo können sich Fahrgäste über die Änderungen und die verschiedenen Möglichkeiten zum Ticketkauf informieren?
0: Die erste Anlaufstelle ist natürlich sind unsere Service-Center. Dort bieten wir eine ausführliche Beratung an. Gerne auch zu diesen Extraterminen zum jeweils zweiten Donnerstag im Monat, wo wir einen extra Beratungstermin rund um Apps und wie kann ich mein analoges Ticket noch erwerben, an welchen Vorverkaufsstellen, an welchen Automaten. Dort bieten wir explizit Beratung an. Und natürlich aber auch auf unserer Website. Dort haben wir alle Informationen nochmal gebündelt und nochmal neu strukturiert. Das heißt, dort finde ich genaue Informationen, wo ist das nächste Service Center, wo ist die nächste Verkaufsagentur, wo ist der nächste Automat, wie funktioniert das im Wallet-Ticket. Was kann Fertig, was kann MoveMix?
2: Wissen Sie Bescheid? Das sagt Andreas Völker, der Abteilungsleiter Marketing und Vertrieb der HABAG der Hallischen Verkehrs AG. Diese wird die Fahrkartenautomaten in den Straßenbahnen und Bussen in Halle außer Betrieb nehmen. Damit gibt es nur noch die Automaten an den Haltestellen und den Servicezentren der HABAG für den analogen Ticketverkauf in Halle. Es ist 8.07 Uhr, es ist der 8. Oktober 2026 und Sie hören vielleicht nicht nur in Halle das Morgenmagazin der Freien Radios, sondern möglicherweise auch in Leipzig über Radio, durch, über, mit, von Radio Blau oder irgendwo anders in Sachsen über das Rundfunkkombinat.

Oder sie sind gerade in Dresden aufgewacht, haben die Augen aufgemacht und hören Coloradio oder sie hören aus Frankfurt oder zu über Radio Swupfort, sind in Berlin gerade am Start über Pi Radio oder Studio Ansage oder sie sind in Marburg und hören Radio Unerhört oder ganz woanders im Stream. Wer weiß das schon so genau? Hier um 8:30 Uhr wird es jetzt historisch oder prähistorisch sogar, denn ich werde mit Harald Meller telefonieren. Der ist der Direktor des Landesamtes für Denkmalschutz und Archäologie Sachsen-Anhalt. Also insofern auch wieder so ein bisschen lokal getäuscht, aber nur, weil ja, Archäologie lässt ja irgendwie auch historische Rückschlüsse über die regionalen Grenzen hinaus zu. Und der Anlass ist eben dieser, dass gerade jetzt, seit gestern und noch bis heute, der Anhaltinische Archäologentag, der Mitteldeutsche Archäologentag stattfindet. Das ist ja eine mehrtägige Fachtagung, wo ArchäologInnen aus ganzer Welt zusammenkommen. Insofern ist vielleicht der Name auch ein bisschen irreführend, um eben ja über Funde und Befunde archäologischer Natur aus Sachsen-Anhalt, aber auch die ja Bundeslandgrenzen hinaus zu debattieren, Vorträge zuzuhören oder auch sich auszutauschen. Und darüber spreche ich eben mit Harald Meller. Er ist auch selbst Archäologe und so viel kann ich vielleicht auch jetzt schon mal sagen. Der war, ach nee, das, ach, der, komm, nee, das sage ich jetzt nicht, was der alles schon. Aber also das, ich freue mich sehr darauf, doch jetzt muss ich sagen, es ist sonst wirklich nicht fair. Sonst bleiben Sie ja nicht dran, sonst schalten Sie das Radio ab. Das kann ich ja nicht zulassen. Der hat eine nicht ganz unwichtige Rolle dabei gespielt, wie die Himmelsscheibe von Nebra in das Landesmuseum für Vorgeschichte hier nach Halle gekommen ist. Ich gucke gleich nochmal nach und erkläre Ihnen dann, was das Tolle an dieser Himmelsscheibe von Nebra ist. Davor x-mal Deutschland mit allein.

So, ich habe mich mal kurz schlau gemacht. Die Himmelsscheibe von Nebra, die ist ungefähr 4000 Jahre alt. Und abgebildet darauf sind eben ja sowas wie so ein Tagesablauf. Also Sonne, Mond und auch Sterne. Und sind somit die älteste Darstellung von irgendwie Tageszeiten. Das ist so ein bisschen das Besondere daran. Die ist so ungefähr so groß wie, ja, halt irgendwie ein Teller, so ein Frühstücksteller, so dass halt, da würden ganz gut wahrscheinlich so 2, 3 leckere Käsebrötchen drauf Platz finden, damit sie eine Vorstellung haben davon, was das so für eine Dimension ist, diese Himmelsscheibe. Jetzt kommen wir erstmal hier zu ein paar Veranstaltungstipps und Terminen im Morgenmagazin der Freien Radios. Wir beginnen mit Halle. Unter dem Titel Geteilte Geschichte, gemeinsame Zukunft, deutsche Einheit im Gespräch lädt die Zentralbibliothek am Hallmarkt zu einem generationenübergreifenden Gesprächsabend ein. Im Mittelpunkt des Abends stehen persönliche Erinnerungen an die DDR sowie die Frage, wie die Erfahrungen der Teilung und der Nachwendezeit bis heute nachwirken. Über die Bedeutung verschiedener Erinnerungen für unsere gemeinsame Zukunft tauschen sich zwei Stimmen aus verschiedenen Generationen aus. Das Ganze geht um 19.30 Uhr los mit freiem Eintritt und eine Anmeldung ist auch nicht nötig. Heute Abend findet in Halle von 17 bis 20 Uhr eine Kundgebung im T-Kiez statt. Anlässlich des 7. Gedenktages des antisemitischen, rassistischen und misogynen Terroranschlags am 9.10.2019 in Halle und Widersdorf werden Überlebende sprechen, aber auch Angehörige aus dem Solidaritätsnetzwerk der Betroffenen rechter, rassistischer und antisemitischer Gewalt. In Erinnerung an die Ermordeten, in Solidarität mit allen Angehörigen und FreundInnen sowie mit allen Überlebenden des Anschlags. Morgen Abend vor dem T-Kiez in der Ludwig-Wucherer Straße 1. Die Kundgebung wird zusätzlich in der Zeit von 17 bis 19 Uhr auf Radio Korax übertragen. Blicken wir rüber nach Sachsen, konkret nach Leipzig. In Leipzig findet heute ein Vortrag und ein Gespräch über den Umgang mit Wohnungslosen und Menschen unter Einfluss von Substanzen statt. Ausgehend von der Frage, welche sinnvolle Hilfe man selbst einer Person anbieten kann, von der man nachts auf der Straße angesprochen wird und die nach einem Schlafplatz sucht, wird darüber gesprochen, welche Strukturen es in Leipzig gibt für Wohnungslose oder Menschen unter dem Einfluss von Substanzen. Dabei sind Chris, das ist eine erfahrungsbetroffene Person, und Tino Neufert, der ist Straßensozialarbeiter für Erwachsene und auch aktiv im Hilfebus vom Projekt SAFE. Der Eintritt ist frei, das Projekt SAFE ist jedoch dankbar für Kleider, Handy oder Schlafsackspenden. Von 19 bis 22 Uhr im Zweieck in der Zweinaundorfer Straße 22. Guter Name für den Ort. Ungefähr zur selben Zeit feiert Queer Slam Leipzig seinen dritten Geburtstag und lädt zu einer Jubiläumsshow ein. Seit mehr als 3 Jahren schafft der Queer Slam einen Raum für queere Stimmen, Perspektiven und Geschichten. Dabei gilt, auf und hinter der Bühne stehen ausschließlich queere Menschen, die gemeinsam einen Abend voller Vielfalt, Kreativität und Gemeinschaft gestalten. Es gibt bewegende Texte und Drag-Performances. Die Veranstaltung findet im Werk 2 der Kulturfabrik in der Kochstraße 132 statt. Der Einlass erfolgt um 18.30 Uhr und Tickets kosten zwischen 13.20 und 20.90. Schauen wir in den, von hier aus gesehen, Norden, nach Berlin. Auch in Berlin findet anlässlich des 7. Gedenktags des Terroranschlags in Halle und Widersdorf eine Kundgebung statt. 7 Jahre nach dem Anschlag wird an die Opfer und Betroffenen erinnert und Solidarität mit ihnen ausgedrückt. Die Gedenkkundgebung findet um 17 Uhr am Oranienplatz in Kreuzberg statt. Ab 19 Uhr geht es dann weiter mit Konzerten in der neuen Zukunft. Da tritt Mangel aus Berlin auf mit D-Beat. Das ist D-Beat mit politischen deutschen Texten. Hinzu kommt Constant Disappointment und Dosenstolz aus Dresden. Queerpunk ist das. Auch der Antifa-Rapper
Tankred ist mit dabei. Das Ganze ab 19 Uhr in Altstrahlau 68. Zeitgleich gibt's heute Abend in Berlin im Bandito Rosso den Tierbefreiungsfilmabend. Es wird eine Dokumentation über einen Lebenshof und die Geschichte der GründerInnen gezeigt. Und im Weiteren werden die beiden Gruppen Animal Rights Watch und gemeinsam gegen die Tierindustrie Berlin vorgestellt. Denn sie suchen immer nach MitaktivistInnen, die mit für die Befreiung von Tieren streiten. Der Film startet um 19.30 Uhr, wie gesagt, im Bandito Rosso in der Luttumstraße 10a. Und Ditte, hier ist Branda Ray. Ich bin ganz begeistert, das gefunden zu haben auf Bandcamp. Gleich dazu mehr. Wir hören erstmal den Song.

Wow! Take Me in Your Arms von Brenda Ray und Nuffy hier im Morgenmagazin der Freien Radios gehört aus UK. Brenda Ray hier ganz hinreißend schön verschüsseltes, dubbiges Rumgefrickel um 8.21 Uhr. Ich telefoniere gleich mit Harald Meller, der ist der Direktor des Landesamtes für Denkmalpflege und Archäologie anlässlich der zurzeit stattfindenden Archäologentage hier in Halle. Da geht's um Funde und Befunde, neue Funde und Befunde archäologischer Natur und eine ja wissenschaftliche Auseinandersetzung damit. Und diese Fachtagung hat jedes Jahr einen thematischen Schwerpunkt. Der ist dieses Jahr Fälschung, oder beziehungsweise gibt es noch so ein schönes englisches Präfix davon, genau. Prehistoric, Fake Prehistorical, Fälschung, Betrug und Geschichtsklitterung in der Archäologie. Und das ist ja so, dass so archäologische Funde natürlich manchmal auch einfach gefälscht werden, um sich quasi persönlichen Ruhm anzueignen oder vielleicht auch die teuer zu verhökern auf dem Antikmarkt. Aber es gibt natürlich auch ideologische Bestrebungen, archäologische Funde zu vereinnahmen oder auch ja umzudeuten, um eben ja bestimmte politische Bestrebungen umzusetzen. Und darum geht es unter anderem in der 19. Mitteldeutschen Archäologischen Fachtagung hier in Halle zurzeit. Und darüber spreche ich gleich mit dem Direktor des Landesamtes für Denkmalpflege und Archäologie, Harald Meller. Ditte ist Pino Dangino.

Marquale Idea von Pino D'Angino hier gehört im Morgenmagazin der Freien Radios. Und ich rufe gleich den Herrn Harald Meller an, den Direktor des Landesinstituts für Denkmalpflege und Archäologie. Ich spreche mit ihm über den Archäologentag, den Mitteldeutschen Archäologentag, der derzeit hier in Halle stattfindet. Aber wir haben noch Zeit vorher für Jacques Grell und Vivi Kendrick.

0: Jacques Grell et les Fausses Fruits zusammen hier mit Vivi Kendrick gehört. Wollte gleich der nächste Song anfangen. Aber vielleicht später, denn jetzt geht es, wie auch schon mehrfach angekündigt, hier im Morgenmagazin der Freien Radios um den 19. Mitteldeutschen Archäologentag. Und der findet seit dem Archäologentag ist quasi eins, da ist ein bisschen eigentlich kurz gegriffen, denn in der Tat findet diese Fachtagung seit dem gestrigen Mittwoch noch bis morgen, bis zum Freitag hier in Halle statt. Und der wird seit 2008 jährlich vom Landesamt für Denkmalpflege und Archäologie Sachsen-Anhalt veranstaltet, na hallo, und greift jährlich ein archäologisches Thema auf. Dieses Mal Fake Prehistoric, Fälschungen, Betrug und Geschichtsklitterung in der Archäologie. Harald Meller ist Archäologe und Direktor des Landesamtes für Denkmalpflege und Archäologie. Und ich freue mich, dass er als sozusagen ja einer der Gastgeber dieser Fachtagung heute jetzt mir hier übers Telefon zugeschaltet ist. Guten Morgen, Herr Meller.
1: Guten Morgen, Radio Korax. Ich freue mich.
0: Ja, die Mitteldeutsche Archäologische Fachtagung lädt ein internationales Kollegium ein zu einem bestimmten Themenschwerpunkt, ausgehend von Funden oder Befunden Mitteldeutschlands im interdisziplinären Kurs um überregional neue Erkenntnisse zu gewinnen. So steht es auf Ihrer Webseite als Ankündigung zu diesem Archäologentag. Vielleicht erstmal von Ihnen eine Einordnung. Was macht denn den Standort Sachsen-Anhalt aus archäologischer Sicht denn so reizvoll?
1: Naja, der Standort Sachsen-Anhalt ist ein Standort, in dem es die beste Archäologie Mitteleuropas gibt. Das hängt einfach damit zusammen, dass wir im Schnittpunkt von zwei großen Verkehrswegen sind, die sich später im Mittelalter dann Via Regia und Via Imperia nennen. Und heute sind wir ja immer noch ein Verkehrsdrehkreuz gleichsam. Aber klar, dazu kommt natürlich in prähistorischen Zeiten, wo es auf Ackerbau ankommt, haben wir die besten Böden Europas. Das heißt, wir haben tiefgründige Schwarzerden mit einem idealen Klima für Ackerbau und wir haben Bodenschätze. Und das führt dazu, dass durch die Jahrtausende die Menschen immer wieder das Land aufsuchten. Und diese Böden führen aber auch dazu, dass zum Beispiel Skelette perfekt erhalten werden, sodass wir sehr gut DNA machen können, die Skelette untersuchen können und viele Erkenntnisse über die Menschen gewinnen können. Und deshalb führen wir unseren Archäologentag durch, um sozusagen die Fachwelt zusammenzubringen, denn an den Grenzen Mitteldeutschlands und Sachsen-Anhalts endet ja die Archäologie nicht, sondern um die Dinge zu verstehen, braucht man weltweite letztlich Betrachtungen. Und wir machen den Archäologentag eigentlich immer so, dass er immer etwas bringt, auch für die Menschen. Wir haben zum Beispiel einen großen Kongress gemacht zu Arm und Reich, zur Ressourcenverteilung in prähistorischen Gesellschaften. Wir haben also geschaut, wie entsteht Arm und Reich und wie ist Reichtumsverteilung oder beziehungsweise Armut durch die Zeit zu verstehen. Damit versteht man unsere heutige Welt besser. Oder wir haben zum Beispiel eine Tagung gemacht, Überschuss ohne Staat. Wie gibt es eigentlich sozusagen Wohlstandsgesellschaften ohne Staat? Gibt es politische Formen in der Vorgeschichte, die uns Beispiele zeigen, die wir heute nicht mehr kennen, weil wir heute nur noch Staaten kennen und viele andere Dinge nicht? Also die Vorgeschichte macht 99% unserer Geschichte aus. Und diese 99% sind aber wichtig für unser heutiges Leben. Und das haben wir vergessen, weil wir immer nur die letzten 2000 Jahre betrachten, gleichsam wie im Schulunterricht. Und damit verstehen wir immer nur das Leben der Staatlichkeit. Und das ist natürlich schlecht, nicht? Weil da verstehen wir nicht die Conditio Humana. Wie ist der Mensch eigentlich? Und das ist ganz wesentlich für alle Fragen der Menschheitsgeschichte. Ich habe mal ein Buch geschrieben, wie Kriege entstehen. Das ist ja, glaube ich, aktueller denn je, nicht mit Kai Michel zusammen, Evolution der Gewalt heißt es. Und so kann man aus der Archäologie heraus ganz vieles erklären. Und die Archäologie ist eine, wie ich finde, ganz zentrale Wissenschaft. Und aber ein Problem dieser Wissenschaft ist eben, dass es attraktiv ist, Fälschungen zu machen durch Fälscher, wenn es um viel Geld geht, nicht, weil archäologische Funde häufig sehr wertvoll sind. Und dann durch Archäologen natürlich, die sich mit Funden eine Karriere aufbauen wollen oder einfach wichtig sein wollen, nicht? Das ist der kleinste Teil und das ist relativ selten dann der Fall. Das Allergewichtigste ist aber natürlich Fälschungen aus politischen Gründen, nicht, dass man Geschichte fälschen möchte, damit es ins eigene Weltbild passt.
0: Genau, das ist ja das diesjährige Thema der Fachtagung Fake Prehistoric, Fälschungen, Betrug und Geschichtsklitterung in der Archäologie. Sie haben gerade schon so ein bisschen eine Gewichtung aufgemacht, was am öftesten passiert. Mich würde natürlich auf jeden Fall, das haben Sie auch gerade schon angedeutet, der Punkt Geschichtsklitterung interessieren. Wie wird denn Archäologie benutzt, um Geschichtsklitterung zu betreiben und welche bedeutenden Beispiele könnten Sie vielleicht dafür auch anführen?
1: Naja, wir haben hier in Sachsen-Anhalt ein ganz bedeutendes Beispiel, wo wir auch gerade eine Ausstellung laufen haben, die Sie besuchen können im Landesmuseum und die sehr, sehr gut besucht ist. Und zwar geht es da um die Schamanin. Und die Schamanin ist gleichsam hier im Land einer unserer ältesten Vorfahren. Es handelt sich hier um das Skelett einer Frau, die vor 9000 Jahren bestattet wurde und die bei Bad Dürrenberg bestattet wurde, dort wo diese Saline ist. Die Autobahnausfahrt kennt vielleicht jeder, Bad Dürrenberg, da A9. Und die wurde 1934 gefunden und die wurde sofort für einen weißen Mann erklärt und sie wurde zu einem Arier, zum Urarier. Plötzlich kamen die Indogermanen aus Deutschland. Damals regierten die Nationalsozialisten und die hatten im Grunde ein Problem, dass die Indo-Arier aus Indien kommen. Und jetzt hatten sie eine Figur sozusagen, einen Beweis dafür vermeintlich, dass die Indo-Arier, der Ursprung der arischen Rasse aus Deutschland kommt, genau das, was man politisch wollte und politisch brauchte. Und das hat man sich aus diesem Fund geschnitzt. Heute wissen wir, alles Fake History. Es handelt sich nicht um einen Mann, sondern um eine Frau. Es handelt sich nicht um einen weißen Mann, sondern um eine sehr dunkelhäutige, vielleicht schwarze Frau. Und es handelte sich nicht um einen Krieger, sondern es handelte sich um eine fantastische Schamanin. All das ist damals, kann man sagen, bewusst anders interpretiert und anders dargestellt worden, um die nationalsozialistische Archäologie mit Archäologie zu unterstützen.
0: Okay, so eine ideologisch motivierte Umdeutung oder Vereinnahmung von Funden, das erscheint mir jetzt also natürlich logisch. Wie verhält es sich denn jetzt aber mit so knallharten Fälschungen? Wie wird denn das gemacht und wo kam das denn auch schon vor? Ich habe mal im Beiliegeheft der Fachtagung gesehen, dass es einen Goldfund in Bernstorf gab. Vielleicht ist das vielleicht ein treffendes Beispiel, um eine Fälschung zu erklären?
1: Das ist ein ganz gutes Beispiel. Da sind die Kollegen praktisch irgendwie unwissentlich reingeschlittert, weil sie einer Fälschung aufgesessen sind. Die Fälschung kann man sicher dadurch nachweisen, dass das Gold, aus dem die Fälschung ist, hochrein ist. Und hochreines Gold dieser Form, 99,9%, das kann man erst herstellen mit entsprechenden industriellen Prozessen, also nicht in der Vorgeschichte.
0: Erzählen Sie doch mal, Herr Miller, entschuldigen Sie, ich unterbreche Sie kurz. Erzählen Sie doch mal den Fall. Was wurde denn wo gefunden und was ist jetzt mit diesem Gold passiert?
1: Das wurde in Bernstorf, das ist in der Nähe von Freising, bei Oberbayern, sicher wieder auch bei der Autobahn A9, kennt es jemand, der nach Süden fährt. Der sieht dort einen Hügel, wenn er von uns nach Süden fährt und nach links schaut, sieht er dort bei Freising einen großen Hügel. Das ist der Kranzberg. Bei diesem Berg, da gibt es eine Kiesgrube. Und da wurde ein fantastisches archäologisches Monument zerstört, eine Wallanlage der Bronzezeit. Und dort haben Kollegen ausgegraben. Und dort hat dann jemand plötzlich in Lehm eingebacken, immer wieder verschiedene, immer die gleichen Personen haben das gefunden, immer wieder verschiedene sozusagen Lehmkugeln gefunden und in den Lehmkugeln waren zerknüllte Goldstreifen. Und diese Goldstreifen ließen sich zu einer Krone zusammensetzen, die gleichsam wie ein mykenisches oder minoisches Objekt aussah. Die hatten dann so Kreisaugen und so, und das sah ganz eindrucksvoll auf dünne Goldstreifen. Und dazu kam auch noch Bernstein und der Bernstein dadurch entsprechende Gesichtsdarstellungen, die ähnlich ausschauten wie minoische oder mykenische Gesichtsdarstellungen, also griechische Darstellungen aus der Zeit etwa um 1500, vielleicht 1300 vor, oder 1600 vor Christus. Und das wurde so, da wurden Kollegen dazu gerufen und die hielten die Funde für echt und die wurden auch so publiziert. Und dann hat der Archäometallurg und Chemiker und Spezialist, der Beste, den es gibt eigentlich nicht hier bei uns in Deutschland oder Mitteleuropa, der Professor Pernitzka aus Mannheim, der hat festgestellt im Labor, es handelt sich um höchst reines Gold, das heißt um Gold, das es erst in der Moderne gibt. Und der Kollege Wunderlich, der in meinem Hause arbeitet, hat dann festgestellt, es handelt sich sogar um ein spezielles amerikanisches Gold, das man im Internet bestellen kann, das ein Inch breit ist. Das heißt, die Streifen sind genau ein Inch breit. Und aus dem wurde diese Krone hergestellt. Und der Fund ist sozusagen eine moderne Fälschung.
0: Die jetzt aber nicht ideologisch motiviert sozusagen angefertigt wurde, sondern einfach um eine Sensation verkünden zu können.
1: Naja, die Motive, die kann man schwer sozusagen nachvollziehen, aber der Finder wurde hoch geehrt, ich glaube, er hat verschiedene Preise erhalten, er wurde in der Zeitung gefeiert, es gab einen erheblichen Finderlohn, soweit ich weiß, wurde dieser Fund dann aufgekauft, es wurde ein kleines Museum dafür gebaut. Also es gab ein großes Aufsehen und für den Finder sicherlich eine sehr positive Reaktion.
0: Und dafür wurde richtig viel Geld in die Hand genommen, das haben Sie gerade gesagt. Was passiert denn aber nun jetzt mit diesem Fall? Es gab jetzt einen Vortrag auf Ihrer Fachtagung darüber, dass in dem sozusagen jetzt also gesagt wurde, dass das ein Fake ist. Wie geht es weiter mit dieser Krone oder mit diesen Goldstreifen und dem Bernstein?
1: Ja, normalerweise, das ist etwas unerfreulich aus unserer Sicht. Normalerweise ist es so, wenn eine Wissenschaft eine Fälschung naturwissenschaftlich sicher nachgewiesen wird, dann wird diese Fälschung aus der Wissenschaft sozusagen herausgenommen. Das ist auch der Fall. Keiner zitiert mehr diesen Fund und keiner behandelt ihn wissenschaftlich. Aber der Fund wird weiter so behandelt, als handelt es sich um einen echten Fund. Er wird also weiter ausgestellt und das ist uns im Grunde unverständlich, aber die Hintergründe und warum das gemacht wird, kann man nicht verstehen. Für uns in der Wissenschaft ist es wichtig, dass dieser Fund wissenschaftlich nachgewiesen falsch ist.
0: Also ist es jetzt sowas wie ein folkloristisches Touristenausflugsziel, dieses Museum?
1: Ja, das nicht, weil das eine Museum, das ist dafür gebaut worden, bei Gransberg, da gibt die Leute, halten das vor Ort zum Teil sicherlich auch für echt, weil nicht jeder verfolgt die wissenschaftliche Diskussion und die Zeitungsartikel sind dann gemischt zum Teil. Und der Fund selbst ist immer noch ausgestellt in einem archäologischen Museum und viele Menschen halten den Fund wahrscheinlich nach wie vor für echt. Aber das ist nicht unser Problem. Wir haben das sozusagen wissenschaftlich, Herr Professor Pernitzka hat das wissenschaftlich nachgewiesen, dass es sich um modernes Gold handelt. Und wenn man beispielsweise glaubt, was vielleicht Leute tun, dass man so hochreines Gold etwa in Ägypten schon herstellen hätte können, man kann es bloß nicht beweisen oder nicht finden, dann ist es etwas, was Menschen auch immer wieder glauben, nicht, dass es Dinge gibt in der Vorgeschichte, die man machen konnte, die man aber noch nicht nachweisen kann. Es ist jedem belassen, so etwas zu glauben. Nach gängiger wissenschaftlicher Methode ist es natürlich so, dass dieser Fund als gefälscht zu betrachten ist. Wer genau den Fund warum gefälscht hat und ob zum Beispiel der Finder der Fälscher ist oder ob der Finder selbst gutgläubig ist, das ist natürlich etwas, was wir hier nicht nachweisen können. Wir sind keine Kriminalpolizisten und auch keine Staatsanwaltschaft. Aber ich kann Ihnen ein ganz kurioses Beispiel erzählen, nicht? Die Funde waren ja in mit dem Beispiel wird auch klar, was für großartige Methoden die Wissenschaft heute hat. Die Funde waren sozusagen in Lehm eingewickelt. Das hat die Geologen und Bodenkundler schon gewundert, weil Lehm dürfte sich über Jahrtausende nicht erhalten, wenn er sozusagen nicht irgendwie gebrannt ist, dass dann eine Lehmummantelung, eine Feuchte noch da ist. Bei diesen Bodenverhältnissen ist eher unwahrscheinlich und schwer verständlich. Und in diesem Lehm fand sich eine Kiefernadel oder mehrere Kiefernadeln. Und von denen hat Herr Professor Pernitzka eine Datierung gemacht. Das kann man mit C14, mit dem radioaktiven Zerfall von Kohlenstoff, von einem speziellen Kohlenstoff, dem C14-Kohlenstoff. Und da gibt es nun eine Merkwürdigkeit. Wir haben die C14-Konzentration in der Atmosphäre dramatisch erhöht mit den Atomversuchen. Das heißt, seit wir Atomversuche haben, ist C14 dramatisch erhöht. Deshalb rechnen wir bei prähistorischen Artefakten C14 immer vor 1950, also vor den Atomversuchen. Und in dieser Kiefernadel nun fand sich eine Konzentration von C14, speziellen C14, das genau zeigte, dass es mit den Atomversuchen kalibriert, sozusagen mit dem radioaktiven Zerfall, weil nach den Atomversuchen zerfällt das wieder, dass diese Kiefernadel in die Jahre vielleicht 1995, 96 datiert. So genau kann man das sagen. Und ich glaube, der Fund wurde 1997 oder 98 gemacht. Das heißt, diese Kiefernadel wurde eingebettet in diesen Lehm, in diesen Lehmklumpen, der das Gold umhüllt, 1996 oder 97, also kurz vor der Auffindung. Und das ist praktisch ein Nachweis dafür, dass diese Lehmumhüllung künstlich gemacht wurde. Und so kann man dann sehr schlüssig neben dem Gold nachweisen, dass es sich um eine Fälschung handelt. Und bei den Bernsteinfunden ist es so, dass Bernstein gewisse Leuchtfähigkeiten hat, wenn man das beleuchtet im Dunkeln mit UV-Licht. Und dass man da nachweisen kann, dass diese Gesichter modern eingeritzt sind, die dort sind. Also ganz interessant. Und das wurde gestern alles dargestellt und vorgetragen und Fachpublikum diskutiert. Und das Fachpublikum ist natürlich davon überzeugt und das kann man nachvollziehen, sodass nach allen wissenschaftlichen Standards, die wir heute haben, das am wahrscheinlichsten und sogar mit der größtmöglichen Sicherheit als Fälschung aus der wissenschaftlichen Diskussion genommen werden kann, ob man das dann weiter ausstellt als Kuriosität oder wie man das weiter behandelt oder ob man irgendwann einmal, nach so langer Zeit, glaube ich nicht, dass das noch sinnvoll ist, Fälscher sucht oder so. Das ist nicht unsere Sache. Unsere Sache ist es nachzuweisen, dass es diese Fälschungen gibt. Und wir haben gestern dann zum Beispiel einen Fall gehabt, der ganz gut aufgearbeitet ist. Das ist die Tiara des Saitafernes. Es handelt sich hier um eine Art Kappe aus Gold, die skythisch ist, also steppennomadisch und die ganz fantastisch gearbeitet ist und von der alle, die der Louvre angekauft hat für eine riesige Geldsumme um 1900 und oder 1890, von der alle überzeugt waren, dass sie echt ist und von der aber dann damals der fantastische klassische Archäologe Adolf Furtwängler nachgewiesen hat, dass es sich um eine Fälschung handeln muss, da die Abbildungen darauf aus verschiedenen Büchern stammten. Der Fälscher hat praktisch überall aus Büchern Dinge kopiert und kompiliert. Und das war dann eine nationale Sache, denn ein Deutscher hatte sozusagen die französischen Forscher, die das für echt erklärt haben, angegriffen. Und dann hatte sich aber in Paris jemand gemeldet und gesagt, ich bin der Fälscher. Und dann meldete sich der echte Fälscher aus Odessa und sagte, nee, der war das nicht, ich war das. Der musste dann nach Paris fahren und musste die Fälschung nochmal nachmachen, nachbauen, dass man glauben konnte überhaupt, dass jemand so etwas fälschen konnte. Und das machte den dann so berühmt, dass er davon in Paris leben konnte und in Paris blieb, weil er dann lauter schöne, scheinbar urgeschichtliche Dinge, kleine Skelette aus Gold und so weiter nachbaute. Also Es gibt auch ganz kuriose Fälle, die hier in unserem Kongress vorgetragen wurden. Und der Kongress ist öffentlich. Also jeder, der Hörer, der heute Spaß hat, kann heute einfach noch hingehen und sich beim Kongressbüro anmelden. Das ist hier in der Uni in Halle. Und also im Steintal Campus im Hörsaal 1. Und ich glaube, das macht großen Spaß, das zu hören, zumal heute ganz spannende Vorträge anstehen.
0: Ja, da schauen. Da weisen wir auch gerne nochmal drauf hin. Ich wollte gerade schon sagen, ich dachte so, Sie machen sich ja richtig unbeliebt in gewissen Kollegenkreisen, wenn Sie hier die ganze Zeit Fälschungen aufdecken, aber dann nimmt es ja auch nochmal eine andere Dimension ein, wenn solche skurrilen Fälle wie eben, wie Sie gerade eben beschrieben haben, von der Tartaria von der Tafel sprachen. Ich wollte jetzt nochmal von einem anderen Fall auf einen anderen Fall zu sprechen kommen, und zwar auf das Grab von Otto des Großen, das und beziehungsweise auch seine Gebeine. Die sind im Magdeburger Dom gewesen, und das alte Grab, das ist ja eigentlich einfach nur eine einfache Holzkiste gewesen, das war stark sanierungsbedürftig und drohte eben unter der Last des Doms zusammenzubrechen, weswegen es geborgen werden musste. Und im Zuge dessen haben dann ja KollegInnen aus ihrem Institut eben auch die Gebeine, die sterblichen Überreste von Otto des Großen, des Kaisers, untersucht, um eben gewisse, ja, keine Ahnung, anatomische Erkenntnisse zu gewinnen, und aber ich glaube vor allem ja auch, um die nochmal die Identität des Kaisers zu bestimmen. Das ist eigentlich eine gängige archäologische Praxis, wie ich las. Und jetzt ist es aber so, dass eben auch, vielleicht ist das deshalb auch passend im Zusammenhang mit dieser Fachtagung, gewisse autoritäre politische Kräfte darauf reagiert haben. Und zwar mit Aussagen wie, dass das eben eine substanzlose Schaulust sei und dass eben im Zuge deswegen auch so eine gewisse Geschichtserzählung aufgegriffen wurde, in der Otto der Große auch zum Gründer des Deutschen Reiches verklärt wird, was ja eigentlich erst 1871 gegründet wurde. Otto der Große hat so irgendwie 1000 Jahre vorher oder hunderte Jahre vorher gelebt, auf jeden Fall. Meine Frage an Sie, was sagen Sie denn zu so einer solchen nationalistischen Vereinnahmung Ihrer Arbeit oder Ihrer Forschung?
1: Ja, sowas halt stets zum Unglück geführt, wenn man sich nicht auf Wissenschaft verlässt, sondern wenn man sich auf letztlich ideologische Überlegungen verlässt. Uns tangiert das wenig, weil uns interessieren sozusagen die wissenschaftlichen Fakten. Und würdelos kann ich nicht nachvollziehen. Wir haben das äußerst würdevoll zusammen mit den Kirchen gemacht und haben uns um höchstmögliche Pietät und Würde bemüht. Aber wir hätten das Grab Ottos des Großen ja nicht zusammenstürzen lassen können, als wir die schweren Schäden am Stein und auch vor allem am Holzsarkophag entdeckten. War klar, dass man die Gebeine retten muss und dass es jederzeit sein kann, dass das Grab unter dem Gewicht der großen Deckplatte aus Marmor, die 300 Kilo wiegt, kollabiert. Und es ist uns auch gelungen, das Grab sozusagen zu retten, zu sanieren und Otto würdevoll in einem würdevollen Akt im Dom von Magdeburg wieder beizulegen. Und ich verstehe überhaupt nicht, was hier das Problem ist, es sei denn, man hat ein Problem mit Wissenschaft. Und natürlich, aber das muss ja auch nicht jeder wissen, natürlich kann man von einem deutschen Reich um 973, als Otto stirbt, überhaupt nicht sprechen. Otto hätte gar nicht gewusst, wovon wir da reden, denn Otto war ostfränkischer König des Karolingerreichs. Das Fränkische Reich war zerfallen in drei Reichsteile nach dem Tod Karls des Großen. Und nachdem die Karolinger untergingen, also die Söhne Karls des Großen und die Nachkommen, kamen die Ottonen an die Regierung. Als erster Heinrich I., der berühmte in Quedlinburg, nicht? Und dann sein Sohn Otto I. Und die begründen dann die Linie der Ottonen. Da gibt es ja noch Otto II., Otto III., die praktisch das 10. Jahrhundert dominieren. Und dann gibt es noch einen Ottonen, nämlich Heinrich II., der dann in Bamberg bestattet ist. Also Ottos Grab war stark gefährdet, stark vom Zusammenbruch gefährdet. Wir haben das gerettet, wir haben es gesichert und wir haben natürlich die Gebeine Ottos untersucht und die Archäologie kann wahnsinnig viel, nicht? Und die Anthropologie. Und das war natürlich ganz, ganz spannend. Aber Otto, wie auch Heinrich der Erste, die werden eben immer wieder von interessierten Kreisen als Gründer des Deutschen Reiches hervorgezogen. Und die hätten, wie gesagt, gar nicht gewusst, was Deutsch ist, weil sich das Deutsche erst eigentlich aus einer Außensicht aus Italien, das, was als Deutsch verstanden wird, was am Anfang eher fast ein Schimpfwort war, sich auf die Sprache bezog, sich erst im 10. Jahrhundert, am Ende des 10. Jahrhunderts überhaupt erst herausbildete und die Leute gar kein Konzept von Deutsch hatten. Und das sind alles rückwärts gerichtete Betrachtungen. Im 19. Jahrhundert ist der Nationalismus ganz wichtig. Deutschland grenzt sich von Frankreich ab in zum Teil hasserfüllten und anderen Ländern hasserfüllten, richtig hasserfüllten Nationalismus. Das ist schön nachweisbar. Und daraus entstehen letztlich auch Geschichtserzählungen, die bis heute unser Geschichtsbild und manchmal auch noch unsere Schulbücher dominieren. Und Wissenschaft ist dazu da, dass man die Dinge richtig darstellt. Und wir haben das, glaube ich, ganz gut dargestellt im neuen Buch, das wir geschrieben haben, mit Kai Michel habe ich das zusammengeschrieben, das heißt Im Herzen der Macht, Deutschlands dunkle Anfänge, eine archäologische Spurensuche. Und da geht es darum, mit all diesen Mythen und diesen Inanspruchnahmen aufzuräumen, sodass man die Geschichte mal richtig versteht. Also ich glaube, das lohnt sich, das zu lesen, und dann hat man ein vernünftiges Bild auf diese geschichtlichen Abläufe.
0: Also die Wissenschaft erschüttert das nicht, das haben Sie gerade schön dargelegt. Ich frage mich jetzt aber trotzdem natürlich, welchen Effekt das auch irgendwie auf die Gesellschaft hier gerade in Sachsen-Anhalt hat, wenn eben solche Aussagen getroffen werden, dass dort irgendwie die dass Reliquien der deutschen Nation wären. Was sagen Sie dazu?
1: Naja, das hat wahrscheinlich immer den Sinn, dass man die Menschen, die sich ja nicht so genau mit Geschichte beschäftigen, dass man denen sozusagen, Geschichtsbilder vorsetzt, die eine lineare Geschichte weißer Männer, die sozusagen wie mit einem historischen, Absicht geradeaus und linear verläuft, dass man so eine Geschichte konstruiert und sich auch in die Linie einer solchen Geschichte setzt. Und das könnte ich mir vorstellen, dass das solche Gründe sind. Aber ich philosophiere nicht über die Gründe. Ich bin Wissenschaftler. Ich interessiere mich vor allem für diese Funde selbst. Aber natürlich gab es in der Vergangenheit schon Vereinnahmen von Geschichte, gerade bei den Ottonen, die sehr bedenklich sind. Und die haben wir auch untersucht und beschrieben. Und da gibt es auch einen Vortrag dazu von meinem Kollegen Donald Wehner, der das sozusagen detailliert mit ganz vielen neuen Archiv- und Aktenfunden zusammen mit Herrn Stahl im Bundesarchiv aufgedeckt hat. Und hier geht es sozusagen um die Konstruktion solcher Dinge. Und es handelt sich hier um das Grab Ottos des Ersten in Quedlinburg. Und dort in Quedlinburg ist es so, Heinrich Himmler sah sich gleichsam als Wiedergeburt Heinrich des Ersten und stellte sich in eine lange Linie dieser deutschen Könige und Kaiser.
0: Moment, in Quedlinburg lag jetzt Otto oder Heinrich der Erste?
1: Otto liegt in Magdeburg.
0: Genau, okay.
1: Da kann ihn jeder sehen.
0: Ja.
1: Im Chor. Magdeburg als Dom ist gleichsam gebaut als Schrein zur Erhebung und zur Umhüllung Ottos. Also das wichtige Magdeburger Dom aus Sicht des 12. und 13. Jahrhunderts, die das gemacht haben, also um 1208, ist nicht der Dom selber, sondern der Dom ist sozusagen das kostbare Gefäß für das Grab Ottos. Also so muss man das sehen.
0: Ja, Entschuldigung, ich habe Sie jetzt gerade ein bisschen aus dem Konzept gebracht. Sie waren bei Quedlinburg.
1: Und wenn wir nach Quedlinburg gehen.
0: Und Heinrich Himmler.
1: Quedlinburg ist hochinteressant, weil jeder der ottonischen Herrscher hatte seinen eigenen Hauptort. Also bei Otto war das eben Magdeburg und bei Heinrich, seinem Vater, Heinrich dem Ersten, der 936 stirbt, war das Ganze, der stirbt in Memleben wie Otto der Große, war das eben Quedlinburg. Das war der zentrale Ort, obwohl die immer rumzogen in verschiedenen Pfalzen, hatten sie einen Ort, der sozusagen, wo sie am meisten waren. Und das war für Heinrichs Quedlinburg. Und in Quedlinburg ist er auch bestattet. Und in Quedlinburg gibt es eben ein Damenstift, also praktisch eine Art Kloster für Frauen, die immer von den höchsten Frauen der ottonischen Familie, das immer dort geleitet wurde und das die Machtbasis für diese Frauen war. Denn dieses Kloster war mit riesigen Ländereien verbunden und schafft dann etwas, worauf wir vielleicht noch später kommen, nämlich einen Berg der Frauen, also die Basis der ottonischen Frauen, die supermächtig waren, von denen immer viel zu wenig die Rede ist, denn die herrschten lange Zeit im 10. Jahrhundert, was es im ganzen Mittelalter in dieser Form kaum noch mal gibt. Aber das ist eine andere Sache. Und als Heinrich stirbt, wird er dort bestattet und dann wird eben dieser Berg ausgebaut zu diesem fantastischen Ensemble mit dieser großartigen Kirche, die wir heute sehen. Aber sozusagen im alten Teil, in der ottonischen, in der Kirche Heinrichs, dort liegt Heinrich und Mathilde, seine Frau, liegen dort bestattet mit anderen ottonischen späteren Äbtissinnen, Adelheid und so weiter, Beatrix und so weiter und so fort. Und dieses Grab Heinrichs, die Lage ist bekannt in der Krypta, in der heutigen Krypta. Und dieses Grab wird sozusagen gesucht, auch im Auftrag Heinrich Himmlers, weil Heinrich Himmler sich für die Wiedergeburt sozusagen Heinrich des Ersten hielt, den er bewunderte. Man versteht auch warum, weil Heinrich der Erste war sozusagen, der hat die Slawen besiegt und hat ganz grauenvolle Dinge getan.

wirklich, sie können schön eine wissenschaftliche Arbeit hier in Halle oder auch in Sachsen-Anhalt leisten. Jetzt würde mich noch interessieren, wie ist denn das? Sehen Sie denn sozusagen die Freiheit Ihrer Forschung auch ein bisschen bedroht oder wie könnte sich diese Forschung verändern jetzt nach dieser Landtagswahl in Sachsen-Anhalt? Oh je. Warum ist denn jetzt der Herr Meller nicht mehr zu hören, wo ich diese Frage, die ich wirklich spannend und relevant finde, ja, ich hoffe, er hat sich jetzt nicht, er hat nicht mit Absicht aufgelegt, weil ich ihn ein bisschen unterbrochen habe, aber die Ausführungen waren doch wirklich relativ lang und ich probiere jetzt tatsächlich einfach wirklich nochmal ihn schnell anzurufen, weil die Frage ist mir ziemlich wichtig und brennt mir unter den Nägeln. Wir hören kurz Musik. 1, 2, 3, yeah.

0: Ja, wie unsagbar ärgerlich. Ich habe es mehrmals versucht, den Herrn Harald Meller nochmal zu erreichen, den Direktor des Landesamtes für Denkmalschutz und Archäologie anlässlich der zurzeit stattfindenden Mitteldeutschen Archäologie-Fachtagung hier in Halle. Aber irgendwie ist sein Handy aus. Ich hoffe mal, dass einfach nur sein Akku leer war und das keinen anderen Grund hatte, dass dieses Gespräch hier so jäh abbrach im
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0: Morgenmagazin der Freien Radios hier um 9.07 Uhr. Das ist der 8. Oktober. Und jetzt folgen mit ein bisschen Verspätung die Antifa-Nachrichten.
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3: Herzlich willkommen zu den Antifa-Nachrichten für den 8. Oktober 2026. Diese Woche ist keine normale Woche. In Sachsen-Anhalt ist der neu gewählte Landtag zusammengekommen, zum ersten Mal, und die bürgerlich-demokratische Kontinuität des Nachkriegsdeutschlands ist endgültig gebrochen. Noch gibt es zwar keine AfD-geführte Landesregierung, aber der Weg dahin scheint derzeit frei zu sein.

0: Mehr dazu gleich, doch an der Stelle sei auch erwähnt, dass am 9. Oktober sich auch der antisemitische, rassistische und misogyne Terroranschlag von Halle jährt. Auch dieses Jahr gibt es dazu wieder ein Gedenken, dazu mehr in den Veranstaltungshinweisen. Aber erstmal zu den Kurzmeldungen. Los geht's. Die erste konstituierende Landtagssitzung nach der Wahl in Sachsen-Anhalt hat am 6. Oktober stattgefunden. Dabei wurden insgesamt 2 Politiker der AfD in Parlamentsämter gewählt. AfD-Generalsekretär und zentrale Figur der Vetternwirtschaft innerhalb der AfD, Tobias Rausch, ist mit 48 Stimmen in geheimer Wahl zum neuen Landtagspräsidenten gewählt worden. Diese Wahl galt bereits im Vorfeld als wahrscheinlich. Sowohl die AfD als auch das BSW hatten angekündigt, für Rausch zu stimmen. Auffällig ist jedoch die Anzahl der Stimmen. Die beiden Fraktionen, AfD und BSW, kommen zusammen nur auf 44 Stimmen, sodass mindestens 4 weitere Stimmen aus anderen Fraktionen stammen müssten. Die CDU dementiert dabei Vorwürfe, dass in ihren Reihen Abgeordnete für den AfDler gestimmt hätten. Mit Tobias Rausch stellt erstmals seit 1945 ein Politiker einer gesichert rechtsextremen Landespartei den Landtagspräsidenten. Zusätzliche Kritik richtet sich an Tobias Rausch wegen seiner Doppelrolle als Generalsekretär. Das antifaschistische Protestbündnis Widersetzen ordnet ihn folgendermaßen ein.
1: Der war in der vergangenen Legislaturperiode parlamentarischer Geschäftsführer der AfD, ist aber auch im Fokus gewesen im Zusammenhang mit der Vetternwirtschaftsaffäre der AfD. Und zwar waren nicht weniger als 4 Verwandte von ihm da involviert, 3 Geschwister und ein Schwager. Der Mann ist also nicht nur ein Faschist, er ist auch korrupt.
0: Zusätzlich wurde der AfD-Politiker Hans-Thomas Tillschneider zum Vizepräsident des Landtags gewählt. Tillschneider gilt als rechter Hardliner innerhalb der Partei. Neben der AfD hatte keine Fraktion angekündigt, für ihn zu stimmen. Dennoch kam er auf 44 Stimmen. Auch im Nachhinein gaben BSW und CDU an, nicht für ihn gestimmt zu haben. Schließlich wurde auch der CDU-Politiker Carsten Bochert noch zum weiteren Vizepräsidenten des Landtags gewählt. Da hierfür Stimmen von der AfD nötig gewesen sein mussten, gibt es Gerüchte über einen Deal zwischen der AfD und einigen CDU-Politikern. Madeleine von Kambakt bewertet das Handeln von BSW und CDU folgendermaßen.
2: Ich muss ehrlich sagen, ich sehe da vor allen Dingen eine CDU und ein BSW, die ihre Hausaufgaben nicht gemacht haben im Vorfeld. Also ich will vielleicht auch noch mal sagen, niemand hätte jemanden zum Landtagspräsident der AfD wählen müssen, ja, sondern haben sich Leute bewusst entschieden, obwohl es auch für andere Optionen man im demokratischen Lager plus BSW eine Lösung hätte finden können, wenn man gewollt hätte. Meines Wissens nach hat sich aber die CDU auch da den Gesprächen verweigert. Das heißt also auch, dass sie sozusagen andere Optionen gar nicht aus meiner Sicht fundiert geprüft haben.
0: Eine weitere Vizepräsidentschaft für den SPD-Abgeordneten Armin Willingmann wurde mehrheitlich vom Parlament abgelehnt. Die Landtagspräsidentenwahl kann als Stimmungstest für die Ministerpräsidentenwahl im Dezember gelesen werden. Die überschüssigen Stimmen schüren Zweifel, ob die CDU dann, wie angekündigt, gegen den AfD-Kandidaten Siegmund stimmen wird. Was die Wahl für die Zivilgesellschaft bedeutet, dazu sagt David Begrich von Miteinander e.V.
3: Mit der Wahl des Landtagspräsidenten und der Vizepräsidenten ist im Grunde genommen ja der Weg für die Wahl des Ministerpräsidenten Ulrich Siegmund mit jedenfalls höherer Wahrscheinlichkeit als von noch vor einigen Wochen geebnet. Und das darf man natürlich nicht aus den Augen verlieren. Das sorgt natürlich auch für Gefühle von Ohnmacht und Ähnlichem. Deshalb ist es umso wichtiger, dass die Akteure aus Sachsen-Anhalt Ermutigung, Bestärkung und Unterstützung von außen bekommen, weil sie das sonst nicht durchhalten werden. Also wir haben ja in den letzten Wochen mit vielen Menschen gesprochen, die sich seit langem sehr intensiv vor Ort engagieren, die aber die Erfahrung machen, dass sie den Eindruck haben, alleingelassen zu sein oder alleingelassen zu werden. Und wenn sich dieser Eindruck verstetigt und diese Erfahrung verstärkt, dann fürchte ich einfach, dass eine Situation der Resignation einsetzt und dass gerade aus den Orten, die jetzt nicht Halle und Magdeburg sind, dann vielleicht Leute einfach sagen, sie wandern ab und gehen nach Westdeutschland.
0: Wir bleiben noch kurz in Sachsen-Anhalt. Der österreichische Rechtsextremist Martin Sellner baut mit seinem Institut für Remigration neue Strukturen in Sachsen-Anhalt auf. Das nun in Magdeburg eingetragene Institut will nach eigenen Angaben politische Konzepte entwickeln, Begriffe prägen und Einfluss auf die öffentliche Debatte nehmen. Damit setzt es eine Strategie fort, die auch das 2024 aufgelöste Institut für Staatspolitik in Schnellroda verfolgte. Neurechte Positionen entwickeln und in politische Debatten tragen mit dem Ziel, den öffentlichen Diskurs mit neonazistischen Forderungen zu prägen. So meint der Begriff Remigration die Deportation von sogenannten Nicht-Biodeutschen, unabhängig von ihrer Staatsbürgerschaft, und ist ein Euphemismus für die ethnisch begründete Vertreibung von Menschen. Zellner stellte sein Institut auch in Schnellroda vor. Verbindungen bestehen zudem über den Antaios Verlag von Götz Kubitschek, bei dem Zellners Buch zu dem Konzept erschienen ist. In einem Strategiepapier fordert Zellners Institut, Sachsen-Anhalt zu einem sogenannten Musterland für die Umsetzung dieser Deportationspolitik zu machen. In Bezug auf die Asylpolitik der BRD hat nun der Republikanische Anwälte- und Anwältinnenverein sich gegen die vom Bund geplanten Kürzungen unabhängiger Beratungsstrukturen für Asylanträge gestellt. Für den Haushaltsentwurf für 2027 plant das Bundeskabinett Kürzungen bei der Asylberatung von bis zu 80%. In seiner Pressemitteilung betonte der RAV, dass das Recht auf unabhängige Beratung im Asylgesetz festgeschrieben sei. Zusätzlich machen sie auf die Komplexität der Asylverfahren aufmerksam, die ohne Beratung oft nicht zu verstehen seien. Gleichzeitig erleichtere die Asylberatung auch auf gerichtlicher Seite die Prozesse. Ohne Bundesförderung stehen insbesondere auch die Beratungsstellen der Flüchtlingsräte in Sachsen und Sachsen-Anhalt vor erheblichen finanziellen Schwierigkeiten. Beide Verbände haben die geplanten Kürzungen bereits vor ein paar Monaten kritisiert. In Bayern geht der Zuspruch für neonazistische Politik langsam zurück. Bell Tower News beobachtet, dass die Anlaufzahlen der neonazistischen Kleinstpartei Dritter Weg zurückgegangen sind. War Bayern früher die Hochburg des Dritten Weges, scheinen jetzt die Aktionsraten zu sinken. Die Mobilisierung schwächelt, viele alte Mitglieder sind in andere Bundesländer abgewandert. Zu erklären ist dies zum einen durch das Erstarken der AfD, zum anderen durch mangelnde Nachfolgeranwerbung. Der Dritte Weg ist deswegen allerdings auf keinen Fall ungefährlich. So wurde erst 2021 die Dritte Weg-Aktivistin Susanne G. zu einer 6-jährigen Haftstrafe verurteilt. Sie plante unter anderem Anschläge auf Politiker und Muslime. Außerdem soll sie Kontakte zu NSU-Unterstützern gehabt haben. In Berlin findet aktuell ein Prozess statt, bei dem es um Vergewaltigungsnetzwerke im digitalen Raum geht. Verhandelt wird im Berliner Landgericht in Moabit derzeit eine Klage gegen Frank S. Der Angeklagte soll in seiner Wohnung 14 Frauen betäubt und vergewaltigt haben. Mittlerweile geht die Polizei aber von 59 geschädigten Frauen aus, deren Fälle voraussichtlich in einem zweiten Verfahren verhandelt werden. Der Prozess läuft seit dem 6. August und die Urteilsverkündung soll am 14. Oktober stattfinden. Verschiedene feministische Organisationen, darunter auch die Frauenrechtsorganisation Terre des Femmes, haben gestern zu einer Kundgebung vor dem Moabiter Landgericht aufgerufen, um ihre Solidarität mit den Betroffenen zu bekunden. Was für sie als Organisation Solidarität mit Betroffenen bedeutet, hat uns Sina Tonk von Terre des Femmes in einem kurzen Statement erzählt.
4: Ja, also Terre des Femmes engagiert sich ja gegen sexualisierte Gewalt und für uns heißt, sich mit Betroffenen zu solidarisieren, hinter ihnen zu stehen, ihnen zu glauben, ihnen zuzuhören und eben an ihrer Seite zu stehen, auch Forderungen zu stellen an die Politik, was sich ändern muss, damit sich die Situation verbessert, damit sich auch generell Gewalt ändert. Also wir sehen einfach, dass die Anzahl von Gewalt, ob das jetzt Partnerschaftsgewalt ist oder sexualisierte Gewalt, dass das statistisch anzeigt. Und wir wissen auch, dass das Dunkelfeld noch viel, viel größer ist und dass wir eben Forderungen an die Politik stellen, um präventiv Gewalt zu verhindern.
0: Auch zum Tag der Urteilsverkündung am 14. Oktober ist eine Kundgebung vor dem Landgericht geplant. Frank S. ist angeklagt wegen Vergewaltigung, gefährlicher Körperverletzung, Verletzung des höchstpersönlichen Lebensbereichs und von Persönlichkeitsrechten durch Bildaufnahmen. Frank S. soll die Frauen im Zeitraum zwischen 2016 bis 2022 über Online-Dating-Plattformen kennengelernt haben und diese dann getroffen und ihnen über ein Getränk K.O.-Tropfen verabreicht haben. Aus Videos, die dem Landgericht Moabit und der Berliner Polizei vorliegen, geht hervor, wie Frank S. die Opfer dann im Schlaf teils mehrfach vergewaltigt haben soll. Er hat mittlerweile die Vergewaltigungen an den 14 Frauen gestanden. Am 6. Oktober stand aber etwas anderes im Vordergrund. Rund 30 Menschen sind vor dem Moabiter Landgericht zusammengekommen, um ihre Solidarität mit den Betroffenen zu zeigen und um Täter wissen zu lassen, dass sie und ihre Taten gesehen werden. Auch Terre des Femmes war vor Ort und sie haben ganz klare Forderungen an die Politik formuliert, was sich im Hinblick der gesetzlichen Lage zum Thema Vergewaltigung und chemischer Unterwerfung verändern soll.
4: Also wir fordern konkret, dass die Mindeststrafe hochgesetzt wird von 3 auf 5 Jahren. Das ist jetzt auch schon im Parlament und wir gehen auch davon aus, dass die Änderung jetzt noch in diesem Jahr kommen wird. Wir fordern aber auch zum Beispiel, dass Vergewaltigung nicht verjährt und dass da die Frist von 5 auf mindestens 20 Jahre hochgesetzt wird, weil genau im Zusammenhang mit dem Thema chemische Unterwerfung ist es eben so, dass Betroffene sich nicht daran erinnern können und wenn dann eventuell Jahre später rauskommt, dass sie betäubt worden und vergewaltigt worden sind und auch Aufnahmen von ihm gemacht worden sind, wird immer mehr Fälle zutage treten, dass sie dann auch noch einen Handlungsspielraum haben. Weil wir haben jetzt schon Fälle gesehen, in denen ist dann die Verjährungsfrist eingetreten, wie zum Beispiel bei Claudia Butke. Und dann ist dann keine Anklage mehr möglich. Und das kann so nicht sein. Das muss sich dringend ändern. Weil das ist auch ein Freifahrtschein für Täter, ehrlich gesagt.
0: An dieser Stelle erinnern wir hier in den Antifa-Nachrichten für den 8. Oktober 2026 an die Opfer rechter Gewalt. Diese Erinnerung führen wir auch in den kommenden Wochen weiter. Über das ganze Jahr hinweg möchten wir an all jene Menschen erinnern, von denen man weiß, dass sie seit 1990 durch rechte Gewalt zu Tode gekommen sind. Informationen übernehmen wir dazu unter anderem von der Amadeo-Antonio-Stiftung, dem Buch Rechte Kontinuitäten von Harry Weibel und von Opferberatungsstellen und weiteren antifaschistischen Gruppen und Initiativen.
5: Wir erinnern an Patrick Türmer. Der 17-jährige Patrick Türmer wurde in der Nacht zum 2. Oktober 1999 in Hohenstein-Ernsthal von 3 Männern überfallen. Er befand sich gerade auf dem Heimweg von einem Punk-Festival, welches bereits in der Nacht von etwa 3 Dutzend Neonazis angegriffen wurde. Patrick Türmer wurde in den frühen Morgenstunden gefunden und erlag wenig später seinen Verletzungen. Der 23-jährige Hauptverdächtige wurde im September 2000 zu 11 Jahren Haft wegen Totschlags verurteilt. Ein rechtsextremes Motiv sah das zuständige Gericht nicht. Türmer wird erst seit 2012 als Todesopfer rechter Gewalt staatlich anerkannt. Wir erinnern an Andy Schubert. Andy Schubert wurde 2009 in der Nacht vom 3. auf den 4. Oktober in Limburg ermordet. Der Wohnungslose erlag an seinen Messerstichen. Die Täter wurden bis heute nicht ermittelt. Die Ermittlungen gingen von einem sozialdarwinistischen Motiv aus. Andy Schubert ist bis heute nicht staatlich als Opfer rechter Gewalt anerkannt. Wir erinnern an Thomas K. Am Abend des 4. Oktober 2003 wurde der 16-jährige Thomas K. von einem Rechten schwer verletzt und erlag wenig später im Krankenhaus seinen Verletzungen. Der Täter sagte vor Gericht aus, dass ihm Gespräche zum Thema Drogen in der Freundesgruppe von Thomas K. nicht gefallen hätten und er einen von ihnen aufklatschen wollte. Diesbezüglich sei er von seinen Freunden aus der rechten Szene gut umerzogen worden. In der Urteilsbegründung wird das rechte Motiv des Täters nicht mit einbezogen. Der Mord wird erst auf Bemühen des Leipziger Initiativkreises Antirassismus staatlich als rechtsmotivierte Straftat eingestuft. Wir erinnern an Mühitin L. Der Blumenhändler Mühitin L. wurde am 4. Oktober 2011 in Laichingen mit 7 Schüssen getötet. Im Umfeld von Mühitin L. konnte trotz ausgiebiger Ermittlungen kein Täter ermittelt werden. Der Mord erinnert sehr an die Taten des sogenannten NSU, jedoch wurde eine andere Tatwaffe benutzt als bei den NSU-Morden. Ein politisches Motiv wurde bei den Ermittlungen negiert. Bis heute ist der Mord an Mühitin L. ungeklärt. Mühitin L. ist staatlich nicht als Opfer rechter Gewalt anerkannt. Wir erinnern an Kurt Schneider. Der 38-jährige Kurt Schneider wurde in der Nacht zum 6. Oktober 1999 in Berlin-Lichtenberg von 4 Neonazis ausgeraubt und wenig später ermordet. Die Täter rechneten sich den sogenannten Hammerskins zu und wurden vom Landgericht Berlin im April 2000 zu lebenslangen Freiheitsstrafen bzw. Jugendstrafen von 8 Jahren verurteilt. Der zuständige Richter erkannte dabei kein rechtsradikales Tatmotiv. 2018 wurde Kurt Schneider nach einer ausführlichen Untersuchung des Zentrums für Antisemitismusforschung der TU Berlin als Todesopfer rechter Gewalt nachgemeldet. Seit 2021 existiert eine Gedenktafel für Kurt Schneider am Ort der Tat. Wir erinnern an Holger Urbaniak. Der 49-Jährige wurde am 6. Oktober 2007 in Frankfurt an der Oder von 2 Jugendlichen misshandelt und ertränkt. Er war zum Zeitpunkt des Mordes wohnungslos. Die Täter wurden vom Landgericht wegen Mordes, schweren Raubs und gefährlicher Körperverletzung zu je 8 Jahren Haft verurteilt. Die Staatsanwaltschaft warf den Tätern einen auf Gesinnung basierenden Hass vor, das Gericht erkannte jedoch kein rechtsextremes Tatmotiv. Der Mord an Holger Urbaniak gilt als verdachtsfrei rechter Gewalt. Holger Urbaniak ist daher nicht als Opfer rechter Gewalt von staatlicher Seite anerkannt. Wir erinnern an Hartmut Nickel, Alja Nickel und Mechthild Bucksteg. Die dreiköpfige Familie wurde am 7. Oktober 2003 von einem Neonazi erschossen. Die Tat ereignete sich in Hartmut Nickels Anwaltskanzlei. Dieser hatte Jahre zuvor in einem Streit um Mietschulden des Täters dessen Gegenseite vertreten. Während des Mordes trug der Täter SS-Runen am Hemdkragen. Nach der Tat entwendete der 45-Jährige mit seiner Komplizin Bargeld, um anschließend zu flüchten. Etwa eine Woche später wurden die beiden von der Polizei gestellt, nachdem der Haupttäter im Bekanntenkreis mit der Tat geprahlt hatte. Im Gerichtsverfahren stellte er seine rechtsextreme Gesinnung offen zur Schau und beschrieb sich selbst als engagiertes Mitglied der Nazi-Szene. Im Dezember 2004 verurteilte das Landgericht Köln den Haupttäter wegen Mordes mit besonderer Schwere der Schuld zu lebenslanger Haft mit anschließender Sicherheitsverwahrung. Die Mittäterin erhielt eine Jugendstrafe von 7,5 Jahren Haft. Hartmut und Alja Nickel sowie Mechthild Bucksteg werden von der Bundesregierung inzwischen als Todesopfer rechter Gewalt anerkannt.
0: Und damit kommen wir zum Abschluss der Antifa-Nachrichten. Hier noch ein paar Veranstaltungshinweise in den kommenden Tagen, aber auch etwas mehr in die Zukunft geschaut. Momente des Gedenkens, des Erinnerns, aber auch des Organisierens und antifaschistische Politik vorantreiben.
6: Heute am 8.10. ab 17 Uhr findet eine Gedenkkundgebung zum antisemitischen, rassistischen und misogynen Terroranschlags vom 9. Oktober 2019 an Yom Kippur 5780 in Halle und Widersdorf am Teekiez in Halle statt. Unter der Überschrift 7 Jahre offene Fragen, wir hören nicht auf zu erinnern, ruft das Teekiez alle Menschen dazu auf, sich mit den Opfern und Betroffenen des Anschlags zu solidarisieren. Dafür gibt es am Teekiez eine Kundgebung von 17 bis 19 Uhr. Das Teekiez befindet sich in der Ludwig-Wuchacher Straße 12. Und das Teekiez selbst bleibt an diesem Tag für die Öffentlichkeit geschlossen und soll als Schutzraum für Opfer und Betroffene dienen. Die Soli-Gruppe 9. Oktober bittet in dem Aufruf zur Kundgebung darum, jegliche National- und Parteiflaggen zu Hause zu lassen. Gerne können aber Kerzen, kleine Lichter oder Laternen zum Gedenken mitgebracht werden. Radio Korax wird die Kundgebung ab 17 Uhr live übertragen. Auch Halle gegen Rechts ruft zu einem Gedenkrundgang in Gedenken an die beiden Ermordeten und in Solidarität mit ihren Angehörigen sowie allen Überlebenden und Betroffenen des Anschlags auf. Am 9. Oktober startet der Gedenkrundgang am Steintor in Halle um 16 Uhr und führt über die Synagoge in der Humboldtstraße und die Magdeburger Straße zum Teekiez in der Ludwig-Wucherer Straße. Unterwegs soll es kurze Redebeiträge und Schweigeminuten geben. Auch da, wer möchte, kann Kerzen anzünden oder Blumen an den Gedenkorten niederlegen. Der Kritjur-Kongress, also der Kritische Juristinnen-Kongress, findet dieses Jahr zum 8. Mal in Halle statt. Vom 9. bis 11. Oktober wird in Workshops über Themen wie feministisches anwaltliches Arbeiten, Rassismus gegen Romnia und Sintise, die Verschärfung des Asylrechts, zivilgesellschaftliches Engagement unter Druck, Polizeigewalt und weitere Fragen kritischer Rechtspraxis diskutiert. Ihr könnt euch auf der Website für den Kongress anmelden, allerdings ist diese aber nur noch über eine Warteliste möglich. Dann die Veranstaltungstipps für Leipzig. Literatur und Kulturpolitik der neuen Rechten. Darum geht's auf einer Lesung, die am 8. Oktober um 19 Uhr im Coney Island in Leipzig stattfindet. Das AutorInnen-Kollektiv des Coney Island beschäftigt sich auf dieser mit Literatur und Kulturpolitik der neuen Rechten und wie diese für die extreme Rechte und ihr Umfeld zu Austragungsorten politischer Deutungskämpfe geworden sind. Das Kollektiv analysiert die hegemoniepolitischen Strategien der sogenannten neuen Rechten aus Literatur, Kultur und sozialwissenschaftlicher Perspektive an diesem Abend. Die Lesung und die Diskussion findet ab 19.30 Uhr im Coney Island in der Coburger Straße 3 statt. Und der Einlass ist schon ab 19 Uhr. Am 10. Oktober findet eine Demo mit dem Titel »Antifa heißt gegen jeden Antisemitismus« in Leipzig statt. Dazu rufen die Bündnisse Reclaim Antifa, Florida, Kappa, UP und Jugend gegen Rechts auf. Die Demo startet am 10. Oktober um 14 Uhr am Wilhelm-Leuschner-Platz in Leipzig. Mit dem Titel Nur Ja heißt Ja findet in der Feministischen Bibliothek Leipzigs Mona Lisa am 10. Oktober von 18 bis 20 Uhr eine Podiumsdiskussion statt. Es soll sich alles rund um die Frage, wie die feministische Forderung Ja heißt Ja eine gesetzliche Umsetzung finden sollte, drehen. Podiumsteilnehmende sind Rona Torrens, Ronska Grimm und Franziska Schreiter. Die Mona Lisa ruft dazu auf, mit den DiskutantInnen ins Gespräch zu kommen und damit auch außerhalb des 8. Märzes Aufmerksamkeit auf das Thema zu lenken. Ihr findet die Feministische Bibliothek Mona Lisa in der Bernhard-Göring-Straße 152 in Leipzig. Und 18 Uhr geht's los. Jetzt die Veranstaltungstipps für Berlin. Auch in Berlin findet eine Kundgebung zum Anschlag in Halle und Widersdorf statt. Am Oranienplatz in Kreuzberg ab 17 Uhr. Aufgerufen dazu hat die Initiative Antisemitismus und Rassismus gemeinsam bekämpfen. Das Bündnis Rheinmetall entwaffnen ruft zu einem offenen Plenum auf. Am 12. Oktober ab 18.30 Uhr startet das Onboarding für neue interessierte Menschen und ab 19 Uhr das reguläre Plenum. Stattfinden wird das Ganze in New York Bethanien am Mariannenplatz 2a 10999 Berlin-Kreuzberg in der zweiten Etage. Das Bündnis Rheinmetall entwaffnen ist ein bundesweites Bündnis, das in vielen Städten lokal verankert ist. Sie setzen sich gegen die Wehrpflicht, Krieg, Aufrüstung und Waffenexporte ein. Und dann etwas längerfristig jetzt noch der Blick ins Erzgebirge. Unter dem Motto Ungebrochen gegen den rechten Normalzustand ruft ein breites zivilgesellschaftliches Bündnis Schwarzenberg Ungebrochen gemeinsam mit der Partei Die Linke Erzgebirge, dem DGB-Kreisverband Erzgebirge und dem Aktionsnetzwerk Leipzig nimmt Platz zu einer Demonstration mit Konzert am Samstag, dem 17. Oktober 2026 um 13 Uhr in Schwarzenberg auf. Mit der Demonstration wollen die OrganisatorInnen ein Zeichen gegen rechte Hetze, Einschüchterung und die Normalisierung rechten Gedankenguts im Erzgebirge setzen. Zugleich soll sichtbar werden, dass es Menschen gibt, die sich seit Jahren der Region für Solidarität, Demokratie und ein angstfreies Zusammenleben einsetzen. Hintergrund ist, dass sich rechte AkteurInnen und Netzwerke in Teilen der Region flächendeckend verankert haben. Rechtsextreme vom Dritten Weg und den Freien Sachsen agieren mit ihren Flugblättern an Schulen, sind aber auch ganz unmittelbar im Alltag präsent. Sie arbeiten als HandwerkerInnen in Häusern demokratisch engagierter oder kassieren diese beim Einkaufen ab. Gleichzeitig geraten Menschen, die sich gegen Faschismus engagieren, Gedenkorte, Jugendclubs, alternative Kulturorte und solidarische Initiativen unter immensen Druck.
0: Das waren die Antifa-Nachrichten für den 8. Oktober 2026. Und auch nächste Woche erwartet euch die Fortsetzung, was bis dahin passiert ist. Also schaltet wieder ein, wenn es heißt.
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8: Die Antifa-Nachrichten für den 8. Oktober 2026 und es ist 9.31 Uhr. Ich wurde ja für die Leute, die schon ein bisschen länger mit dabei sind, aus dem Gespräch gekantet, das ich mit Harald Meller geführt habe. Der ist Archäologe und Vorsitzender des Landesinstituts für Denkmalpflege und Archäologie. Mit ihm habe ich gesprochen über, ja, sagen wir mal, autoritäre Geschichtsumdeutung, beispielsweise anhand des Grabes von Otto des Großen. Und ich wollte ihm eigentlich jetzt dann noch die Frage stellen, wie sich seine Forschung, seine wissenschaftliche Freiheit als Direktor dieses Instituts verändern könnte nach der diesjährigen Landtagswahl in Sachsen-Anhalt. Und ich bin ja ehemaliger Sendetechniker und habe deswegen immer etwas allergisch reagiert, wenn Menschen aus dem ModeratorInnen-Team gesagt haben, oh, jetzt ist hier aber was mit der Technik im Argen. Denn ich habe das Credo gelernt hier bei Radio Korax, eigentlich ist es nie die Technik, die versagt, sondern die Menschen, die davor sitzen. Aber jetzt bin ich in der sehr, sehr ungünstigen und peinlichen Situation, tatsächlich mal on air sagen zu wollen, die Technik hat versagt. Ich versuche jetzt Herrn Meller nochmal zu erreichen, weil ich diese Frage wirklich relativ spannend finde. Und zur Überbrückung hier aus dem neuen Album von Nix Neues, einen schönen Song Ava Kagi Schwentis. Und danach werfen wir noch einen Blick oder auch ein Ohr wahrscheinlich eher auf das Impulsfestival. Das ist ein Musikfestival für neue Musik, das hier derzeit in Halle stattfindet.

0: Nix Neues hörten wir hier im Morgenmagazin um 9.36 Uhr und ich kann mit einer gewissen Erleichterung Ihnen jetzt sagen, dass Herr Meller wieder per Telefon mir zugeschaltet ist. Herr Meller, das ist der Direktor des Landesamtes für Denkmalpflege und Archäologie. Anlässlich der jetzt gerade stattfindenden Mitteldeutschen Archäologie-Tage spreche ich mit ihm über das den diesjährigen thematischen Schwerpunkt dieser Fachtagung: Fake Prehistorical Prehistory, Fälschung, Betrug und Geschichtsklitterung in der Archäologie. Und vor den Antifa-Nachrichten waren wir gerade im Gespräch bei dem Punkt des Grabes von Otto des Großen, welches restauriert wurde oder neu gemacht wurde, und im Zuge dessen wurden eben die Gebeine von Otto des Großen untersucht, um seine Identität zweifelsfrei festzustellen. Und gewisse autoritäre politische Kräfte haben das als substanzlose Schaulust betitelt und haben behauptet, dass dort eben Otto der Große auch quasi der Gründer des Deutschen Reiches war und somit eine fehlgeleitete historische Sicht auf die Dinge geäußert haben. Und jetzt würde mich interessieren, Herr Meller, hallo, Sie sind wieder da.
1: Hallo, guten Tag.
0: Ja, auch mit etwas geschmälerter Audioqualität, aber das nehmen wir jetzt einfach so hin. Ich wollte Sie fragen, wie könnte sich denn jetzt, Sie haben das sehr schön dargelegt, wie Sie wissenschaftlich arbeiten, wie könnte denn nun diese Wissenschaftsfreiheit und auch die Freiheit Ihrer Forschung beeinflusst werden nach eben dem Ergebnis der diesjährigen Landtagswahl hier in Sachsen-Anhalt?
1: Naja, das ist aus meiner Sicht so, dass wir ja ganz klar Wissenschaftsfreiheit im Grundgesetz mit Verfassungsrang verankert haben und dass gegen die Wissenschaftsfreiheit in Deutschland, wir leben in einem Rechtsstaat, niemand verstoßen kann, auch keine Landesregierung. Und wir haben noch keine Landesregierung und wir sehen ja keine Anzeichen, dass jetzt gegen die Wissenschaftsfreiheit verstoßen wird. Also wir sehen dem gelassen gegenüber. Wir machen unsere Arbeit. Wir machen unsere Arbeit, glaube ich, möglichst gut und wir werden von der wissenschaftlichen Community beurteilt. Aber wir hatten eigentlich darüber gesprochen, über das Grab Heinrichs und die nationalsozialistischen Verbindungen. Das war, glaube ich, das Letzte, als wir unterbrochen wurden. Mhm. Und das wollte ich noch ausführen, weil Sie haben darüber gesprochen, Sie haben danach gefragt, wie Geschichte verändert wird und wie Geschichte instrumentalisiert wird. Und ich glaube, wir haben hier in Sachsen-Anhalt einen ganz bedrückenden Fall, eben nicht in der Demokratie, sondern in der Diktatur, in der nationalsozialistischen Diktatur, hat sich Heinrich Himmler als Wiedergeburt, sozusagen Heinrich des Ersten gesehen, des Slawenschlechters, des Eroberers des Ostens. In diese Linie hat er sich gestellt und der tausendjährige Todestag Heinrichs jährte sich am 2. Juli 1936 und da beklagte Himmler lautstark in Quedlinburg vor dem Grab von Mathilde, seiner Frau, dass die Knochen Heinrichs nicht da seien. Mathilde wurde schon mal früher gesucht von einer preußischen Prinzessin im 18. Jahrhundert. Da fand man Knochen, die hat man damals für die Knochen von Heinrich gehalten, aber nicht mal die Nationalsozialisten kamen auf die Idee, diese überzähligen Knochen in dem Grab dafür zu halten. Und jetzt fehlte sozusagen Heinrich aus der Sicht Heinrich Himmlers und der Nationalsozialisten, der Gründer des Reiches sozusagen. Das war natürlich ganz fürchterlich. Und die Wissenschaft war damals willfährig in nationalsozialistischen Zeiten. Die Wissenschaftler haben sich ja auch, die Archäologen, vor allem die Anthropologen, haben ungeheure Verbrechen begangen. Und da hat sich dann sofort ein Geologe als Archäologe betätigt, und zwar Rolf Höhne, ein Geologe des SS-Ahnenerbes. Und der ist von Himmler mit den Ausgrabungen in der Krypta des Domes St. Servatius betraut geworden. Und siehe da, am 23. Juni 1937 erschien schon eine Pressemitteilung, dass bei den SS-Grabungen die sterblichen Überreste Heinrichs entdeckt worden seien. Und den aufgefundenen Schädel, den haben wir praktisch dann in einen neu angefertigten, pompösen, riesigen Sarkophag verbracht, auf den sich auch Heinrich Himmler verewigen ließ, sozusagen in ewiger Zusammenschau mit dem vermeintlichen König Heinrich. Und das hat er dann die Kirche entweiht und zu einer völlig okkulten Weihestätte seines Heinrichskultes ausbauen lassen. Da gibt es also bizarre Bilder wie 1000 SS-Leute mit ihm und dem Ausgräber Rolf Höhde dort stehen, also ganz gespenstisch. Und das haben wir aufgeklärt, den Fall. Also Herr Siegel aus meinem Amt und Herr Stahl aus meinem Amt und Herr Wehner und konnten rauskriegen, dass der Schädel von Heinrich war, sondern von Anna von Tautenberg, also einer Stiftsdame des 17. Jahrhunderts. Also sie haben praktisch wieder eine Frau, wie schon bei der Schamanin von Bad Dürnberg, eine Frau für den Mann erklärt und falsche Knochen sozusagen beigelegt, um eine Weihestätte zu konstruieren. Und ich glaube, an diesem Fall sieht man, wie man Archäologie und Wissenschaft in totalitären Systemen missbrauchen kann. Und ich kann nur sagen, wir hoffen, dass so etwas nie wieder geschieht.
0: Jetzt zum Abschluss machen wir einen thematischen Sprung, der mich sehr aufhorchen hat lassen. Sie waren, Herr Meller, der Lockspitzel der Raubgräber der Himmelsscheibe von Nebra. Zum Abschluss, das würde mich jetzt doch nochmal, da bin ich doch dann ein bisschen sensationsgeifernd. Wie sind Sie denn, oder wie ist sozusagen, wie wurde den Räubern auf die Schliche gekommen und wie lief denn diese Rückholaktion ab, vielleicht als Abschluss?
1: Ja, ich hatte das Glück, in meinem archäologischen Leben viele tolle Entdeckungen zu machen, aber die vielleicht folgenreichste Entdeckung und das folgenreichste Abenteuer, fast wie bei Indiana Jones, man könnte das verfilmen, war die Himmelsscheibe von Nebra. Die Himmelsscheibe von Nebra war durch Raubgräber entdeckt, aus dem Land Sachsen-Anhalt entführt, finstere Kreise von Hehlern, die versuchten, die Himmelsscheibe natürlich teuer zu verkaufen. Und es gelang mir, den Eindruck zu erwecken, als würden wir das Landesamt die ankaufen wollen. Damals war die Schweiz noch ein Ort, in dem sowas scheinbar legal gehandelt werden konnte. Die Hehler brachten die Himmelsscheibe in die Schweiz. Ich saß dort den Hehlern gegenüber, natürlich umgeben und sozusagen begleitet von einer großen Schar von Polizisten. Allerdings hatte ich den Eindruck, ich hätte die verloren gehabt, weil die Hehler uns so labyrinthisch ins Untergeschoss führten. Und da war es tatsächlich so, dass ich dachte, Mensch, die haben da Waffen dabei, Polizei hatte mich entsprechend sensibilisiert. War aber nicht der Fall, die Hehler konnten festgenommen werden, die Himmelsscheibe war dabei, sie wurde sichergestellt und bei einer späteren Hausdurchsuchung wurde der Rest des Fundes entdeckt. Dann wurde die Himmelsscheibe nach Deutschland verbracht und uns rechtmäßig zugesprochen. Die Hehler und auch die Raubgräber, die wurden kriminologisch entdeckt durch die wirklich gute Arbeit der Polizeibehörden hier, Kriminalpolizei hier in Sachsen-Anhalt. Und die wurden alle rechtskräftig verurteilt. Die Himmelsscheibe ist seitdem im Landesmuseum und die Himmelsscheibe wurde zum Weltdokumentenerbe geadelt. Damals gab es schon etwa 10 Stück von Weltdokumentenerbe in Deutschland. Das sind so Dinge wie die Partituren von Beethoven oder die ersten Pläne eines Autos von Daimler-Benz, also ganz herausragende Dinge. Die Himmelsscheibe wurde also UNESCO-Weltdokumentenerbe. Wir haben sie dann ausgestellt, 300.000 Besucher bei der ersten Ausstellung. Seitdem ist die Himmelsscheibe Magnet des Landes Sachsen-Anhalts, praktisch fast ein Symbol, und zwar weltweit. Und das ist natürlich ein riesiger Erfolg, auch fürs Land und ganz wichtig für die kulturelle Identität des Landes. Und das ist ein Fund, der uns natürlich zeigt, wie verbunden Sachsen-Anhalt mit der Welt ist. Denn das Kupfer kommt aus Österreich, das Zinn kommt aus Cornwall, das Wissen, das Astronomische kommt aus dem vorderen Orient. Und schon damals war Sachsen-Anhalt mit der Welt vernetzt und verbunden und keine einsame Insel, sozusagen, wo die Leute alles selbst erfunden haben. Die Welt ist schon immer so, dass wir von der Vernetzung in der Welt gewinnen.
0: Sachsen-Anhalt Sachsen-Anhalt ein Bundesland der archäologischen Superlative und deshalb findet hier auch gerade der 19. Mitteldeutsche Archäologentag statt. Ich sprach hier gerade eben mit dem Direktor des Landesamtes für Denkmalpflege und Archäologie, Harald Meller. Zuletzt erzählte er über die spektakuläre Rückholaktion der Himmelsscheibe von Nebra, ein circa 4000 Jahre altes Objekt, auf dem man Tag und Nacht, der älteste Nachweis über Tages- und Nachtzeiten. So würde ich es als Laie jetzt zusammenfassen. Herr Meller, ich danke Ihnen ganz herzlich für Ihre Zeit und wünsche Ihnen noch viel Spaß und tolle Erkenntnisse auf Ihrer Fachtagung.
1: Dankeschön und auf Wiedersehen.
0: Tschüss. Es ist 9.47 Uhr. Durch eine technische Behelfsvariante haben wir hier nochmal die telefonische Verbindung herstellen können zu Herrn Meller. Wir hatten große Probleme, technische Probleme. Und der Schweiß lief mir mitunter den Rücken herunter. Und bevor ich jetzt gleich ins Gespräch komme mit meinem nächsten Studiogast, und zwar ist das Hans Rothmann, der Intendant des Impuls-Festivals, ein Musikfestival für neue Musik hier in Halle, noch ein bisschen Rocket Freudenthal, ich bau Scheiße. Sollte gleich losgehen.

0: Ich baue Scheiße stapelweise. So hat sich das vorhin ein bisschen angefühlt, als mir die Telefonverbindung abgeschmiert ist. Ich bin jetzt nicht mehr alleine im Studio. Das kann mir jetzt nicht mehr passieren, dass hier irgendwie eine Telefonverbindung abbricht. Darüber bin ich sehr froh. Guten Morgen, Hans Rothmann.
1: Ja, guten Morgen.
0: Sie sind Intendant des Impulsfestivals, das hier gerade, das ist das Festival für neue Musik hier in Halle. Das findet jetzt statt. Und vielleicht mal als Einstieg, wir haben gerade Rocket Freudenthal gehört. Ich baue Scheiße stapelweise. Ist das neue Musik?
1: Ja, ist es auch.
0: was können Sie so einer Musik abgewinnen?
1: Oh, das ist ein breites Gebiet. Also guck mal so, man wird nicht geboren mit der Idee, dass man sich nur der neuen Musik widmet. Das ist also die, was man sagt, die zeitgenössische Musik oder die ernste Musik, wie man noch besser sagt. Es ist eine Sache, also wenn man Brahms liebt, kommt man irgendwo bei Schönberg, liebt man vielleicht irgendwo Mastrowinski und so kommt man in die neue Musik. Und weil ich es gern gemacht habe, auch als Dirigent, wird man immer mehr gefragt dafür. Man kommt immer weiter rein und dann fängt man an, eigentlich zu überlegen, die Leute, die neue Musik spielen, müssen genauso viel Spaß dran haben, als ich jetzt an neue Musik habe, weil ich die neue Musik kenne und liebe. Also fängt man an, das zu vermitteln an den Spieler, sagen wir den Orchester, die Chöre, Solisten und so weiter. Nächster Schritt ist, dass man natürlich ein Publikum dafür begeistern möchte und dann ist man in der neue Musik gelandet. Und dann kriegt man sehr schnell Stempel drauf, liebt neue Musik, macht neue Musik und ich kann da sehr gut mitleben.
0: Also, jetzt müssen wir doch mal, bevor wir noch mal so ein bisschen uns anschauen, wann und was dieses, also was dieses Festival genau ist. Mhm. Sie sprachen gerade von neuer Musik und auch ernster Musik.
1: Ja.
0: Und ich würde sagen, wenn Sie jetzt, Sie haben gerade Brahms genannt, richtig? Das ist doch Klassik.
1: Ja.
0: Wie kommen denn diese Begriffe jetzt zusammen oder wie dividiere ich das jetzt auseinander? Warum sagen Sie denn dazu neue Musik?
1: Nee, zu Brahms würde ich nie neue Musik sagen, aber Brahms war auch mal neu und hatte auch mal Schwierigkeiten, sich gewohnt zu machen eigentlich. Und der Stempel neue Musik kam so um 1917. Da fanden Leute plötzlich auf einmal, es gibt neue Musik. Und das ist, vielleicht war das auch der Moment, dass die verstanden haben, oh, das verstehen wir nicht mehr so schnell. Also wenn man zum ersten Mal Stravinsky Frühlingsopfer hört, was ein Ballett ist, ein wunderbares Ballett, kann ich mir vorstellen, dass man steif im Stuhl sitzt. Weil das war harter Kost damals, 1913. Merkwürdigerweise ist es jetzt auch noch. Aber heutzutage spielen Jugendorchester diese Stücke. Und das heißt, wir sind ein ganz Stück weitergekommen. Es ist, Musik geht immer über Musik. Und Musik entwickelt sich immer weiter. Und die Term ernste Musik, pass auf, das ist ein deutscher Term. Das hat kein Holländer erfunden. Weil man hat gesagt, es gibt O-Musik und E-Musik. Und E heißt ernste Musik.
0: Und O-Musik?
1: Ja, der O-Musik ist Unterhaltungsmusik.
0: Ach, O-Musik, okay.
1: Ja, und ja, O-Musik gibt's vielleicht auch noch. Aber, also für mich ist die Entwicklung der neuen Musik, die ja tagtäglich weitergeht und auch sehr für Querverbindungen zu Popmusik oder zwischen O, U und E gibt es auch wahnsinnig viel. Also es gibt nicht mehr eine Sorte neue Musik. Es ist ein Universum inzwischen. Und da die richtigen Stücke rauszufinden, Komponisten zu begeistern, um davor zu schreiben auch, dafür ist das Festival auch da. Vor allem Nachwuchsförderung.
0: Ja, Nachwuchs, das ist für mich ein reizvolles Stichwort, weil ernste Musik, ja, ich glaube, heute so in der Popkultur, in der musikalischen, gibt es so Schlagworte wie zum Beispiel Vibe. Mhm. Ja, also dass vieles über einen gewissen Vibe funktioniert und auch Songs werden immer kürzer oder zumindest gibt es im Moment diesen Trend und es gibt halt einfach so Formeln, an derer sich bedient wird, um ein möglichst breites Publikum anzusprechen. Wie funktioniert das in der ernsten Musik?
1: Ja, das ist eine gute Frage. Wenn du bedenkst, dass die meiste Popnummer und sowas, also durchschnittlich 2 Minuten. 2:30 ungefähr. Der längste Phrase bei Wagner, Richard Wagner aus seiner Oper, ist 7 Minuten. Also das siehst du schon, das ist eine völlig andere Erzählweise. Und was da ist, es geht natürlich darum, dass man versteht, wie die Verstellweise ist. Weil man natürlich nur erwartet, dass nach 2 Minuten Ruhe ist, dann gehe ich nicht in ein Konzert. Aber wenn man sich mal überraschen möchte, wie Musik sich entwickeln kann, weil das ist immer das Gleiche. Gute Musik hat eine gute Idee und entwickelt die gute Idee. Und wenn du kannst in 2 Minuten kannst du auch was entwickeln. Mhm. Geht auch. Aber um es echt gut zu entwickeln, brauchst du vielleicht mal 7 Minuten, 12. 12 ist ein sehr guter Maßstab, zum Beispiel in der neuen Musik. Und so fort. Guck mal, jetzt sind wir schon eigentlich im Kompositionsunterricht.
0: Ja, ich weiß auch nicht, wie wir da hingeraten sind. Ich glaube, vielleicht war es einfach meine Neugierde. Aber jetzt bin ich auf jeden Fall auch neugierig auf dieses Impulsfestival. Mhm. Was können Sie mir denn, Sie haben gerade eben schon über Nachwuchsförderung gesprochen. Welche Komponistinnen sind dort, haben Sie kuratiert und was erwartet denn das Publikum, die Audienz beim diesjährigen Impulsfestival?
1: Das sind zwei total verschiedene Fragen. Also erstmal Nachwuchsförderung, es klingt trendy, modiös. Wenn man bedenkt, dass junge Komponisten sicherlich bleiben wir mal bei der Ernst- und bei der zeitgenössischen Musik, die haben es extrem schwer. Die müssen gespielt werden oder die müssen rein digital raus. Trotzdem brauchen die ein Publikum und ein Podium, ein Forum. Und das ist, was wir bieten, aber wir bieten gleichzeitig die Möglichkeit, dass Komponisten experimentieren können. Dass die sagen, ich möchte sehr, sehr gern mit einem kleinen Ensemble von 8 Musiker oder ich möchte mit der Staatskapelle oder ich möchte mit der Magdeburger Philharmonie und so. Das ist bei uns im Prinzip alles möglich, indem wir natürlich Talent gezielt fördern. Spüren wir, da ist was dran, dann wird die weiter nächstes Mal gefördert. Nicht sofort rausgeschickt unter dem Motto, wir haben hier eine. Nein, es wird weiter gefördert, bis am Ende Leute, was ich so schön sage, bei uns sind die noch unter dem Radar von großen Festivals. Wenn die bei uns weg sind, sind die auf dem Radar von großen Festivals und können damit am Ende eine Karriere starten. Weil viele Festivals von neuer Musik, die sehr gut sind übrigens, nehmen das Risiko nicht, um junge Leute, es ist immer Risiko, du weißt nie, was kommt. Und ich glaube, das ist, finde ich, in der Land, sogar komm, hier, ja, doch Händel gelebt. Händel ist hier gestartet und ist dann in die Welt gegangen. Also Nachwuchsförderung gehört zu Sachsen-Anhalt, finde ich.
0: Jetzt ist heute das Eröffnungskonzert. Heute ist ein Konzert auf jeden Fall um 20 Uhr.
1: Das ist schön, das ist immer die Verwirrung. Das ist beim Mitteldeutschen Rundfunk genau das Gleiche. Nee, heute ist das Konzert in der Mitte. Wir haben schon 10 Festivaltage gehabt, kommen noch 9. Und immer in der Mitte stürmen wir hier das Steintor Varieté und machen eine Art Konzert. Ohne Pause ist das. 90 Minuten Spaß. Das ist viel neue Musik auch natürlich.
0: Wie viele Spaß junge und Leute. Ernste Musik? Also wie geht das denn zusammen?
1: Natürlich gibt's das. Es gibt in der ernsten Musik Spaß. Und hätte ich gewusst, ich hätte es mitgenommen. Ah. Hätte man es hören können. Jetzt muss man dahin, leider.
0: Ja. Heute Abend 20 Uhr, was erwartet uns? Entschuldigung, ich habe es unterbrochen.
1: Es erwartet 3 Ensembles. Es kommt ein klassisches Streichorchester. Es kommt eine Gruppe aus Stuttgart, 3 Leute, die mit E-Gitarre Moogs, Mini-Moogs spielen. Und es kommt das allerjüngste Ensemble, was es gibt in Mitteldeutschland, das Ensemble Landesjugendensemble Neueste Musik Sachsen. Und das sind, die sitzen noch auf die Schule. Und die sind erstaunlich gut. Und solche Leute möchten wir gerade bei uns im Festival auch einen Platz bieten, dass man eine völlig komplette Bandbreite von sehr guten Profis, bis die Jungs aus Stuttgart, die eine völlig andere Musik bedienen, als was das Streichorchester kann natürlich. Also man sieht eigentlich die ganze Welt, das Universum der neuen Musik, kurz mal im Steintor gelandet.
0: An dieser Stelle verabschiede ich alle anderen Radiosender, die uns zugeschaltet sind. Ich wünsche Ihnen einen schönen...

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0: Sicherheitsvorschriften Karosserie 10.1 allgemein. Die Arbeitsvorgänge sind überwiegend bildlich dargestellt. Es ist nur an den Stellen erklärender Text eingefügt, an denen es im Sinne einer speziellen Fach- und konstruktionsgerechten Instandsetzung wichtig ist. Die Bilder mit den eingeschobenen Hinweisen für den Arbeitsablauf ergeben in ihrer Reihenfolge den Ablauf der Arbeitsvorgänge. Auf sich wiederholende Standardarbeiten wie Trennarbeiten oder das Blankschleifen von Anschlussflächen wird nicht besonders hingewiesen, da diese Arbeiten in den Servicebetrieben bekannt sind. In den Bereichen, in denen sowohl das Trennen als auch die Verbindung Einfluss auf die Festigkeit und Verkehrssicherheit der Karosserie haben, sind in der Baugruppe A angegebenen Instandsetzungsmethoden einzuhalten.
1: Jenny, wie geht denn das Ding aus?
2: Und essen Äpfel mit Träumen.
0: Gut, dann mache ich mit den Vorbereitungen weiter. Also, 10.2 Instandsetzungsweise Vorbereitung.
2: Ich will
0: jetzt gerade schon mit der Vorbereitung weiter. Oh mein Gott, was war das? Das war ein fürchterliches Rauschen. Ja, ich quatsch, ist bestimmt schon. Ja, klar. Bis das vorbei ist. Okay, dann mache ich weiter. Okay, 10.2 Instandsetzungshinweise Vorbereitungen. Zur Verhütung von Brand- und Explosionsgefahren im Zusammenhang mit Bohr-, Trenn- und Schleif-, Schweißarbeiten und der Verarbeitung der Materialien sind die gültigen Richtlinien und Vorschriften, speziell die Unfallverhütungsvorschriften der jeweils länderspezifischen Gesetzgebungen zu beachten. Dies gilt im Besonderen für erdgasbetriebene Fahrzeuge. Im Bereich Unterboden dürfen bei Fahrzeugen mit Erdgasantrieben keine Löcher vom Innenraum her gebohrt werden. Als Hinweis befinden sich Aufkleber, das ist falsch geschrieben, Achtung, Tankanlage, Bohrschleifverbot, im Fahrzeuginnenraum und an den Abdeckungen der Druckgasbehälter. Befinden sich keine Aufkleber an den entsprechenden Stellen, sind diese anzubringen. Nee, ich glaube, es ist vorbei. Jenny, ist es vorbei oder?
3: Ja, das ist vorbei.
0: Cool.

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0: Obst, und auch Gemüse, Vitamine beachten. 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
1: Mahlzeit. Ja, was gibt's denn heute?
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3: Hallo und herzlich willkommen zur Mittagspause hier bei Radio Blau. Hier ist Michi und ich bin nicht alleine.
4: Nee, ich bin nur sein Beiwerk als Steff.
3: Ja, wie geht's dir, Steff?
4: Ja, mir geht's gut.
3: Mir auch. Ich bin ein bisschen nervös, weil ich heute die Knöpfe drücken darf, aber ich bin ja nicht alleine.
4: Du darfst ja die ganze Sendung machen.
3: Okay, ja, das freut mich. Genau.
4: Und du hast ja auch einiges vorbereitet.
3: Ja, wollen wir einfach mal reinstarten, vielleicht mit den Kurznachrichten?
4: Jo, machen wir auch
3: gleich. Na dann, los geht's.
4: Kritik an Waldrodung in Markkleeberg. Die Stadt Markkleeberg plant am Großbutner See 220 neue Parkplätze. Dafür soll 1,3 Hektar Wald gerodet werden. Der Umweltverband Ökolöwe kritisiert die Pläne stark. Er meint, dass die Bürger nicht ausreichend beteiligt wurden und der See und der Wald dadurch geschädigt werden. Der Stadtrat soll am 7. Oktober über den geplanten den Bebauplanungsentscheid entscheiden. Der Ökolöwe fordert die Stadträte auf, gegen die Pläne zuzustimmen und den Wald zu erhalten.
3: Städtepartnerschaftsvertrag mit Jerewan unterzeichnet. In Anwesenheit der deutschen Botschafterin in Jerewan, Claudia Busch, haben Leipzigs Oberbürgermeister Burkhard Jung und Armin Pambukcian, erster stellvertretender Bürgermeister der Stadt Jerewan, am 5. Oktober 2026 im Rathaus von Jerewan den Städtepartnerschaftsvertrag feierlich unterzeichnet. Der Leipziger Stadtrat hatte am 27. Mai 2026 einstimmig die Städtepartnerschaft zwischen Leipzig und der armenischen Hauptstadt im Südkaukasus beschlossen.
4: Woche der seelischen Gesundheit von 10. bis 20. Oktober will Vorurteile abbauen. Das Bewusstsein für seelische Gesundheit stärken, Vorurteile abbauen und den gesellschaftlichen Zusammenhalt fördern. Auch 2026 beteiligt sich Leipzig wieder an der bundesweiten Woche der seelischen Gesundheit vom 10. bis zum 20. Oktober. Unter diesem jährigen Motto Miteinander statt Nebeneinander für ein Leipzig, in den jede Psyche zählt, bieten verschiedene Institutionen interaktive und Selbsthilfeangebote zahlreiche Veranstaltungen an. Die Übersicht aller Veranstaltungen zur Woche der seelischen Gesundheit ist unter www.leipzig.de/psychiatrie verfügbar.
3: Am Sonntag, den 11. Oktober 2026, findet in Leipzig der Leipzig Run statt. Deshalb kommt es vor allem im Südosten von Leipzig und teilweise im Landkreis Leipzig zu Verkehrseinschränkungen. Start und Ziel des Leipzig Run ist das Völkerschlachtdenkmal. Die Sperrungen beginnen um 8.45 Uhr. Betroffen sind unter anderem Teile der Prager Straße und weitere Straßen entlang der Laufstrecke. Dort wird es

0: gestern beschlossen wurde eigentlich.
1: Ja, das habe ich mir auch, das habe ich mich tatsächlich auch gefragt, weil es war ja schon gestern und müsste man vielleicht nochmal recherchieren, was jetzt bei dieser Abstimmung rausgekommen ist, ob jetzt diese Parkplätze gebaut werden am See oder nicht.
0: Ja, in Recherchieren bin ich ja schneller, dafür bin ich bekannt. Also
1: super.
0: Mal sehen, ob ich was finde. Können wir ja nach dem Beitrag machen, aber du hast ja Musik mitgebracht.
1: Ja, genau. Ich habe ein paar Songs mitgebracht und wir starten mal mit einem Gute-Laune-Song in den Mittag mit M83 Midnight City. Ist ein Klassiker, wie ich finde. Viel Spaß.

0: Das war Midnight City. Guter Song, lange nicht gehört.
1: ja, du hast ja das, heute alles vorbereitet, was wir so hören an Beiträgen. Und was ist das jetzt alles so?
0: Na, der erste Beitrag, mit dem wir jetzt anfangen, da geht es um die Geheimdienstreform. Das ist ja sehr aktuell. Die größte Reform des Nachrichtendienstes in der Geschichte der BRD steht nämlich an. Die Bundesregierung

0: Regierung will das Bundesamt für Verfassungsschutz und den Bundesnachrichtendienst von Grund auf neu strukturieren und sozusagen einen echten Geheimdienst daraus machen. Und dazu hören wir jetzt ein Interview mit oder von Radio Antimilitarista.
1: Na dann, hau mal rein.
0: Viel Spaß dabei.
2: Jetzt kommen wir endlich zu unserem Live-Interview mit dem Richard, dem aktuellen Praktikant von der Informationsstelle Militarisierung. Schön, dass du dir die Zeit genommen hast, mit uns heute im Studio zu sein.
3: Ja, sehr schön, dass ich hier sein kann.
2: Magst du erst zu dir kurz was sagen? Wie bist du bei der IMI gelandet?
3: Also ich studiere Politikwissenschaften in Tübingen und dadurch bekommt man, und auch allgemein, man kriegt von der IMI schon ab und zu, glaube ich, immer mal wieder Sachen mit. Und,
4: ich glaube jetzt auch nicht alle Politikstudierende, oder?
3: Ja, ich glaube, man sollte sich auch grundsätzlich schon ein bisschen mit Militarismus auseinandersetzen wollen. Dadurch habe ich irgendwie so ein bisschen davon mitbekommen, hatte jetzt in der vorlesungsfreien Zeit einfach ein bisschen Zeit und dachte, das klingt cool, da habe ich Lust drauf und ja, jetzt bin ich hier.
2: So schnell geht es manchmal. Worum geht es denn in deiner Studie? Womit hast du dich beschäftigt?
3: Das Praktikum war ja schon ein bisschen länger geplant und als ich dann am Anfang das Thema rausgesucht habe, gab es, glaube ich, zu dem ganzen Thema, ich glaube, einen einzigen Artikel oder zwei von der Tagesschau, wo es eben um die geplante Reform vom Bundesnachrichtendienst und vom Bundesamt für Verfassungsschutz ging und da war das noch sehr unklar, ob das überhaupt irgendwie dann in dem Praktikumszeitraum irgendwie passiert. Ob sich da irgendwas zu tut und es hat sich sehr viel getan. Man bekommt auch im Moment noch nicht so mega viel darüber mit, was passiert, weil irgendwie andere Punkte im Moment in den Nachrichten größer gemacht werden.
2: Okay, magst du vielleicht was dazu sagen? Vielleicht haben sich noch nicht alle unsere Hörerinnen damit beschäftigt. Was sind denn jetzt vor der Reform sozusagen die Aufgabenbereiche vom Bundesnachrichtendienst und Verfassungsschutz gewesen und wie ist das vielleicht auch historisch gewachsen?
3: Ja, also der Bundesnachrichtendienst ist der deutsche Auslandsnachrichtendienst und das Bundesamt für Verfassungsschutz ist der Inlandsnachrichtendienst und damit ist auch eigentlich die Aufgabe relativ schon gut beschrieben. Es ist halt hauptsächlich Informationen und Nachrichten sammeln, das Auswerten davon und dann eben aufgrund dessen quasi, ich glaube, man vielleicht fast der Begriff Lagebericht ist irgendwie ganz gut zusammen, für halt eben die Regierenden in Deutschland zu schreiben. Also und da setzt sich dann eben der Bundesnachrichtendienst quasi mit irgendwelchen Feinden im Ausland irgendwie auseinander und der Bundesnachrichtendienst eben mit den Feinden im Inland, um es mal vielleicht ein bisschen so zu sagen. Es kennen ja vielleicht auch viele den Verfassungsschutzbericht, der immer mal wieder rauskommt. Und das ist so ein bisschen die aktuelle Aufgabe davon. Also halt einfach Informationen sammeln, bünden, auswerten, analysieren. Das ist so.
4: Sicher auch mit einiges an Geschichte aus dem Kalten Krieg, ne? Da waren ja diese Geheimdienstgeschichten. Also wir wollen dich jetzt auch gar nicht voll in die Geschichte stürzen, aber ich glaube, da gab es eine große Tradition, das gegenseitig ausspitzeln sie auch. Von der Tschechisten.
3: Das ist tatsächlich auch sehr interessant. Also gerade beim Bundesnachrichtendienst, der ist aus der Organisation Gehlen entstanden. Das war, die wurde gegründet von Richard Gehlen. Das war ein NS-Offizier. Und der hat dann nach Ende des Zweiten Weltkriegs, weil eben die Alliierten quasi halt, ich sag mal, Kontaktleute und Informationen irgendwie dann in dem Gebiet der heutigen BRD brauchten, hat ja halt eben dann mit gerade den USA sehr viel zusammengearbeitet und dann in erster Linie sehr viele Informationen halt eben über die Kommunisten in Russland gesammelt und weitergegeben und hat dann eben quasi aus dieser, aus der Motivation heraus einfach sehr viel eben mit den Amerikanern zusammengearbeitet. Daraus ist dann, ich meine, 1956 der Bundesnachrichtendienst hervorgegangen. Und das ist halt auch, die gesamte Struktur, die damals eben entstand, weil sonst gab es in Deutschland ja auch niemanden, aber war halt in erster Linie einfach von NS-Menschen aufgebaut, also halt Leuten, die in Machtpositionen damals waren, um halt eben irgendwie den Alliierten spezifischerweise, genauer gesagt den USA, halt Informationen über den, ich sage aber mal, Systemfeind zu liefern. Und ja, genau, das ist so ein bisschen das Ding, aus was sich dieses Ganze weiterentwickelt und herausgebildet hat.
4: Wie so viele unsere Sicherheitsorganisation. Ich finde auch krass, diese Jahreszahl 56, ne? 11 Jahre nach Kriegsende, da waren diese ganzen Nationalsozialisten noch nicht alle irgendwie verurteilt. Ich meine, das wurden sie ja auch nie. Und da ist ja selbe Zeit, wo die Wiederbewaffnung, wo man irgendwie auch gegen viel Widerstand in der Bevölkerung eine Armee wieder aufgestellt hat in gerade mal 10 Jahren und Geheimdienste, mit denen hat man ja mit Gestapo und so auch richtig schlechte Erfahrungen gemacht. Völlig krass. Aber
2: Forum, es geht um Reform sozusagen in deiner Studie. Wer hat denn das so hauptsächlich mit vorangetrieben und was sind da zentrale Neuerungen, würdest du sagen?
3: Ja, also zum ersten Teil der Frage, also woher quasi diese Reform kommt, das ist ein Gesetzesentwurf aktuell von der Bundesregierung, also von CDU und SPD. CDU, CSU und SPD, da muss man gerade Dobrindt, also den Innenminister Alexander Dobrindt von der CSU, es hat da, glaube ich, eine sehr große und wichtige Rolle, was halt allgemein quasi diesen Ansatz der Reform irgendwie angeht. Was so den ganz grob zusammengefassten Inhalt von den Reformen vielleicht ein bisschen zusammenfasst, das kann man auch so ein bisschen sogar mit den Worten von Dobrindt selbst sagen, dass die deutschen Nachrichtendienste, also BND und Verfassungsschutz, zu echten Geheimdiensten werden sollen. Also das ist quasi ein Wechsel von einem Nachrichtendienst, der, wie ich es vorhin beschrieben hatte, nur Nachrichten sammelt, analysiert und auswertet, eben zu Geheimdiensten werden, die eben auch operativ tätig sind, wie man das eben jetzt sonst aus James-Bond-Filmen oder von der CIA oder dem Mossad oder dem MI6, MI5 kennt, die im Endeffekt halt die Staatsinteressen, in dem Fall dann eben von der BRD oder halt eben von der USA, irgendwo im Ausland oder eben auch im Inland umsetzen und durchsetzen wollen oder sollen. Also das ist so ein bisschen, was in welche Richtung der BND umgebaut werden soll, weil der eben der Auslandsnachrichtendienst ist. Und der Verfassungsschutz hat ja eine ähnliche Rolle im Inland und bekommt in der Perspektive sehr viele Überwachungsmethoden, wie man eben im Endeffekt halt die Bevölkerung der BRD besser überwachen kann, besser ausspähen kann, um halt eben die Feinde der BRD, die politischen GegnerInnen, wie auch immer man es framen möchte, mehr Informationen über die sammeln zu können.
2: Was sind denn so die Erzählungen, die Narrative, warum es diesen ganzen Klumpatsch jetzt braucht?
3: Der Hauptgrund, was auch relativ offen von den meisten PolitikerInnen dazu kommuniziert wird, ist in erster Linie, ich sage einfach mal, die Gefahr aus dem Osten. Also halt, dass halt die BRD im Moment, da gibt es ja immer wieder Aussagen zu, nicht mehr in Friedenszeiten lebt, sondern das ist in einer hybriden Kriegssituation. Da gibt es ja verschiedene Wordings zu.
4: Noch nicht Krieg, aber auch nicht mehr Frieden. Das ist das
3: genau
4: große Ding, ne?
3: Unter dem Vorbehalt muss eben genauso wie auch bei der Aufrüstung der Bundeswehr soll jetzt eben auch der Bundesnachrichtendienst und das Bundesamt für Verfassungsschutz quasi ausgebaut werden. Also man kann das so ein bisschen in so einem allgemeinen Kontext der Militarisierung der BRD kann man eben auch diese Geheimdienstreform mitsehen.
4: Und magst du gleich mal jetzt auch einsteigen, was sind die tatsächlichen Änderungen? Weil unterscheiden die sich in diesen zwei Bereichen oder ist das ziemlich analog?
3: Das kann man schon sagen. Also es gibt schon verschiedene Sachen. Also man kann ja vielleicht mit dem Bundesamt für Verfassungsschutz jetzt erstmal anfangen. Der größte Unterschied, der eben geschieht, was ich ja vorhin auch schon kurz gesagt hatte, ist, dass eben der Verfassungsschutz operative Befugnisse bekommen soll. Das klingt erstmal relativ, wie kann man das sagen, nüchtern und irgendwie, vielleicht sogar differenziert, ich weiß nicht. Aber das bedeutet im Endeffekt, dass das Bundesamt für Verfassungsschutz polizeiliche Befugnisse bekommt, was gerade in Deutschland eigentlich seit Gründung der BRD immer abgelehnt worden ist.
4: Trennungsgebot,
3: genau. Eben aufgrund der Erfahrung mit der Gestapo im Nationalsozialismus. Um vielleicht mal ganz kurz das Trennungsgebot zu erklären, was das bedeutet, was Pablo gerade reingeworfen hatte. Das bedeutet, dass quasi die Behörden, die nachrichtendienstliche Befugnisse haben, wie es eben im Moment der Verfassungsschutz ist, keine polizeilichen Befugnisse haben dürfen. Das heißt, dass es eben quasi die einen Organisationen oder Institutionen gibt, die sehr viel Informationen sammeln, aber die nicht gleichzeitig
4: Festnahmen machen.
3: Genau, Leute festnehmen dürfen oder Sachen in die Richtung, damit eben die Gewaltenteilung weiterhin garantiert werden kann, damit eben immer noch unabhängige Gerichte über quasi diesen gesamten Prozess drüber schauen können.
4: Zwischengeschaltet sind, ja.
3: Ja, genau. Und das zum Trennungsgebot.
4: Und wie soll es jetzt aufgelöst werden, sozusagen?
3: Ja, da gibt es verschiedene Sachen. Also was ein größerer Punkt ist, ist, dass der Verfassungsschutz zukünftig zum Beispiel in Wohnungen einbrechen darf, so wird es formuliert, und die dann faktisch durchsuchen darf. Das heißt, es ist nicht so, wie wenn man jetzt quasi, wenn die Polizei vor der Tür steht, klingelt, sagt, ja, hier, wir würden gerne ihre Wohnung durchsuchen, sondern das läuft so ab, dass dann im Endeffekt halt ein Verfassungsschutzagent quasi durchs Fenster einsteigt oder durch die Tür, die Tür aufbricht, aber das Ganze heimlich macht. Das heißt, die betroffene Person bekommt unter Umständen überhaupt gar nichts davon mit. Und dann darf die Wohnung durchsucht werden.
4: Auch verwanzt werden? Dürfen die Wanzen
3: platzieren? Die dürfen verwanzt werden. Das ist in erster Linie eigentlich die Funktion von diesem Einbrechen in die Wohnung, dass quasi die Wohnung verwanzt werden darf. Und dass auch, wenn man irgendwelche Geräte irgendwie in der Wohnung hat, das kann dann anfangen bei Handys, PCs, das können smarte Kühlschränke sein. Also im Endeffekt irgendwie alles, was irgendwie technisch ist, darf dann auch der Verfassungsschutz mit Spionagesoftware bespielen. Und das Ganze eben ohne, dass halt die betroffenen Personen natürlich davon mitbekommen, was es aber auch gleichzeitig quasi verunmöglicht, irgendwie gegen diese gegen diese Maßnahme vorzugehen, weil wenn die Polizei vor der Tür steht, sagt, ja, wir würden gerne durchsuchen, dann liegt in erster Linie ein richterlicher Beschluss vor, den braucht der Verfassungsschutz nicht, der Verfassungsschutz macht es einfach, beziehungsweise macht es nachdem, es ist also eine behördeninterne Entscheidung, aber das heißt eben auch, dass quasi die externe Kontrollinstanz, die es eben bei der Polizei durch die Gerichte gibt, die gibt es einfach nicht. Und dadurch haben auch Betroffene, die jetzt eben nicht der BRD so wohlgesinnt sind, auch überhaupt gar keine Möglichkeit, irgendwie sich gegen diese Maßnahme vom Verfassungsschutz zu wehren und können da auch gar nicht gegen vorgehen. Und um vielleicht jetzt von den Wohnungen mal wegzugehen, dieses ganze Prinzip vom Verwanzen von irgendwelchen Gebäuden, das ist noch viel weitreichender. Also zum Beispiel gibt es ja in Deutschland im Moment eine sehr hohe Schutzbefugnis, kann man glaube ich sagen, oder eine Schweigepflicht bei Ärztinnen und Ärzten zum Beispiel. Und da ist auch eine Erneuerung, dass die wegfällt. Das heißt, der Verfassungsschutz soll bald in Arztpraxen geheim einbrechen dürfen und da Wanzen installieren. Das heißt.
4: Oder Akten holen oder sowas.
3: Genau.
4: Weil bisher dürfen die ja auch tatsächlich Ärzte und Anwälte gar nicht irgendwie verwanzen oder überwachen, weil das ist innerhalb dieses Geheimhaltungs- oder Gesundheitsprivatsphäre oder sowas.
3: Ja, genau. Und bei Anwälten bleibt das auch tatsächlich zumindest in großen Teilen erhalten. Bei Ärzten fällt das allerdings komplett weg. Das heißt, der Verfassungsschutz darf bald eben nicht nur die ganze Datenbank irgendwie von Ärztinnen und Ärzten hacken und dadurch halt private Daten halt über die Personen, die in der Praxis sind, sammeln, sondern darf auch eben direkt da eine Wanze installieren, was halt gerade bei psychotherapeutischen Praxen halt total fatal ist, weil im Endeffekt basieren ja sehr viele der Behandlungs, Arten in der Psychotherapie darauf, dass man eben mit der Therapeutin, mit dem Therapeut eben über halt seine Gefühle spricht oder allgemein, was einfach gerade im Kopf geht, halt unter der Voraussetzung, dass man eben weiß, das bekommt sonst eben niemand mit und das fällt in Zukunft halt weg, weil es halt immer sein kann, dass der Staat im Endeffekt quasi einfach eine Wanze in diese Praxis installiert hat. Und Das betrifft aber dabei eben auch nicht nur quasi die, ich sag mal, Zielperson vom Verfassungsschutz, bei der auch überhaupt gar nicht klar ist, ist die jetzt schuldig oder nicht, weil man muss ja erstmal Informationen über die Person sammeln, um das dann irgendwie zu finden, sondern das betrifft alle Personen, die irgendwie in dieser Praxis sind. Das heißt, es kann sein, dass man einfach nur im Endeffekt zur falschen Zeit bei der falschen Arztpraxis ist oder sowas und dann im Endeffekt auch über einen selber die privatsten Informationen, die man eben nur seinem Therapeut, seiner Therapeutin anvertraut, dann in irgendwelchen Akten vom Verfassungsschutz landen.
4: Oder dass man selber auf einmal überhaupt erst eine Akte kriegt, weil die haben da irgendwie eine Wanze installiert, die eine Person sei angeblich irgendwie islamistisch und man selber sagt vor seinem Psychotherapeuten ganze Scheißsystem, jetzt hat mich mein Boss wegen so einem Scheiß gefeuert und irgendwie scheiß Kapitalismus und jetzt bin ich da bei den Kommunisten und auf einmal bist du auch auf einmal irgendwie im System dabei, warst du vorher überhaupt gar nicht im Fokus. Wir müssen uns ein bisschen ranhalten. Gibt es noch weitere Neuerungen zum Verfassungsschutz, die jetzt erwähnt werden sollten?
3: Sonst können wir auch
4: zum BND gehen.
3: Ich versuche mich mal ein bisschen kürzer zu halten. Also was beim Verfassungsschutz nämlich auch gerade ein sehr großer Bereich ist, ich hatte es jetzt gerade schon ein bisschen spezifischer mit dem Verwanzen von Wohnungen, von Praxen und so weiter angesprochen, ist im Allgemeinen Möglichkeiten zur Massenüberwachung der Bevölkerung. Das heißt, dass zum Beispiel der Verfassungsschutz sehr weitreichende Befugnisse bekommen soll, um auf Kameras zuzugreifen. Und das reicht im Endeffekt halt von Autokameras von irgendwelchen privaten Autos zu Kameras an öffentlichen Plätzen. Das bedeutet, dass im Endeffekt der Verfassungsschutz auf total viele verschiedene Kamerasysteme, wie auch immer, zugreifen darf. Er kann im Zweifelsfall auch die Betreiber dazu verpflichten, die Daten zu geben, beziehungsweise wenn die Betreiber oder die Inhaber der Kameras nicht freiwillig kooperieren, dann können die einfach gehackt werden dürfen. Und die daraus quasi gewonnenen Bilddaten können oder sollen dann eben in Zukunft mithilfe von halt künstlicher Intelligenz, da benutzen aktuell verschiedene Landesämter der Polizei, beispielsweise Palantir, dementsprechend ist naheliegend, dass der Verfassungsschutz das vermutlich auch verwenden wird, die ausgewerteten Daten quasi aus den Bildern von halt Kameras, von irgendwelchen Überwachungskameras, von Autokameras, von Handykameras, dass die alle zusammengeführt werden oder an Einkaufsmeilen, an Bahnhöfen, dass im Endeffekt halt überall Kameras, wo große Menschenmengen sind, ausgewertet werden können, um Bewegungsprofile und so weiter von Personen zu erstellen. Und dabei ist es, dadurch wird es im Endeffekt eine umfassende Überwachung halt von eigentlich allen Menschen, die halt irgendwie sich in der Öffentlichkeit aufhalten, in erster Linie einfach erstmal möglich gemacht, weil das gab es so in der Hinsicht und in dem Ausmaß in Deutschland bis jetzt noch nicht.
2: Zu dem Thema gibt es auf jeden Fall auch einen spannenden Artikel in der aktuellen AK, der heißt sowas wie coole neue IT-Sachen für Polizei und bla bla bla. Ist auf jeden Fall auch lesenswert, aber kommen wir zum Bundesnachrichtendienst. Was gibt's da für Neuigkeiten?
3: Der Bundesnachrichtendienst, vielleicht fangen wir mal bei der größten bei der größten Erneuerung an. Das ist auch wie auch beim Verfassungsschutz wird auch hier wieder der Begriff der operativen Befugnisse verwendet. Der Unterschied zwischen BND und Verfassungsschutz ist allerdings, dass der BND auch die Befugnis zur Verwendung von, im Gesetz heißt es, kinetischen Mittel bekommen soll. Und kinetische Mittel, also ich meine, ich studiere kein Jura, ich habe davor auch noch nicht so mega viele Gesetze gelesen. Das klingt erstmal total banal, das klingt total seltsam. Aber was damit gemeint ist, ist, dass im Endeffekt Agenten des Bundesnachrichtendienstes Gewalt im Ausland anwenden dürfen. Das kann einerseits Sabotage sein, also halt Gewalt gegen Gegenstände. So hat jetzt zum Beispiel auch nach dem ganzen, ich sag mal, Drohnen-Ding in Leipzig und Halle am Flughafen wurde in dem Kontext von der CDU gefordert, dass jetzt diese Bundesnachrichtendienstreform wichtig ist, um in Zukunft zum Beispiel Drohnenfabriken in Russland angreifen zu können. Als Präventivangriff war da, glaube ich, ein bisschen das Wording. Aber darüber hinaus soll der Bundesnachrichtendienst auch die Befugnis dazu bekommen, Menschen im Ausland zu töten. Solange es nicht der Verteidigungsfall der BRD ist, sind gezielte Tötungen ausgeschlossen. Das heißt, man darf jetzt nicht sagen, okay, wir wollen jetzt die Person explizit töten. Was aber auch in Friedenszeiten, also im Verteidigungsfall soll das dem BND erlaubt sein, was aber in Friedenszeiten erlaubt ist, ist, dass Menschen in Anführungsstrichen als Kollateralstaaten mit sterben dürfen, dass das akzeptiert wird.
2: What the fuck?
3: Das bedeutet, dass es ja dann eben einfach okay ist, wenn dann halt ein paar Leute mit draufgehen, wenn man halt irgendwo eine Fabrik sprengen möchte oder sowas. Oder halt ja, andere Ziele der BRD im Ausland umsetzen soll. Das ist, glaube ich, so ein bisschen das größte neue Ding, weil so, ja, das gab es halt bis jetzt einfach in der BRD noch nicht, aber man möchte eben, das war ja auch das groß programmierte Ziel, dass man quasi auf Augenhöhe mit halt anderen Geheimdiensten von anderen Staaten kommt, wie halt beispielsweise der CIA oder dem Mossad oder dem MI6, die ja auch sehr dafür bekannt sind und das auch sehr offensiv machen, halt Menschen im Ausland auch zu töten oder zu foltern. Ja, also ich glaube, das ist so ein bisschen das die größte Erneuerung, der, ich glaube, Paradigmenwechsel wurde da sehr häufig von der Presse verwendet, aber es ist im Endeffekt einfach, dass der BND, also man muss dazu vielleicht nochmal sagen, eine Institution, die jetzt nicht wie beispielsweise die Bundeswehr vom Parlament ja überwacht oder gesteuert wird, sondern die im Endeffekt einfach nur unter Kontrolle des Außenministeriums steht, nicht des Außenministeriums, des Kanzleramts steht, dass die Befugnis dazu bekommt, Menschen im Ausland zu töten, und das ist halt ja, fatal.
4: Wenn wir dann einen AfD-Kanzler haben.
2: Zur Kontrolle des Nachrichtendienstes hast du auch noch geschrieben. Da gibt es auch Neuerungen.
3: Genau, und zwar läuft es bis jetzt so ab, dass es halt, es gibt allgemein verschiedene Institutionen, die quasi die Nachrichtendienste überwachen sollen. Das wird im Allgemeinen, soll das jetzt auch umstrukturiert werden. Also es gibt aktuell einen Rat, der nennt sich Unabhängiger Kontrollrat. Der tagt geheim, der sitzt in Berlin in der Nähe des Regierungsviertels und im Endeffekt ist er auch niemandem Rechenschaft schuldig. Also der berichtet auch nicht darüber, was er macht, wie er was macht. Von Regierungsseite heißt es, dass es ein gerichtsähnliches Organ ist. Wie das genau abläuft, warum das tatsächlich so ist, weiß im Endeffekt natürlich niemand, weil er tagt eben geheim. Und der hat bis jetzt nur den BND, also den Bundesnachrichtendienst, überwacht und hatte da eben Kontrolle über die Aktionen des BNDs. Hatte in der Vergangenheit auch über 99% der Anfragen für Überwachungsmaßnahmen zugestimmt. Und der soll eben jetzt auch über die, ja, die Aktionen des Verfassungsschutzes in Deutschland bestimmen dürfen.
4: Das heißt, die haben auch kein parlamentarisches Kontrollgremium mehr, sondern nur noch diesen Kontrollrat.
3: Also das parlamentarische Kontrollgremium bleibt schon bestehen, aber die Hauptkontrolle eben aller Nachrichtendienste wird quasi auf den unabhängigen Kontrollrat, der eben im Geheimen tagt, ja, zentralisiert.
4: Wir müssen uns sehr beeilen, das war sehr interessant, Richard. Vielen Dank.
0: So, ja, interessanter Beitrag, auch gruselig.
1: Definitiv. Ja, was hast denn du noch mitgebracht?
0: Ich habe noch ein bisschen Musik mitgebracht zur Abwechslung. Und zwar hören wir als nächstes Altin Jin mit Yüce Dag Bejinda.
1: Viel Woher Spaß. Kommt der?
0: Das ist so eine türkisch-holländische Band, die ganz interessante Musik machen, wie ich finde.
1: Dann hauen wir mal einfach rein und ich bin mal gespannt.
0: Ja, ich auch. Viel Spaß.

0: Ja, das war doch ein lustiger Song. Und ja, ich weiß nicht, wollen wir den zweiten Beitrag machen für den heutigen
1: Ja, den
0: Mittag?
1: Hast du ja auch mitgebracht. Worum geht's da halt?
0: Ja, das ist ein Gespräch mit Rachel Spicker von der Soli-Gruppe 9. Oktober. Und genau, weil morgen jährt sich ja der Anschlag in Thale. Und genau, deshalb haben wir jetzt ein, wie ich finde, sehr interessantes Interview mit der Soli-Gruppe 9. Oktober.
1: Da bin ich mal gespannt, wie darüber berichtet haben. Wir haben ja schon darüber geredet.
0: Genau, bin ich auch gespannt. Wir machen mal an.
1: Jo.
2: Stell vielleicht erstmal die Soli-Gruppe 9. Oktober kurz vor. Was ist denn das für eine Gruppe?
3: Genau, kann ich gerne machen. Vielen Dank, dass wir Zeit haben, darüber zu sprechen, auch an dem 7. Jahrestag. Die Soli-Gruppe 9. Oktober hat sich eigentlich kennengelernt während des ersten Prozesses gegen den Attentäter 2020, weil dort erstmalig auch Nebenkläger in verschiedenster Tatorte sozusagen zusammengekommen sind und sich getroffen haben. Wir dürfen ja nicht vergessen, das war Corona, also 4 Monate nach dem Anschlag hat die Corona-Pandemie begonnen und rund um den damaligen Kiezdünner hatte sich damals eine Soli-Gruppe formiert, die die direkt Betroffenen dort unterstützt hat und das war dann die Soli-Gruppe Kiezdünner und daraus ist dann später die Soli-Gruppe T-Kiez, als der Kiezdünner umgebaut wurde, zum Frühstückscafé entstanden und dann für uns mehr zusammengeschlossen haben mit UnterstützerInnen aus Berlin, aber halt auch mit Überlebenden verschiedener Orte, die eben auch in Berlin wohnen, in Halle wohnen, aber auch darüber hinaus nicht in Deutschland wohnen, ist daraus die Soli-Gruppe 9. Oktober entstanden. Und die Soli-Gruppe ist auch Teil des Solidaritätsnetzwerks, was du gerade schon angesprochen hast. Das ist ein Zusammenschluss von 25 Initiativen mittlerweile, die bundesweit arbeiten, die selbst organisiert sind, in der Angehörige der Ermordeten, zum Beispiel aus Hanau, von NSU, Mordopferangehörigen, von Überlebenden verschiedener Anschläge zusammenarbeiten und für Sichtbarkeit sorgen und auch politische Forderungen nach außen tragen.
2: Was sind so die Folgen eigentlich für die Überlebenden? Also wie hat sich das geäußert und wie haben die dann auch die juristische Aufarbeitung der Geschehnisse wahrgenommen? Also wie war das für die denn?
3: Also ich glaube, das erste Jahr stand vor allen Dingen sehr unter dem Eindruck des Gerichtsverfahrens und auch der ersten schnellen therapeutischen Versorgung. Christina Feist, eine Überlebende und auch Nebenklägerin damals, hat das ja letztes Jahr in ihrem Artikel in der Taz ganz gut beschrieben, wie sie erstmal selbst auf therapeutische Unterstützung angewiesen war und auch gesucht hat und diese auch erstmal selbst finanzieren musste, eben weil die Behörden, die ja für die Entschädigung zuständig sind, zum Beispiel die Landesversorgungsämter über das Opferentschädigungsgesetz, was heute eben reformiert wurde und unter dem Sozialgesetzbuch 14 funktioniert, sehr langsam arbeiten und auch die Information und die Bürokratie dazu ohne Unterstützung zum Beispiel durch die mobile Opferberatung Sachsen-Anhalt oder auch andere Beratungsstellen kaum möglich zu bewältigen ist. Und wenn wir uns den Gerichtsprozess anschauen, dann können wir sagen, dass der natürlich sehr schnell nach der Tat stattgefunden hat, war insgesamt ein halbes Jahr. Es gab über 43 NebenklägerInnen, die sich diesem Prozess angeschlossen haben. Nicht alle Überlebenden und Angehörigen haben diesem Prozess beigewohnt, weil das auch eine Entscheidung ist, ob das für Menschen zumutbar ist, ob das die richtige Art der Bewältigung in dem Zeitpunkt ist. Von dem Urteil können wir eben sagen, dass natürlich durch die starke Nebenklage sehr viel Fokus drauf gelegt wurde, die Tatmotive aufzuarbeiten, auch ein Netzwerk sichtbar zu machen, dass es eben dieses Narrativ vom Einzeltäter sozusagen entkräftigt wird, weil er sich eben als Kämpfer sieht in einem weltweiten Netzwerk von White Supremacy. Und da können wir auch ganz klar sagen, dass das die Nebenklägerin sehr gut aufgearbeitet haben, auch mit eigenen Sachverständigen, die sie damals geladen haben. Und trotzdem müssen wir auch sagen, dass in dem Urteil wenig Bezug genommen wurde auf eben die Tatmotive, aber halt auch auf dieses weltweite Netzwerk oder internationale Netzwerk, auf das sich der Attentäter eben nun bezieht. Zusätzlich haben wir auch erlebt, dass 2 NebenklägerInnen eben nicht als Mordopfer anerkannt wurden. Als versuchte Mordopfer, das war İsmet Tekin und Aftex Ibrahim. Die Aftex war damals die Person, die zur Straße angefahren wurde und İsmet Tekin hat damals als Kiezdünner gearbeitet, war zum Tatzeitpunkt auf der Ludwig-Wucherer-Straße unterwegs und war den Schüssen des Attentäters ausgesetzt. Und auch das hat der BGH damals die Revision der beiden auch verworfen. Das heißt, juristisch sind sie nicht anerkannt bis heute. Und wenn wir das in den Kontext setzen, den Tatmotiven, die halt benannt wurden, aber eben keine Kontextualisierung, keine gesellschaftliche Kontextualisierung stattfand in dem Urteil, ist das natürlich schon auch bitter. Des Weiteren müssen wir halt auch sagen, es gab ja ein zweites Gerichtsverfahren, was die wenigsten Menschen mitbekommen haben, was auch sehr viel weniger Aufmerksamkeit bekommen hat. Der Attentäter hat im Dezember 2022 eine Geiselnahme verübt in der JVA Burg, um eben sich nach draußen frei zu pressen sozusagen. Er hat damals eine Schusswaffe selbst gebaut im Gefängnis und hat dann eben versucht, damit sich frei zu pressen. Es ist ihm auch fast gelungen, muss man sagen. Es gab ein kurzes Verfahren dazu im Januar und Februar 2024, wo er dann nochmal wegen unerlaubten Waffenbesitz oder Verstoß gegen das Waffengesetz, heißt es eher, und Geiselnahme eben zu 7 weiteren Jahren Haft verurteilt wurde. Und auch da spielten die Tatmotive keine Rolle. Also entscheidend war ja, dass der Attentäter nochmal angekündigt hat, auch gegenüber Gefängnisinsassen, dass er weitere Taten begehen möchte und hat auch das dementsprechend ideologisch geäußert und begründet. Und das hat zum Beispiel im Urteil gar keine Rolle gespielt. Also auch da müssen wir uns natürlich fragen, warum war das möglich, dass das passiert in einem Hochsicherheitsgefängnis? Und auch dann, wieso wird auf bestimmte ideologische Versatzstücke des Attentäters nicht eingegangen im Urteil? Das ist eine Kontinuität, die sich zeigt, aber die halt eben in der Öffentlichkeit eigentlich keine Rolle spielt.
2: Wahrscheinlich auch nicht ganz einfach für viele der Überlebenden war dann ja der Einfluss der terroristischen Angriffe von Hamas und Verbündeten auf Israel. Seit dem 7. Oktober 2023 kam es dann ja auch weltweit eben zu Angriffen auf jüdische Einrichtungen und Synagogen. Wie hat sich das für die Überlebenden des Anschlags in Halle dann, ja, was hat das mit denen dann gemacht?
3: Grundsätzlich, glaube ich, muss man sagen, dass viele der Menschen, die diesen Tag erlebt und überlebt haben, ja nicht nur eine rassistische oder eine antisemitische Erfahrung in ihrem Leben machen. Ne? Also es sind ja beides strukturelle Phänomene in unserer Gesellschaft, die jeden Tag eine Rolle spielen können. Und sie haben natürlich auch vor dem Anschlag und auch danach weitere antisemitische oder rassistische Erfahrungen gemacht und Ausschluss und Diskriminierung erfahren oder auch Gewalt erfahren. Diese ja, Ereignisse wie jetzt der Terrorangriff oder weitere Terrorangriffe, wir haben ja auch seit eigentlich 2009 jedes Jahr an den jüdischen Feiertagen entweder verübte Anschläge oder vereitelte Anschläge, vor allen Dingen auch an Yom Kippur. Es gibt eigentlich keinen Feiertag mehr in der Diaspora, in der jüdischen Diaspora zum Beispiel, der ohne Anschlagsversuche oder durchgeführte Anschläge stattfindet. Zuletzt war das jetzt in Manchester letztes Jahr auf die Synagoge dort, wo eben 2 Personen ermordet wurden. Und deshalb ist es ja auch immer wichtig zu sagen, es gibt 2 Jahrestage. Ne? Also es gibt Yom Kippur als Feiertag und es gibt eben den 9. Oktober. Und der jüdische Kalender funktioniert anders als der gregorianische, deshalb fällt Yom Kippur immer jedes Jahr auf ein anderes Datum. Natürlich haben die Ereignisse und auch der Krieg und auch von Russland, der Angriffskrieg von Russland auf die Ukraine, aber eben auch die Terrorangriffe vom 7. Oktober haben einschneidende Erfahrungen hinterlassen, auch bis heute. Also dieses Sicherheitsgefühl ist nachhaltig beeinträchtigt bei vielen, das kann man schon sagen. Und auch wie sich Menschen im öffentlichen Raum bewegen, ja, an welche Orte sie noch gehen, was sie über ihr Leben teilen und auch natürlich werden durch solche Ereignisse, wie jetzt zum Beispiel also der Anschlag letztes Jahr in Yom Kippur an Manchester und auch natürlich dieses Jahr hatten wir in Kanada auf eine kleine Synagoge während des ersten Gebets von Yom Kippur gab es einen Angriff. Auch das sind immer wieder Ereignisse, die ja das Trauma, das erlebte Trauma reaktivieren können und auch bei vielen dann auch tun. Also dass man sich erinnert fühlt an die Zeit, wie sich das angefühlt hat, selbst diesen Tag zu erleben, dass man natürlich dann Flashbacks erleben kann. Also das sind alles Sachen, die stattfinden, nicht bei allen natürlich, aber es ist schon klar, dass diese Ereignisse retraumatisierend wirken können und das natürlich auch die Verarbeitung beeinträchtigen kann. Und wir müssen ja auch sagen, wenn wir uns die gesellschaftliche Situation gerade anschauen, und ich glaube, das haben wir alle, hätten wir uns so nicht gewünscht und haben wir auch so nicht erwartet. Es gibt viele Überlebende, die sehr aktiv sind, auch nach 7 Jahren noch, die sozusagen über die Tat aufklären wollen, über die Folgen sprechen, sich immer wieder einsetzen und auch öffentlich dazu sprechen, was das bedeutet, diesen Tag zu leben und auch mit den Folgen zu leben. Und trotzdem sehen wir ja, dass seit 2019 rassistische und antisemitische Gewalt immer weiter zunimmt. In Sachsen-Anhalt, aber auch bundesweit und auch weltweit. Und das sind natürlich Entwicklungen, die vielen Sorgen machen. Und trotzdem müssen wir sagen, es sind gerade die Menschen, die diese Gewalt am schwersten trifft, die immer noch aktiv sind. Auch nach so einer Wahl jetzt in Sachsen-Anhalt.
2: Ja, vielleicht auch nochmal ein Blick nach Sachsen-Anhalt. Am morgigen 6. Oktober findet ja die konstituierende Sitzung des Landtags in Sachsen-Anhalt statt, in dem die gesichert rechtsextremistische AfD zusammen mit dem BSW auch mehrheitsfähig werden könnte. Das dürfte ja aufgrund der geschichtsrelativierenden Position und auch so einem völkischen Rassismus, der im Wahlprogramm drinsteht, vielen Menschen doch große Sorgen bereiten. Wie geht es euch damit?
3: Ja, klar, es macht Sorgen. Es ist so, dass der Kampf um Unterstützung in Sachsen-Anhalt, aber auch bundesweit ein sehr zäher langer Kampf ist. Also bis heute gibt es ja zum Beispiel keine finanzielle Unterstützung für den T-Kiez seitens des Landes Sachsen-Anhalt oder der Stadt Halle. Das sind alles Förderungen, die auf Bundesförderung zurückzuführen sind. Es sind aber auch Orte, die ja nicht langfristig gesichert sind. Und natürlich macht uns das dann Sorgen, weil der Raum der Erinnerung und Solidarität, der T-Kiez, der Ort, wo Menschen zusammenkommen, wo Bildungsarbeit geleistet wird, wo Erinnerungsarbeit aktiv geleistet wird, wo Menschen aus ganz Deutschland hinkommen, um sich zu vernetzen. Das ist ein Ort, den wir natürlich erhalten wollen. Und da stellt sich die Frage, wie können wir das in so einem politischen Klima weiter erhalten, wo eben auch die Bedrohungen weiter zunehmen, wo ja Menschen im Alltag immer weiter beeinträchtigt werden. Das sind schon große Sorgen, die wir uns machen. Und gleichzeitig sehen wir aber auch, dass es sehr viele aktive Menschen gibt in Sachsen-Anhalt und darüber hinaus, die genau sich jetzt positionieren und sagen, nein, also mit uns wollen wir die gesellschaftliche Veränderung. Wir wollen nicht mehr Gewalt, wir wollen nicht mehr Diskriminierung, wir wollen nicht mehr gegeneinander ausspielen, sondern wir wollen mehr Zusammenhalt und mehr Solidarität. Also es gibt natürlich die eine reale Seite der Bedrohung und es gibt aber auch eben viel Solidarität gerade, die wir so erleben. Und das macht uns natürlich auch Mut für die Zukunft und auch Hoffnung, weil die können und wollen wir nicht aufgeben, auch wenn sich die politische Situation gerade in Sachsen-Anhalt so zeigt.
2: Eine Möglichkeit, um zusammenzukommen, ist auch das Festival of Resilience. Das hat sich auch aus den Geschehnissen heraus, glaube ich, entwickelt. Kannst du darüber was erzählen? Das findet ja auch gerade noch statt. Das ist jetzt, glaube ich, ein bisschen anders konzipiert und verläuft über einen längeren Zeitraum.
3: Genau, ich glaube, kennzeichnend ja allgemein für den Anschlag von Halle und Wietersdorf und den Umgang damit von Überlebenden ist, dass wir schauen, okay, wie können wir gemeinsam selbstbestimmte Gedenk- und Erinnerungsformate umsetzen? Was möchten Überlebende machen? Was brauchen sie dafür? Und wir verstehen das auch so, dass es immer ein dynamischer Prozess ist, also dass sich Bedürfnisse und Wünsche eben auch ändern können. Und ein Bedürfnis damals, unmittelbar vor dem ersten Jahrestag, war eben, dass sozusagen aus jüdischer Perspektive ein Erinnerungsformat oder ein Gedenkformat entwickelt wird, was sozusagen die jüdische Community auch anspricht und gleichzeitig auch communityübergreifend wirken kann und auch gestaltet wird. Und daraus ist sozusagen das Festival of Resilience entstanden. Das hat damals das erste Mal in Berlin stattgefunden von Hillel Deutschland. Die Gründerin des Festivals war Rebecca Blade, die selbst auch Überlebende ist und die gemeinsam dann mit anderen jüdischen Überlebenden und Unterstützenden dieses Festival ins Leben gerufen hat. Da geht es darum, sozusagen einerseits in der Ceremony of Resilience diesen Tag zu erinnern und auch den beiden Ermordeten zu erinnern und auch eben communityübergreifend sichtbar zu machen, wie wir eben gemeinsam von dieser Gewalt betroffen sind und wie unsere Umgangsstrategien damit sind, aber auch gleichzeitig einzubinden, was bedeutet es eigentlich, so eine Tat aus jüdischer Perspektive zu übernehmen? Was bedeutet Resilienz aus jüdischer Perspektive? Wie betten wir das ein in die Zeit der hohen Feiertage, zum Beispiel auch Sukkot, was jetzt gerade war und letzte Woche geendet ist? Sukkot ist eigentlich ein Fest der Freude, wo wir uns eben an den Auszug aus Ägypten erinnern. Auch jetzt gerade gestern war Simchat Torah, wo wir den Zyklus der Torah zu Ende lesen, also den Lesezyklus neu wieder von vorne beginnen. Das sind alles sehr freudige Feste, die wir auch versuchen müssen mit einzubinden in diese Situation, die daraus entstanden ist. Und das Festival of Resilience ermöglicht sozusagen jüdisches Erinnern gleichzeitig mit einer Perspektive auf, okay, wie können wir aber auch als verschiedenste Communities weiter zusammenwachsen und wie können wir dafür sorgen, dass diese Gewalt, die sich so Bahn bricht in Deutschland und auch international, dass die Minderheiten nicht gegeneinander ausspielt.
2: Was ist noch so in den diesjährigen 9. Oktober herum an Veranstaltungen geplant? Auch in Halle ist da ja immer einiges, oder?
3: Genau, also wir haben das Festival of Resilience, wird dieses Jahr ein bisschen später stattfinden, auch weil wir einfach gedacht haben, naja, es ist gut, wenn wir auch das so ein bisschen entzerren, weil rund um die Jahrestage immer sehr viel los ist, teilweise auch mit hohen Belastungen einhergeht. Das Festival of Resilience wird dieses Jahr am 15. November stattfinden, an einem Tag in Berlin. Und neuer Partner dafür ist Widen the Circle, ein Verein, der schon sehr lange aktiv ist in der Bildungsarbeit, auch zu diesen Themen. Und rund um den 9. Oktober finden diesmal auch wieder zwei Demonstrationen statt, einmal in Berlin und einmal in Halle. Beide finden am 8. Oktober am Nachmittag statt. Wir haben uns dafür entschieden, dieses Mal, um das eben nicht in Konflikt zu gehen mit dem beginnenden Schabbat am Freitag, den 9. Oktober. Und deshalb machen wir das am Vorabend sozusagen, was auch eigentlich eine schöne Tradition ist, weil also nach jüdischer Tradition die Tage ja immer abends beginnen, nicht erst mit dem Sonnenaufgang, sondern mit dem Sonnenuntergang. Und deshalb gibt es dieses Jahr eben am 8. Oktober um 17 Uhr vor dem T-Kiez wieder eine Kundgebung, auf der Überlebende sprechen werden. Und es gibt eben auch in Berlin eine Kundgebung, wo Überlebende sprechen werden. Und wir hoffen natürlich auf die Unterstützung von vielen.
2: Wo kann man im Internet sich weiter informieren? Einerseits gibt es ja, glaube ich, vom Tickets-Raum eben die Instagram-Seite. Gibt es noch weitere Internetpräsenzen, die du empfehlen
3: genau,
2: würdest?
3: Genau, also Halle gegen Rechts hat ja auch immer diesen Blog zu den Jahrestagen, wo sie eben Veranstaltungen veröffentlichen. Die Initiative in Berlin, die heißt Initiative Antisemitismus und Rassismus gemeinsam bekämpfen, also unsere PartnerInnen vor Ort, die haben auch einen Account, wo sie eben über die Veranstaltung informieren. Genau, und auch über andere PartnerInnen wie jetzt Hillel Deutschland oder eben Halle gegen Rechts oder auch die Mobilopferberatung Sachsen-Anhalt werden eben Veranstaltungen veröffentlicht.
0: Ja, sehr interessanter, auch trauriger Beitrag.
1: Witzigerweise haben wir ja wirklich darüber so ähnlich gesprochen, wie darüber berichtet wird.
0: Ja, du meinst, über wen berichtet wird und über wen nicht, oder was meinst du?
1: Ja, genau, und wie berichtet wird halt,
0: ja.
1: Statt kritisches Hinterfragen.
0: Ja, das stimmt. Jetzt haben wir den Beitrag gehört. Es wurde da schon genannt. Genau, heute als Veranstaltungstipp noch. Es gibt heute um 17 Uhr die Kundgebung zum 7. Jahrestag des Anschlags in Halle und Widersdorf. Das ist heute vor dem Tiki-Jetzt-Haus in Halle. Das ist in der Ludwig-Wucherer Straße 12. Und für alle, die nicht nach Halle kommen können oder möchten, um 19 Uhr gibt es in der Frauenkultur Leipzig noch einen multimedialen Input und mit anschließendem Gespräch. Ich möchte kein gefangener Vogel im Käfig sein. Ja, das war es jetzt schon von uns, von der Mittagspause. Es kommt noch ein bisschen Musik und danach geht es sehr interessant weiter mit Frequenz Femina. Das läuft jetzt um 13 Uhr im Anschluss. Bis dahin hören wir noch von Licky Lee, I Follow Rivers. Und ich weiß nicht, Steff, wir sagen schon mal Tschüss, oder?
1: Wir können jetzt schon mal Tschüss sagen und vielleicht finden wir noch ein spontanes Lied.
0: Ja, genau. Lasst euch einfach überraschen.
1: Genau. Dann ciao, ciao, Kakao.
0: Ciao, Kakao. Viel Spaß.

Todo Cambia. Was für eine Stimme. Für mich eine der größten. Mercedes Sosa, die große für mich. Die Argentinierin war eine unglaublich populäre und sehr engagierte Frau und Sängerin. Und hier, ja, Verlust, Hoffnung, Widerstand. Todo cambia. Todo cambia. Alles verändert sich. Das Oberflächliche und das Wesentliche.

Das war 1985. Die Frau mit diesem roten Haar, dem dunklen Timbre und einer Stimme mit Bühnengröße. Milva, sie hatte was zu sagen. Mut zum Risiko. Egal. Auch wenn wir es hinterher besser wissen. Mut zum Risiko. Unbedingt. Jetzt und hier. Risiko. Was gilt überhaupt als Risiko? Wer definiert vernünftiges und unvernünftiges Verhalten? Welche Risiken werden Frauen zugeschrieben? Welche Männern? Wer schätzt was wie ein? Wie unterschiedlich werden Risiko, Wagnis, Ehrgeiz, Scheitern, Größenwahn und Selbstüberschätzung bei Frauen und Männern kulturell bewertet? Risiko. Wer darf sich etwas zutrauen? Sind Frauen vielleicht weniger risikobereit? Offensichtlich müssen Frauen jetzt Risiko lernen. Ohne das geht ja nichts mehr. Jede Bank will das. Finanzieren Sie als Frau mit Risiko. Dann wird's was werden mit dem Vermögen, der Geldvermehrung. Gehen Sie aktiv vor und Sie werden im Geld schwimmen. Risiko. Werden Sie mutig.

Klassiker in allen Lebenslagen. Fangen Sie beim Sport an. Eine Untersuchung zu Cliff Diving und Freediving fand zwar wesentlich weniger Frauen in diesen Hochrisikosportarten. Unter den Männern und Frauen aber, die sich dafür entschieden hatten, ließ sich absolut kein Unterschied im Sensation-Seeking feststellen. Wow, Cliff Diving. Puh, stellen Sie sich diese Klippe einmal vor. 27 Meter. Oben, weit unten Wasser. Und oben stehen Sie. Und jetzt springen Sie ja nicht einfach. Nein, nein. Sie haben vorher festgelegt, wie genau Sie springen werden. Absprung, Salto, Schraube, eintauchen. Frauen, die oben angekommen sind, zeigen nicht weniger Lust am Risiko. Das, finde ich, ist zum Festhalten. Ja, wir müssen ja generell viel weniger darüber reden, ob Frauen springen wollen. Mich interessiert der Weg hinauf zur Klippe, auch im übertragenen Sinn. Männern wird das Risiko auf ganzer Strecke geradezu antrainiert. Der Mann, der Grenzen missachtet, ist radikal männlich, ein Pfundskerl. Der Mann, der von sich überzeugt ist, ist visionär und für die erfolgreiche Zukunft ideal beschaffen. Der Mann, der andere vor den Kopf stößt, ist kompromisslos auf dem Weg zur Spitze. Der Mann, der sich vollkommen überschätzt, besitzt womöglich schon die erste Voraussetzung zum Genie.

comme les garçons. Sie werden es nicht glauben, aber diese Aufnahme von Sylvie Vartan ist unglaublich alt, nämlich von 1967. Und hier, Sylvie Vartan war immer eigensinnig. Sie fährt Motorrad, fuhr damals tatsächlich Motorrad und behauptet natürlich, männliche Eigenschaften machen das Leben aus. Aber da steckt sehr viel Witz und Aberwitz drin. Comme un garçon, wie ein Junge. Na nun, eine junge Frau braucht sprachlich keine Vergleichsgröße. Und das meinte sie damals ganz ehrlich. Meine Damen, wie halten Sie es mit Absprung, Geschwindigkeit, Höhe, Wildnis, Gefahr, Entscheidung, Training, Sturz, Wiederaufstehen, Wiederholung, echtem Wagemut? Was beeinträchtigt die sportliche Leistung von Frauen? Messbar, meine ich, besonders bei Tätigkeiten, die als männlich gelten. Das ist tatsächlich untersucht worden, und zwar ziemlich aktuell. Weiblicher Spitzensport, sagt die aktuelle Studie, werde noch immer teilweise auf männlich gewonnenen Erkenntnissen und männlichen Normvorstellungen aufgebaut. Was meinen Sie? Sind Frauen weniger risikobereit oder lernen Frauen sehr früh, dass ihr Risiko anders bewertet wird? Fehlt Frauen das Gen für Risikobereitschaft? Ist Risiko gleich Risiko? Heute Abend Risiko. Das Risiko, als Frau zu leben und das Risiko, als Frau etwas zu wagen. Um welches Risiko geht es denn nun? Für wen? Mit welchen Folgen? Wer darf sich überhaupt Absturz und Auferstehung leisten? Beispiele gibt es zuhauf. Ein Mann, der sich körperlich exponiert, kann als wagemutig verwegen extrem gelten. Und bei einer Frau kommt da nicht sehr schnell eine zweite Bedeutung hinzu? Ist sie womöglich verantwortungslos, leichtsinnig, gefährdet sich und womöglich gleich noch weitere? Hören Sie den moralischen Tadel, wenn Körperbeherrschung und Ehrgeiz völlig anders bewertet werden? Verändert sich vielleicht auch die Sprache für Bewunderung bei Männern und Frauen? Sie können mich beim Wort nehmen. Ich probiere es heute aus. Einmalig heute im Angebot: Mein Substanz-Coaching für Frauen. Seien Sie endlich bereit für Risiko. Trainieren Sie Größenwahn und Eigenlob ohne allergische Reaktion. Lernen Sie, Erfolg nicht sofort dem flatterhaften Glück zuzuschreiben. Behandeln Sie Scheitern als Ereignis. Vergessen Sie jede Persönlichkeitsdiagnose. Lernen Sie verstehen, wie Sie ohne jegliche Voraussetzung Ansprüche stellen können. Leben Sie Ihr Risiko. Frauen müssen weder selbstbewusster, geschmeidiger oder achtsamer werden. Nein, ich finde, das ist überhaupt eine Sackgasse. Frequenz Femina Coaching findet ohne die 7 magischen Schritte zur inneren Seerose und ohne Kupferwasserflasche statt. Heute lernen Sie wesentliche Tipps und Tricks für männlich kodierte Verhaltensweisen, die gesellschaftlich belohnt werden. Und im Laufe dieser Sendung werde ich Sie genial und risikobewusst coachen. Versprochen. Halten Sie sich bereit, wenn es um existenzielle Fragen geht. Und ein paar Fragen darf ich Ihnen schon vorstellen. Wie werde ich angemessen größenwahnsinnig? Wie beanspruche ich Kompetenz ohne Können? Wie bewerbe ich mich, obwohl ich von 70% keine Ahnung habe? Wie spreche ich über meine Arbeit, als hätte ich sie tatsächlich selbst geleistet? Das war nur ein kleiner Auszug. Freuen Sie sich auf dieses Risikocoaching.

Weniger geht gar nicht. Da hat sie unbedingt recht, Ina Deta, die Hälfte der Welt. Da kommt sie mit Rockband, kräftigem Bass und macht richtig Druck. Und zwar 1987 und tatsächlich war sie 40. Und nächstes Jahr, 2027, wird Ina Deta 80 und hat richtig erkannt, um was es geht. Welche Ansprüche stellte sie? Sie zögert nicht lange, sie verlangt. Und vielleicht erinnern Sie sich, ein Jahr zuvor hatte sie bereits »Frauen kommen langsam, aber gewaltig« veröffentlicht. Ina Deta will die Hälfte der Welt. Das ist nicht verwegen und auch nicht mathematisch unverrückbar. Wie sieht es mit ihrem beruflichen Risiko aus? Sie vermeiden alles, was danach aussehen könnte. Sie kündigen nicht ohne neue Stelle. Bewerben Sie sich auf eine Position, obwohl nicht sämtliche Anforderungen erfüllt sind? Gründen Sie gerade? Verlangen Sie gerade mehr Geld im Job? Übernehmen Sie eine Aufgabe, die eine Nummer zu groß sein könnte oder zwei? Ja, und Ihr finanzielles Risiko? Haben Sie sich schon mal Gedanken darüber gemacht? Frauen haben durchschnittlich viel weniger Vermögen, niedrigeres Lebenseinkommen, hohe Erwerbseinbußen. Sie versorgen ja die ganze Menschheit zum Nulltarif. Sie haben häufig viel, viel niedrigere Pensionen. Und dann entdeckt die Finanzwelt plötzlich das psychologische Problem, die Frau an sich sei zu zaghaft. Wie praktisch. Das strukturelle Problem wird zum Persönlichkeitsdefizit erklärt. Na los, meine Damen, riskieren Sie doch endlich was. Ich habe nachgeschaut beim Gender Investment Gap 2024. Das ist noch sehr frisch. Was lese ich? Alleinstehende Frauen halten durchschnittlich weniger riskante Anlagen als alleinstehende Männer. Nanu, wie ist denn das zu erklären? Gibt es da vielleicht eine Logik im schlechten System? Wie ist das nur zu erklären? Offensichtlich hat das etwas mit Lebenszyklus-Zeitmodellen zu tun und nichts mit unterschiedlichen Risikovorlieben von Frauen und Männern. Niedrige Einkommen, Haushaltsstruktur und größere Verwundbarkeit gegenüber zukünftigen finanziellen Schocks verändern. Natürlich, welches Risiko überhaupt vernünftig ist? Ah, da ist sie wieder, die vulnerable Gruppe. Und nun komme ich unvermeidlich zur Frau mit den ETFs. Wie sieht es bei Ihnen aus? Sind Sie doch schon risikofreudiger geworden? Wissen Sie bereits, dass Sie durchschnittlich weniger Geld besitzen als andere? Erwarten Sie auch in Zukunft geringere Einkünfte? Fürchten Sie weitere finanzielle Schocks im Leben? Und wie viele schlechte Charaktereigenschaften sind bei Frauen noch zu finden? Stimmt das? Ist sie, die Frau, gar nicht zu zaghaft? Kann sie einfach gut und vorausschauend rechnen, realistisch planen? Befindet sich die Frau an sich und ganz modern und früher schon womöglich in einem ganz wahnsinnigen Dilemma?

Zwei Stimmen, die wunderbar miteinander können und keineswegs immer dasselbe wollen. Steiner und Madleiner aus der Schweiz. Ja, in diesem Indie-Pop ist so ein reizvoller Gegensatz. Einerseits diese schöne tänzerische Piorette und darunter Texte, die erheblich weniger nett und harmlos sind. Das schöne Leben. Was für ein toller Titel. Vom schönen Leben sprechen wir sehr gern, wenn das Beste zusammenkommt. Vermögen aufbauen, investieren, vorsorgen, finanziell frei werden. Neuerdings bekommt die Frau dazu noch einen Charakterkurs in Risikobereitschaft. Ich habe mir eine der vielen Risikountersuchungen dazu rausgefischt und ich war erstaunt, wie viel es gibt. Es geht um Anlagekundinnen und Kunden und ich verrate Ihnen schon mal das Gesamtergebnis. Vermögen verändert den vermeintlichen Finanzgeschlechterunterschied sehr stark. Sie werden nicht überrascht sein. Nein, ich war es auch nicht. Und schaue ich noch mal genauer auf dieses absurde System der Geschlechterungleichheit. Ja, wo komme ich hin? Wie werden Frauen belobigt? Wie werden sie sozial abgestraft? Und wie werden sie bewertet? Auch das hat damit zu tun. Und diese Studie von 2024 untersuchte sogar, ob Frauen beruflich einen Preis zahlen, wenn sie ihren Stolz auf die eigene Leistung zu sichtbar zeigen, sich womöglich freuen. Die Organisationsforscherinnen Emily Amantulla und Catherine Tinsley haben da einiges herausgefunden.

Das war eine junge Komponistin, die vor vielen Jahrzehnten diese Military Sinfonietta geschrieben und selbst dirigiert hat. Vyacheslava Kabralova ist 1935 erst Anfang 20 und schreibt ihre Sinfonietta. Und zwei Jahre später, 1937, dirigiert sie. Sie war damals, Sie können sich das vorstellen, als Frau am Dirigatpult eine Sensation. Sie studierte später in Paris, arbeitete mit bedeutenden Musikerinnen und starb schon 1940, gerade 25 Jahre alt, in Paris, wohin sie nach der Besetzung der Tschechoslowakei exiliert war. Vor der drohenden Besetzung von Paris wurde sie bereits erkrankt nach Montpellier evakuiert, wo sie verstarb. Ich bin erst vor kurzem auf diese Dirigentin gestoßen und ich bin sehr, sehr begeistert über diese Wucht, über die Selbstverständlichkeit dieser Größe, über das Voluminöse, über das Schlagwerk und die Fanfaren. Ich bin ja überhaupt keine Musikerin, ich bin auch keine Theoretikerin darüber, aber ich war so mitgerissen von dieser Musik, dass ich Ihnen in dieser Sendung zum Thema Risiko das unbedingt vorspielen musste. Das waren bis jetzt 4 Minuten 56. Die ganze Länge wären 15 Minuten 51. Und das ist sicher in einer anderen Sendung mal wirklich wert, in der Länge gespielt zu werden. Nun, ich komme auf die Studie zurück und ich möchte jetzt so die wichtigsten Erkenntnisse und Ergebnisse zusammenfassen. Das ist nämlich super interessant. Durchsetzungsstarke Frauen, die ihre eigenen Interessen vertreten, werden sozial nämlich abgestraft, wenn sie stolz sind und sich freuen. Frauen, die die Interessen anderer vertreten, vermeiden diesen sozialen Backlash, selbst wenn sie dabei durchsetzungsstark auftreten. Frauen, die für andere eintreten, dabei aber nicht durchsetzungsstark auftreten, werden hinsichtlich ihrer Führungsqualitäten abgestraft. Klingt alles kompliziert, aber möglicherweise haben Sie das selbst schon erfahren. Denn wer gegen die geschlechtsspezifischen Verhaltenserwartungen verstößt, dem werden negative geschlechtstypische Eigenschaften zugeschrieben. Das Ganze nennt sich leider genauso, wie es ist, nämlich der Backlash-Effekt. Und es geht ja nicht nur einfach darum, dass selbstbewusste Frauen unbeliebter sind. Nein, es wird richtig perfide. Eine Frau darf durchsetzungsstark sein, aber nur, wenn sie für andere kämpft. Dann erfüllt sie noch eine gesellschaftlich akzeptierte weibliche Rolle. Sie setzt ihre fürsorgliche Kraft für andere ein. Und dafür gibt's Applaus. Würde sie dagegen nur ihren eigenen Vorteil im Auge behalten, pfui, muss sie sozial sehr teuer dafür bezahlen, denn das ist verwerflich. Durchsetzungsfähigkeit dürfen Männer beweisen. Und macht eine Frau es umgekehrt? Sie vertritt andere, tritt aber nicht entschieden genug auf, droht ihr die nächste Abwertung, denn sie erscheint weniger führungskompetent. Klingt absurd, ist aber wirklich untersucht worden und nicht nur einmal. Ehrlich, was meinen Sie? Trauen sich Frauen zu wenig zu? Sind Frauen risikoabwehrend? Ja, die Dimension des sozialen Wagnisses ist natürlich gewaltig, wie Sie eben gehört haben. Eine Frau kann lernen, offensiver zu verhandeln. Sie kann mehr verlangen und ihre eigenen Interessen vertreten. Sie verändert nicht automatisch die gesellschaftliche Reaktion. Nein, sie übernimmt zusätzlich das Risiko, sanktioniert zu werden. Bei den Männern tritt diese Bestrafungsstruktur, sie ahnen es, nicht auf. Ja, da liegt eine bemerkenswerte sportliche Disziplin vor Ihnen, meine Damen. Seien Sie selbstbewusst, aber bitte so, dass es niemand merkt. Fordern Sie etwas für sich, riskieren Sie, unsympathisch zu werden. Sie haben die Wahl. Haben Sie schon mal über Ihr eigenes soziales Risiko nachgedacht? Haben Sie schon mal ausgerechnet, wie teuer Ihr Scheitern bislang schon war? Was riskiert eine Frau, wenn sie laut, anspruchsvoll, ehrgeizig, unbequem, sexuell selbstbestimmt oder schlicht sehr überzeugend von sich ist? Größenwahn, das verstehen Sie sicher, ist nicht nur eine innere Haltung. Größenwahn braucht eine Umwelt, die bereit ist, ihn eine Weile zu finanzieren, zu ertragen und im Erfolgsfall rückwirkend Vision zu nennen.

Un autre que moi von Flora Fischbach. Un autre que moi. Ja, wer ist denn die andere Person, wenn ich es nicht bin? Das ist ein ganz spannendes Video. Diese Person wird von einer Frau entführt, die sich schließlich als sich selbst herausstellt. Die vermeintliche Bedrohung und das eigene Ich vertauschen sich ständig. Die Frau erscheint wie eine Pantherin im Rauch mit dunklem Blick und stolzem Gesicht. Das Video hat mir extrem gut gefallen, falls Sie es sich anschauen wollen. Die Künstlerin heißt Flora Fischbach. Eine Frau in Gefahr? Schon wieder. Denn Frauen werden Risiken keineswegs erspart. Im Gegenteil. Frauen werden Risiken zugemutet. Und Wagnisse, die sie selber wollen, werden ihnen ausgeredet. Schwangerschaft und Geburt waren und sind ein existenzielles Risiko und werden niemals eine medizinische Nebensächlichkeit sein. Ehe bedeutet ökonomische Abhängigkeit, sexuelle Verfügung im schlimmsten Fall, Verlust eigener Rechte, unbezahlte Arbeit, das ist meistens so, Altersarmut. Sie kennen die ganze Liste. Frauen haben schon immer Risiken getragen, weil Gesellschaft, das Recht, die Familie, die Biologie sie ihnen auferlegt haben. Und weil es jetzt gerade günstig ist, kommt der Ausruf und die Empörung, nun los, ihr Frauen, nicht zaudern, ihr seid zu vorsichtig, ihr müsst endlich lernen, Risiken einzugehen. Ich sehe es an jeder Ecke. Steht hier Risiko versus Sicherheit? Oder ist auch diese Trennlinie wieder künstlich konstruiert? Ich definiere folgendermaßen, auferlegtes Risiko versus selbstgewähltes Risiko. Auferlegte Risiko der Frau wurde jahrhundertelang als völlig selbstverständlich, als Frauenschicksal verbucht. Schwangerschaft, tja, das ist ja eine natürliche Privatangelegenheit. Kindbettfieber, naja, das war leider sehr tragisch. Aber nun ja, und diese ökonomische Abhängigkeit, ach, das ist doch Liebe. Wehe, eine Frau sagt, ich komponiere, ich reise, ich gründe. Ich will genau dieses Amt. Ich springe von dieser Klippe. Ich investiere mein Geld. Ich will gewinnen. Ich nehme mir mein Recht für alles. Auch dafür grandios zu scheitern. Und falls es überhaupt so weit kommt, mischt sich die Gesellschaft ein und wird für einen Moment ganz fürsorglich. Oh, das musst du lassen. Das wird echt gefährlich. Sei doch vernünftig. Denke an deine Grenzen. Berücksichtige gefälligst, was alles passieren könnte. Maria Anna Mozart durfte das Risiko, Musikerin zu werden, gar nicht erproben wie ihr Bruder. Einer Frau wird das Experiment verweigert und anschließend wird ihr der mangelnde Wagemut vorgeworfen. Ja, das nennt sich Absurdität. Frauen dürfen sehr wohl ihren Körper riskieren, vorzugsweise für andere, wenn es um Fortpflanzung, Familie und Versorgung geht. Sobald sie ihren Körper für Lust, Ehrgeiz, Geschwindigkeit, Leistung, Wettbewerb oder einen vollkommen unnötigen Sprung von einer Klippe einsetzen will, beginnt die Debatte darüber, ob das denn vernünftig sei. Nachdem Frauen jahrhundertelang Risiken tragen mussten, die sie sich nicht ausgesucht hatten, werden sie heute von A bis Z belehrt, endlich risikofreudiger zu werden.

Nein, Frauen müssen nicht mutiger werden. Sie sind es mit ihrem ganzen Leben. Ein Mädchen muss nichts getan haben, um gefährdet zu sein. Es genügt zunächst, ein Mädchen zu sein. Du wirst als Mädchen geboren und damit kann bereits entschieden sein, ob deine Geburt überhaupt erwünscht war. Ob du dieselbe Nahrung bekommst wie dein Bruder. Ob du medizinisch versorgt wirst. Ob du zur Schule gehen darfst. Ob jemand deine Genitalien verstümmelt. Ob du als Kind verheiratet wirst. Ob du selbst bestimmen kannst, wen du liebst. Ob du Eigentum besitzen und erben kannst. Ob dein Lohn dir gehört. Ob du verhüten darfst. Ob du eine Schwangerschaft austragen musst. Ob du eine Schwangerschaft sicher austragen kannst. Ob du nach einer Vergewaltigung Schutz bekommst oder Beschuldigung. Ob du einen gewalttätigen Mann verlassen kannst. Ob der Staat dich schützt, wenn du es tust. Ob du öffentlich sprechen, demonstrieren, arbeiten, reisen, wählen kannst. Das alles kann zum Risiko gehören, als Mädchen geboren zu sein. Das Geschlecht verändert die Risikolage enorm. Frauen weltweit benennen immer wieder diese Risiken, zeigen sie auf und greifen sie an. Das ist schon wieder mit Risiko verbunden. Am 24. Oktober 1975 legten rund 90% der isländischen Frauen ihre bezahlte und unbezahlte Arbeit nieder. Sie argumentierten nicht nur über die Bedeutung weiblicher Arbeit. Nein, sie entzogen sie. Plötzlich machte es Klick. Es wurde sichtbar, welches gesellschaftliche Risiko permanent bei Frauen abgeladen worden war. Das ist die Geschichte der Frauenrechte ja überhaupt. Frauen mussten sich immer wieder zusammenschließen. Sie müssen es bis heute, damit etwas, das ihnen als persönliches Schicksal zugemutet wurde, als gesellschaftliche Ungerechtigkeit sichtbar wurde. Und im Übrigen sind Frauenrechte nicht deshalb entstanden, weil Männer irgendwann kollektiv beschlossen hätten, Frauen ihre Menschenrechte zu geben. Nein, Frauen haben sie organisiert, eingefordert, erkämpft, gegen Widerstand durchgesetzt. Frauen haben sich immer wieder in dieses Risiko begeben.

Non sono una signora, ich bin keine Dame. Eine sittsame Spur behagt mir nicht. Das ist diese wunderbare Loredana Bertè, die vor vielen Jahren schon, das Lied kommt von 1982, als sehr provokante Sängerin auf die Bühne in Italien ging. Exzentrisch, unangepasst und modisch, sehr radikal. Für weibliche Gefälligkeit hatte sie noch nie was übrig. Wunderbar. Non sono una signore. Kennen Sie Caroline Wahl? Haben Sie eines ihrer Bücher gelesen oder einen Film gesehen, sie live erlebt? Es ist unglaublich, welches begrenzte Auftreten einer jungen Autorin zugestanden wird und wer sich wie aufregt. Sie sagt nämlich sinngemäß: Ich will Erfolg, ich will viele Bücher verkaufen, ich will oben stehen, ich will den Buchpreis gewinnen. Sie kennt den Literaturbetrieb, hat lang genug darin gearbeitet, seine Mechanismen und spielt nicht die verschämte Künstlerin, die angeblich nur schreibt, weil die Muse nachts erscheint. Ach nein, Musen erscheinen ja nur den Männern, die Verkaufszahlen selbstverständlich vollkommen vulgär finden. Was macht diese Autorin, diese Caroline Wahl? Sie sitzt wie ein Mann auf der Bühne und nimmt sich eine männlich konnotierte Selbstgewissheit, die beeindruckt, andere offensichtlich sprachlos macht und denen dann nur noch bleibt, über ihren angeblich so blöden Pony auf Facebook zu schimpfen. Ich habe sie live erlebt und ehrlich, ich applaudiere ihr. Ihre Bücher sind für mich keine große Literatur, ich lese sie nicht. Aber darum geht's nicht. Ich zolle ihr Respekt und bewundere sie und ihr Spiel mit der verwegenen Risikobereitschaft einer Frau, die sofort kritisiert wird. Und ich drehe jetzt mal diesen Versuch um, denn mein Studio ist ja immer auch so etwas wie Küche oder Labor. Ich bin auf der Suche nach den fehlenden Dingen, den Details, dem großen Bogen. Ein junger, männlicher Schriftsteller erklärt öffentlich, er wolle ganz nach oben. Er hält sein neues Buch für hervorragend, will Bestseller schreiben, er kennt seinen Markt, er verkauft und gewinnt. Was hören wir dann? Ah, Ehrgeiz, Instinkt, Selbstbewusstsein, Geschäftssinn, Ausnahmetalent. Dieselben Sätze kommen aus dem Mund einer jungen Frau. Caroline Wahl ist Anfang 30 und schon wird ihr Selbstüberschätzung und Geltungssucht attestiert. Diese gnadenlose Berechnung, die sie ja auch schon im Schilde führt und ihre offensive Vermarktung, nervt wahnsinnig viele Leute. Sie müssen Caroline Wahls Bücher nicht mögen, ich tue es auch nicht. Doch warum sollte sie warten, hoffen, um Erlaubnis heischen und sich für Zustimmung darbieten? Let's go, girls!

Man, I feel like a woman. Ich stehe im Studio und tanze ein bisschen, denn die kanadische Crossover-Künstlerin Shania Twain ist einfach fantastisch. Und das, was Sie hören, ja, sie wurde in den 90er Jahren zu einem Weltstar, denn sie sprengte dabei die Ketten des traditionellen Country-Publikums. Bei ihr kommt alles zusammen. Und Country-Publikum hatte natürlich ziemlich präzise Vorstellung davon, wie Frauen auszusehen, zu klingen und sich zu benehmen hätten. Aber Shania Twain war glamourös, sexy, eigensinnig und kommerziell gigantisch erfolgreich. Man, übrigens mit Ausrufezeichen, I feel like a woman. Weiblichkeit ist Vergnügen, Inszenierung, Übertreibung. Ich glaube, Taylor Swift hat ziemlich gut aufgepasst. Nach diesem Auftritt, meine Damen, bin ich sicher, Sie sind aussicher, Sie sind ausgezeichnet vorbereitet. Willkommen im Coaching

0: Sagen Sie niemals. Ich hatte aber auch Glück oder ohne mein Team hätte ich das niemals geschafft. Keinesfalls. Sprechen Sie einen kurzen, vollständigen Satz. Ich bin gut darin und wenn Sie schon eine Fortgeschrittene sind, meine Damen, sagen Sie, ich bin hervorragend in den Dingen, die ich tue. Neigen Frauen tatsächlich dazu, ihre eigene Leistung kleiner zu machen? Christine Exley und Chad Kessler haben das in einer großen Versuchsreihe mit mehr als 4000 Erwachsenen und mehr als 10.000 Schülerinnen und Schülern untersucht. Ich bin sicher, die Ergebnisse werden Sie nicht überraschen, aber ich muss sie Ihnen mitteilen. Folgendes haben sie gemacht. Die Erwachsenen waren eine Gruppe und bearbeiteten ihre Aufgaben aus Mathematik und Naturwissenschaften. Und danach sollten sie ihre eigene Leistung beschreiben. Männer und Frauen hatten im Durchschnitt gleich gut abgeschnitten. Die Frauen beschrieben ihre Leistung deutlich weniger günstig als die gleich erfolgreichen Männer. Den zweiten Versuch hatten sie ein bisschen verändert. Also, die Selbsteinschätzung blieb privat. Kein Mensch, kein Unternehmen würde die Selbsteinschätzung hören oder sehen. Was meinen Sie, war zwischen Frauen und Männern ein Unterschied? Ja, es gab noch einen dritten Versuch. Alle bekamen ganz genaue Informationen über ihre tatsächliche Leistung. Und was passiert? Der Abstand wurde ein bisschen kleiner, verschwand aber nicht. Beim vierten Versuch bekamen sie alle eine sprachliche Aufgabe. Ein Bereich, der kulturell ja eher weiblich konnotiert ist. Und was passiert jetzt? Was glauben Sie? Genau, hier verschwand der Geschlechterunterschied komplett. Diesen Unterschied in der Selbsteinschätzung beginnt bereits, auch das haben Sie herausgefunden, ab der 6. Schulstufe. Und hier kommt Ihre erste Übung im Coaching. Wenn Sie etwas ausgezeichnet gemacht haben, verzichten Sie 24 Stunden auf folgende Wörter. Eigentlich, nur, zufällig, Glück. Jemand sagt, das haben Sie aber hervorragend gemacht, antworten Sie, danke, mehr nicht. Halten Sie die Stille danach aus. Größenwahn braucht Übung.
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Rosalia, Sauko, das ist wahnsinnig viel Tempo. Hier ist Verwandlung, aber sie hat immer die Kontrolle über ihre eigene Erscheinung. Ein sehr kurzes Stück, 2:18, und ich finde, es schlägt richtig ein. Die Katalanin hat hier viel eingesetzt, verzerrtes Klavier.

mal der Reggae, ein bisschen Jazz. Und das ist alles richtig kantig. Ich habe nachgeschaut, was Saoko wohl bedeuten könnte, denn es ist ja kein spanisches Wort. Und es kommt, nehme ich stark an, aus dem Puerto-Ricanischen und bedeutet so viel wie Würze. Energie, so dieser ganz besondere Kick. Und Rosalía ändert sich dieses ursprüngliche Wort sogar in ihrer eigenen Schreibweise an. Lektion 2, meine Damen. Wie bewerbe ich mich, obwohl ich von 70% keine Ahnung habe? Diese berühmte Geschichte kennen Sie sicher. Männer bewerben sich auf eine Stelle, wenn sie, naja, ich sag mal 60% der Anforderungen erfüllen. Frauen erst, wenn sie 120% sicher wissen. Das klingt hervorragend und erklärt alles. Der Mann liest eine Stellenausschreibung, entdeckt drei Dinge, die er kann und denkt, wann kann ich anfangen? Die Frau entdeckt 9 Dinge, die sie kann, stolpert über Nummer 10 und denkt, oh, ich sollte vorher noch eine Weiterbildung machen. Die Sozialpsychologin Mona Salwender und Dagmar Stahlberg von der Universität Mannheim haben sich damit sehr intensiv beschäftigt. Das war vor 2 Jahren. In ihrer ersten Studie legten sie den Versuchspersonen eine Stellenanzeige und einen Lebenslauf mit unterschiedlicher Übereinstimmung vor. Die Menschen sollten sich vorstellen, dies sei ihr eigener Lebenslauf und entscheiden, ob sie sich bewerben würden. Und es ging so. Bei 60% Qualifikationspassung war kein signifikanter Geschlechtsunterschied in der Bewerbungsabsicht. Bei 100% ebenfalls keiner. Insgesamt führten die Forscherinnen 4 Studien durch und fanden daraus Unterschiede. Na klar, Frauen hatten ein viel stärkeres Bedürfnis, sich für eine Bewerbung sehr gut vorbereitet zu fühlen. Die berühmte Behauptung, Männer springen bei 60%, Frauen warten auf 120%, ließ sich so in dieser Ausprägung nicht bestätigen. Meine Damen, das ist unangenehm. Da haben Frauen jahrelang den Karriereratschlag erhalten, sie müssten sich nur mehr wie Männer benehmen. Und nun stellt sich heraus, diese Diagnose stimmt ja gar nicht. Hier nun Ihre 2. Übung im Coaching. Lesen Sie eine Stellenanzeige. Prüfen Sie, was Sie können. Prüfen Sie auch, was Sie lernen könnten. Und anschließend bewerben Sie sich oder lassen Sie es einfach bleiben und drauf ankommen.

Véronique Sanson kommt mit sehr viel Schwung mit den Tasten und ihrem Klavier. Besoin de personne. Ich brauche niemanden. Das sang sie damals, 1972, mit gerade 22 jungen Jahren. Eine bemerkenswerte Ansage. Ich komme allein zurecht. Ich brauche niemanden. Ihre Stimme hat mir damals schon gefallen, dieses flirrende Vibrato. Und sie erklärte damals selbst, weil sie immer wieder befragt wurde, der Titel bedeutet für sie nicht Einsamkeit, na überhaupt nicht, sondern niemanden zu brauchen, der ihr sagt, wie sie zu leben habe. Und ja, auch am Klavier hat sie sich immer wieder selbst begleitet. Für diese Sendung bin ich auf die Suche nach älteren Songs gegangen. Ich wollte noch mal wissen, wie war das denn vor 30, 40, 50, 60 Jahren mit dem Selbstbewusstsein der Frauen? Und ich bin positiv überrascht. All diese Lieder, die Sie, oder fast alle Lieder, die Sie bislang gehört haben, sind doch einige Jahrzehnte alt. Und das Selbstbewusstsein, ja, das hatten diese Frauen. Meine Damen, Lektion 3. Wie fordere ich etwas für mich selbst? Das ist eine große Gefahrenzone, denn Sie möchten für Ihr betriebliches Engagement mehr Geld. Sie könnten natürlich darauf warten, dass irgendjemand irgendwann Ihre Leistung bemerkt und Ihnen irgendwann freiwillig mehr bezahlt. Das kann sehr lange dauern, das wissen Sie. Also, es bleibt Ihnen nichts anderes als zu verhandeln. Und verhandeln kann richtig Spaß machen. Hannah Riley Bowles, Linda Babcock und Lai Lay haben in 4 Experimenten untersucht, was passiert, wenn Frauen und Männer eine höhere Bezahlung aushandeln. In den ersten Experimenten beurteilten Versuchspersonen schriftlich dargestellte Bewerberinnen und Bewerber, die entweder über eine höhere Vergütung verhandelten oder das Angebot akzeptierten. Frauen wurden für den Versuch zu verhandeln viel stärker sanktioniert als Männer. In einem zweiten Experiment sahen die Versuchspersonen Videos der Kandidatinnen und Kandidaten. Bei männlichen Beurteilern war der Unterschied besonders deutlich. Sie sanktionierten Frauen stärker als Männer, wenn diese eine Verhandlung überhaupt erst begonnen hatten. Weibliche Beurteilende reagierten negativ auf Kandidatinnen und Kandidaten, die überhaupt verhandelten. Die Forscherinnen untersuchten auch, wodurch die ablehnende Reaktion auf verhandelnde Frauen vermittelt wurde. Und 2 Wahrnehmungen spielten dabei eine ganz besondere Rolle. Lassen Sie sich das auf der Zunge zergehen. Wie nett ist diese Person oder wie fordernd ist diese Person? Die Forscherinnen drehten anschließend das Experiment um. Die Versuchspersonen sollten sich selbst in die Lage der Bewerberin oder des Bewerbers versetzen. Saß ein Mann auf der anderen Seite des Verhandlungstisches, waren Frauen weniger bereit, eine Verhandlung zu beginnen. Die größere Nervosität erklärte einen Teil dieses Unterschieds. Der wunderbare Titel dieser Studie lautet »Sometimes it does hurt to ask«. Manchmal schadet es, zu fragen. Und hier Ihre 3. Übung im Coaching. Fordern Sie für sich selbst. Und wenn Ihnen jemand anschließend erklärt, Frauen müssten eben besser verhandeln, wissen Sie, das Risiko beginnt nicht erst mit der Antwort auf Ihre Forderung. Die Forderung selbst kann bereits unterschiedlich bewertet werden. Seien Sie bereit.

Eine großartige Komponistin und virtuose Geigerin, Grażyna Bacewicz. Und das ist tatsächlich ein sehr sportliches Instrumentalstück, ihr Concerto for String Orchestra Vivo. Ja, sie war auch Konzertmeisterin des polnischen Rundfunks. Das ist ihr Werk von 1948, das 1950 in Warschau uraufgeführt wurde. Vivo, da geht die Post ab. Rasante Bewegung, scharfe Akzente und nichts ist hier weich, sondern alles ist so blitzartig und wirklich vivo, lebendig. Grażyna Bacewicz. Lektion 4. Wie spreche ich über meine Arbeit, als hätte ich sie tatsächlich selbst geleistet? Sie kennen das. Ein Projekt ist gelungen und ein Mann sagt, ich habe das entwickelt. Und eine Frau sagt, also das war natürlich eine unglaubliche Teamleistung und ohne Sabine aus der Buchhaltung und Thomas aus der IT-Abteilung und naja, eigentlich ist es ja überhaupt nur gelungen, weil Stopp. Madeleine Heilmann und Michelle Haynes untersuchten in 3 Experimenten, wie die Leistung von Frauen und Männern in gemischt geschlechtlichen Zweierteams beurteilt wird. Das Team hatte erfolgreich gearbeitet, aber solange unklar blieb, wer welchen Anteil an diesem Erfolg hatte, wurde die Frau gegenüber ihrem männlichen Kollegen als weniger kompetent, weniger einflussreich und weniger wahrscheinlich als die eigentliche Führungsperson eingeschätzt. Also sie verschwand sozusagen. Und dann haben die beiden Forscherinnen die individuellen Beiträge wirklich gezeigt. Sie strukturierten die Aufgaben so, dass klar erkennbar wurde, wer was geleistet hatte. Und sie lieferten eindeutige Hinweise darauf, dass die Frau bereits zuvor Kompetenz bewiesen hatte. Das ist nicht ungewöhnlich. Die Abwertung der Frau verringerte sich bzw. verschwand unter diesen Bedingungen. Und das ist wahnsinnig wichtig, denn es bedeutet etwas ungeheuer Interessantes. Unklarheit wirft ein veritables Problem auf, denn Anerkennung wird nicht automatisch gerecht verteilt. Hier also Ihre 4. Übung im Coaching. Wenn Sie etwas richtig Gutes geleistet haben, überhaupt wirklich gut geleistet haben, machen Sie Ihren Anteil sichtbar. Im Coaching Center von Frequenz Femina lernen Sie heute ein sehr wichtiges Personalpronomen. Ich. Ich war das. Das war mein Konzept. Diesen Teil habe ich entwickelt. Diese Entscheidung habe ich getroffen. Denken Sie unbedingt daran. Das Wort Ich gehört ab jetzt immer zu Ihrem Wortschatz. Glauben Sie mir, Sie schaffen das.

Pink mit Ausrufezeichen. So what? Hier lässt sie es krachen und seit 2008, als dieses Album erschien, das hieß übrigens Funhouse, hat sich nichts verschlechtert an diesem Song. So what? Lektion 5. Wie nehme ich Anerkennung entgegen? Ganz wichtig, ohne sie sofort wieder abzugeben oder abzuschwächen. Vor einem Jahr erschien dazu ein ziemlich bemerkenswerter Befund von Hao Peng und Kolleginnen. Sie untersuchten, die Zahl stimmt, 23 Millionen Tweets über 2,8 Millionen wissenschaftlichen Arbeiten von 3,5 Millionen Forschenden. Sie wollten wissen, wer bewirbt die eigene Forschung auf Twitter, heute X? Wie machen die das? Wie werden sie sichtbar? Wie wird auf sie aufmerksam? Oder wer wird auf sie aufmerksam? Jetzt haben die eine ganze Menge Sachen berücksichtigt. Und was haben sie herausgefunden? Wissenschaftlerinnen waren im Durchschnitt etwa 28% weniger vertreten als Wissenschaftler, die ihre eigenen Publikationen selbst beworben haben. Spannend wird es aber jetzt, denn ausgerechnet bei besonders produktiven Wissenschaftlerinnen an hochrangigen Institutionen und bei Veröffentlichungen in sehr renommierten Zeitschriften war die Lücke besonders groß. Selbstpromotion wiederum war mit einer höheren Sichtbarkeit der wissenschaftlichen Arbeiten verbunden. Das ist bei den Frauen einfach viel weniger als bei Männern. Meine Damen, Sie können ausgezeichnete Arbeit machen. Sie können publizieren, aber Sie müssen unbedingt selbst dafür sorgen, dass alle möglichen Menschen davon erfahren, dass es Sie und Ihre Arbeit gibt. Und hier nun die fünfte Übung im Coaching. Erwähnen Sie Ihren Erfolg dort, wo er wirklich hingehört. Und glauben Sie mir, Sie dürfen richtig stolz darauf sein. Und eine kleine praktische Übung schließe ich an. Ich sage, liebe Hörerin, Ihre Arbeit war hervorragend. Und was sagen Sie nun? Danke, nein. Oder nein, das sagen Sie nicht. Sagen Sie einfach nur Danke. Liebe Hörerin, ich finde, das haben Sie großartig gemacht. Und Ihre Antwort ist Danke.

Non me ne frega niente. Claudia Lagona hat sich nicht nur einen tollen Titel gegeben, sondern auch einen ganz tollen Künstlerinnennamen. Levante, nach dem Wind des Ostens, der sich erhebt. Ja, non me ne frega niente. Das ist mir egal. Vergessen Sie gesellschaftliche Sanktionen oder irgendeine Missbilligung. Ja, was soll das? Sie sind die unbeliebte Frau? Sie gelten als schwierig? Na und? Lassen Sie es egal sein, denn Levante hat es Ihnen vorgemacht. Sie nimmt diese hysterische Empörungskultur sozialer Netzwerke auseinander. Es geht um die eigene Haltung. Und ich komme zu Lektion 6. Wie überlebe ich einen Fehler, ohne daraus eine Charakterstudie zu machen? Das ist die Königin-Disziplin. Sie haben einen Fehler gemacht. Etwas ging schief. Ja, blöd, aber das ist menschlich. Das kommt auch bei den kompetentesten Frauen vor. Und jetzt stellen Sie sich eine geradezu revolutionäre Möglichkeit vor. Sie haben einen Fehler gemacht. Mehr ist zunächst nicht passiert. Sie müssen nicht umgehend untersuchen, ob Sie für Ihren Beruf ungeeignet sind, schon als Kind zu wenig Selbstvertrauen hatten oder zu viele falsche Lebensentscheidungen getroffen haben. Nein, nichts dergleichen. Sie haben einen Fehler gemacht. Und ich schaue für Sie in der Forschung nach. Im vergangenen Jahr wurde da eine ganz groß angelegte Studie gemacht. Und die Frage lautete natürlich, ob berufliche Fehler Frauen stärker schaden als Männer. Das Ergebnis: Die reputativen Folgen beruflicher Fehler scheinen heute ähnlicher für Frauen und Männer zu sein als zum Beispiel in älteren Forschungen. Einige Unterschiede allerdings blieben bestehen. Und befragt wurden 1500 Beschäftigte eines britischen Finanzanbieters. Die Forscherinnen wollten wissen, wie Beschäftigte selbst ihre Möglichkeiten erleben, wie wohl sie sich dabei fühlen, einen Fehler zuzugeben. Erwarteten sie Sanktionen? Wird ein Fehler im Unternehmen als Lernmöglichkeit betrachtet? Und Frauen beschrieben ihre Situation deutlich negativer als Männer und der Unterschied wurde besonders groß in stark männlich dominierten Arbeitsfeldern. Was Wunder. In Teams mit mindestens 75% Männern fühlten Frauen sich mit Fehlern deutlich unwohler und betrachteten sie seltener als echte Lernchance. Die Wahrnehmung der Männer veränderte sich mit der Geschlechterzusammenstellung ihres Umfeldes wesentlich weniger. Das ist ein ziemlich präziser Befund, denn offenbar kann das Umfeld erheblich stark Einfluss nehmen darauf, wie riskant sich ein Fehler überhaupt anfühlt. Und hier Ihre sechste Übung im Coaching. Wenn etwas misslingt, beginnen Sie ganz einfach mit einer sachlichen Diagnose. Was ist passiert? Warum ist das passiert? Was kann ich jetzt sofort korrigieren? Was ist der erste Schritt? Was sind die nächsten Schritte? Und wenn Sie damit fertig sind, dürfen Sie, falls noch Zeit ist, erst dann Ihre gesamte Persönlichkeit in Frage stellen.

France Gall, résiste. Das ist eine echte Aufforderung. Widerstehe einfach. Das ganze Leben führst du nach deinem eigenen und keinem fremden Entwurf. Résiste, das ist kein Egoismus. Ein Lied von 1981. Das war, ja, auch Tanzen in den frühen 80er Jahren. Suche, verweigere dich, kämpfe. France Gall, ja, 1965 gewann sie für Luxemburg mit Poupée de Sang den Song-Contest. Aber sie wollte kein junges Popmädchen mehr sein. Sie wollte widerstehen, was Eigenes machen, erwachsener werden, musikalisch eigenständiger und ein Repertoire haben, das viel stärker mit ihrer Person, mit ihrer Auffassung verbunden war. Und es war nicht leicht. Sie hat es geschafft und hat viel richtig gute Texte geschrieben und auf die Bühne gebracht. Oder Texte schreiben lassen und auf die Bühne gebracht. Ja, sie hat ein riskantes Leben gehabt, die France Gall. Und später in ihrem Leben echte Verluste. Ihr Mann, mit dem sie musikalisch erfolgreich war, starb mit 44 Jahren. Und die gemeinsame Tochter Pauline starb mit 19 Jahren an Mukoviszidose. Vor 8 Jahren starb France Gall selbst. Sie war erst 70, mit Brustkrebs in Paris. Résiste, das ist, was France Gall Ihnen und mir und allen Frauen mitgegeben hat. Meine Damen, Sie können jetzt Ihre Leistungen klar benennen. Das ist hervorragend. Bewerben Sie sich bitte, ohne vorher einen 120%-Test bestehen zu wollen. Fordern Sie. Verwenden Sie das Wort Ich völlig selbstverständlich. Und ja, wenn Sie einen Fehler machen, dann war es so. Stellen Sie wirklich keinesfalls Ihre gesamte Existenz in Frage. Selbstvertrauen braucht auch mal Selbstüberschätzung. Sie sind weit vom Risiko entfernt, aber es ist ein tolles Wagnis. Ihr Verhandlungsgeschick, Ihre Forderung oder gar Ihr Führungsanspruch hat überhaupt nichts mit Geltungsbedürfnis zu tun. Bescheidenheit bringt keinen Karrierekick. Seien Sie bewusst risikoreich für Ihr eigenes Leben.

Die großartige Omo Sangaré, Mokoya. In Bambara bedeutet das so viel wie Menschlichkeit, Zugehörigkeit, Liebe und Würde. Die Sängerin aus Mali singt seit Jahrzehnten über das Leben von Frauen und freie Entscheidung und freie Selbstbestimmung. Wer Frauen jahrhundertelang Risiken aufbürdet, muss ihnen keine Risikobereitschaft mehr beibringen. Frauen fehlt nicht der Mut zum Risiko. Ihnen fehlt die gesellschaftliche Vollkaskoversicherung. Was riskiert eine Künstlerin, weil sie eine Frau ist? Darf sie ehrgeizig sein? Autorität ohne Sexiness beanspruchen? Wie teuer wird Unbeliebtheit für eine Frau? Wie viele Fehler verträgt ihre Karriere als Frau? Bevor aus einem misslungenen Werk eine misslungene Person gemacht wird? Warum wird Selbstüberschätzung beim Künstler zur interessanten Hybris? Was riskiert eine Frau also tatsächlich, wenn sie über sich selbst ihr Risiko, ihre Selbstbestimmtheit über alles stellt? Das Risiko der Künstlerinnen dieser Sendung lag nicht im abstrakten Wagnis. Es lag darin, wer sie sein durften und wer sie sein wollen. Vor Nazaré an der portugiesischen Atlantikküste entstehen im Winter Wellen von gigantischen Ausmaßen. Christina Gindl, die Österreicherin, sieht diese riesigen Wassermassen heranrollen, sieht, wie sie sich aufrichten, höher und höher werden, bis sich eine Wasserwand vor ihr auftürmt.

Sie surft. Und wenn eine Big Wave sie erwischt und verschluckt, gibt es keine Orientierung mehr. Sie sieht nichts, weiß nichts, weiß auch nicht, wann sie wieder auftauchen wird. Die Naturgewalt ist größer als sie. Big Wave Surfen ist noch immer ein von Männern dominierter Sport. Die Präsenz der Frauen jedoch wächst. Und Christina Gindl will ihren Teil dazu beitragen. Sie will sichtbar sein, vorangehen. Und sie sagt, ich will Mädchen und Frauen Mut machen, ihren eigenen Weg zu gehen. Ihr schafft das. Ihr könnt das auch. Ich danke Ihnen, liebe Hörerinnen und Hörer, fürs Lauschen, fürs Mitdenken, fürs Mitfühlen. Ich bin Barbara Schröder und freue mich, Sie wieder bei Frequenz Femina am Dienstagabend zu begrüßen. Und bis dahin denken Sie daran, das Patriarchat schläft nicht. Viele halten es noch immer für alternativlos. Modernisiert werden hin und wieder nur die Ausreden. Lassen Sie sich nichts vormachen. Sie wollen Erfolg, Einfluss, Geld, Lust. Nur zu. Das Wagnis kann darin bestehen, den eigenen Anspruch hoch anzusetzen.

0: Kritik an Waldrodung in Markkleeberg. Die Stadt Markkleeberg plant am Großbutnersee 220 neue Parkplätze. Dafür soll 1,3 Hektar Wald gerodet werden. Der Umweltverband Ökolöwe kritisiert die Pläne stark. Er meint, dass die Bürger nicht ausreichend beteiligt wurden und der See und der Wald dadurch geschädigt werden. Der Stadtrat soll am 7. Oktober über den geplanten den Bebauplanungsentscheid entscheiden. Der Ökolöwe fordert die Stadträte auf, gegen die Pläne zuzustimmen und den Wald zu erhalten.
1: Städtepartnerschaftsvertrag mit Jerewan unterzeichnet. In Anwesenheit der deutschen Botschafterin in Jerewan, Claudia Busch, haben Leipzigs Oberbürgermeister Burkhard Jung und Armin Pambukcian, erster stellvertretender Bürgermeister der Stadt Jerewan, am 5. Oktober 2026 im Rathaus von Jerewan den Städtepartnerschaftsvertrag feierlich unterzeichnet. Der Leipziger Stadtrat hatte am 27. Mai 2026 einstimmig die Städtepartnerschaft zwischen Leipzig und der armenischen Hauptstadt im Südkaukasus beschlossen.
0: Woche der seelischen Gesundheit von 10. bis 20. Oktober will Vorurteile abbauen. Das Bewusstsein für seelische Gesundheit stärken, Vorurteile abbauen und den gesellschaftlichen Zusammenhalt fördern. Auch 2026 beteiligt sich Leipzig wieder an der bundesweiten Woche der seelischen Gesundheit vom 10. bis zum 20. Oktober. Unter diesem jährigen Motto Miteinander statt Nebeneinander für ein Leipzig, in den jede Psyche zählt, bieten verschiedene Institutionen interaktive und Selbsthilfeangebote zahlreiche Veranstaltungen an. Die Übersicht aller Veranstaltungen zur Woche der seelischen Gesundheit ist unter www.leipzig.de/psychiatrie verfügbar.
1: Am Sonntag, den 11. Oktober 2026, findet in Leipzig der Leipzig Run statt. Deshalb kommt es vor allem im Südosten von Leipzig und teilweise im Landkreis Leipzig zu Verkehrseinschränkungen. Start und Ziel des Leipzig Run ist das Völkerschlachtdenkmal. Die Sperrungen beginnen um 8.45 Uhr. Betroffen sind unter anderem Teile der Prager Straße und weitere Straßen entlang der Laufstrecke. Dort wird es Umleitungen geben. Autofahrer sollen Halteverbote beachten und keine Fahrzeuge auf der Laufstrecke abstellen. Ab etwa 13.30 Uhr werden die Sperrungen dann wieder aufgehoben.

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0: ich habe gelernt, Wartungsmechaniker für Datenverarbeitungsmaschinen und Beruf und Büromaschinen. Das heißt, ich habe so, was in der DDR IT-Technik war, gearbeitet. Ich habe Großrechner in Betrieb genommen, also zum Laufen gebracht, natürlich im Kollektiv, und habe später dann erst Kultur- und Musikwissenschaft studiert und habe dann im staatlichen Kulturbereich gearbeitet in Leipzig so.
1: Ja.
0: Und habe mich so mit Singer-Songwriter, Musikfolklore beschäftigt. Und das hat mich dann eigentlich maßgeblich mein ganzes Leben begleitet, mein ganzes Berufsleben.
1: Ich finde, das ist sehr,
0: ich meine, ich
1: sehr
0: kann,
1: wichtig.
0: Dass man wenn, du, wenn du mir als Startfrage stellst, wie bist du überhaupt dazu gekommen, diese Arbeit zu machen, dann kann ich das kurz erzählen. Damit, ich weiß ja nicht, wie viel Zeit du eingeplant hast.
1: Ich habe bis 12 Uhr geplant.
0: Nee.
1: Jetzt, für unsere Zeit.
0: Ja.
1: Meine Plan ist es wirklich für eine, kann länger, nicht länger als 1 Stunde. Ich nehme so immer die Leute, die Töne, Stimme auf und dann picke ich einfach die Interesse, was ich möchte, dann baue ich auf. Ich arbeite ziemlich intensiv. Wenn ich einmal sitze, dann...
0: Gut.
1: Was?
0: Ja, das mache ich zu Hause. Ich habe einen großen Bildschirm, da ist der Text drauf.
1: Ja.
0: Der liegt vor mir in Kissen, links und rechts in Kissen, damit, ich habe zwar kein großes Arbeitszimmer, aber damit nicht so viel Raumgeräusch ist.
1: Mhm.
0: Und ja...
1: Dann kannst du richtig hören. Wir haben keine eigene selber
0: mal,
1: alleine.
0: Wir machen erstmal zu.
1: Ja, dazu, deswegen der
0: Fan. Das will ich noch sagen, das Wichtigste ist auch bei Interviews, keine Hintergrundgeräusche.
1: Ja, ich habe schon meine Fenster schon zugemacht.
0: Weil wenn du Hintergrundgeräusche hast, kannst du immer schlecht schneiden. Wenn da irgendwas ist, ne?
1: Deswegen.
0: Und du schneidest was... Und woanders ist das Geräusch dann nicht, dann hört man das, dass da ein Schnitt ist, weil das Geräusch ist einmal da und plötzlich ist es, obwohl der Text völlig logisch wäre, aber dann fehlt das Geräusch und dann ist das Geräusch da.
1: Ja, ich verstehe. Bei Geräuschen sind manche Musiker sehr sensibilisiert, ganz sensibel geworden, aber für normales Smalltalk kann man schon leisten. Ich interviewe Leute meistens.

0: bisschen mehr von den Essen, Trinken, Männern, Frauen. Hallo, hier ist Lilili von Radio Blau. Ich stehe jetzt mit meiner lieben Kollegin Petra hier. Könntest du mal schneller mal klären, wie wir uns begegnet? Wie kommt zu uns kennenzulernen? Das war immer von deiner Seite, oder? Von dem technischen Gebiet her.
1: Ja, du hattest mich irgendwie um Hilfe gebeten. Du hattest ein längeres Interview zu einem Thema gemacht. Und da warst du noch am Anfang deiner Rundfunkkarriere. Und da war noch viel zu tun an diesem Audio. Und das habe ich damit nach Hause genommen und habe es nach den Möglichkeiten, die sich so boten, bearbeitet. Ja, und dann hast du es verwendet und so haben wir uns kennengelernt.
0: Ja, aber davor eine kleine Vorgeschichte. Du hast mir noch nicht geoutet. Das war so, irgendwie hast du nach meinem Lehrer Hilma gefragt, wie diese Essen trinken. Irgendwie da hast du dein Interesse erweckt. Du hast nach mir irgendwie gefragt. Ich weiß nicht, warum. Vielleicht könntest du mir erklären, kannst du dich noch erinnern?
1: Nein, kann ich mich nicht mehr. Es kann höchstens sein, dass ich gern mal wieder chinesisch essen wollte. Und deswegen
0: da kriegst du immer.
1: Mich da so interessiert habe.
0: Ach so, vor meine ganze Technik, wie man das vergleichen kann, wie man ohne Geräusch zurechtkommt, wie man das vergrößert, verstärkt, die ganze Technik war mir alles nicht gebacken. Wirklich ganz, ganz einfach. Und du hast mir so für 3 Stunden alles für mich, die ganze Schnitt, alles durchgeschnippelt, noch vorgezeigt und dann ganz sorgsamlich mir erklärt, also Lidi, wir können so und so. Und ich saß da ganz tüchtig, immer abgeguckt, nachgeahmt und dann habe ich tatsächlich gelernt. Dann seit diesen 3 Stunden ist meine Technik im Vorkreis gekommen. Ich kann nicht sagen, ich bin jetzt perfekt, niemand kann perfekt, nobody perfekt. Aber du hast schon eine guter Einstieg für mich geholfen.
1: Ja, es braucht schon eine gewisse Zeit, bis man die Technik dann so beherrscht, dass nicht mehr sie einen beherrscht, sondern ich sie beherrsche. Aber wenn man dann einmal sich reingefunden hat und man lernt auch immer wieder was dazu, also es ist ja kein Hexenwerk.
0: Naja, das ist auch kein Hexenwerk, aber wenn man sowas schnell auf den Punkt bringt, das andere Kollegen nicht wieder belasten, mein Lehrer Hema und dann Markus, es sind noch so viele Leute, Cornelius haben sie alles mir ganz zusätzlich, ganz kurz, sie haben alles zu tun, ja, sehr beschäftigt, weil Radio Blau, wir haben wenige Leute Angestellte, wir haben auch wenige Personale, nur Volontäre oder wie sagt man das, Zivildienst, so wie hier, aber richtig.
1: Bundesfreiwilligendienst.
0: Genau, richtig, dass Leute uns ganz zusätzlich Technik beizubringen, das ist sehr wenig. Das wurde ich für letzte Frage an dich gefragt, aber da haben wir rückwärts angefangen. Na gut, über Technik her, du hast vorhin erwähnt, du nutzt auch deine Technik von zu Hause. Welche Richtung arbeitest du denn?
1: Also ich bin hauptsächlich im Musikbereich tätig. Ich habe ja die Sendung Songs und Chansons und befreundete Lieder bei Radio Blau. Die produziere ich zu Hause mit einem Flashmic, also mit einem Mikrofon und ein bisschen Schalldämpfung. Und das funktioniert eigentlich ganz gut. Das ist Ergebnis der Corona-Zeit, als das Studio hier gesperrt war und viele Auflagen waren. Da habe ich mir dann lieber ein Mikrofon geholt, mich zu Hause hingesetzt und wusste, die Viren würden mich vielleicht doch nicht ereilen, was sie auch nie getan haben. Und das hat sich eigentlich bewährt. Ganz einfach, man kann noch mal was nachproduzieren. Wenn irgendwo ein Pop war oder Ähnliches, kann man dann zu Hause schnell machen. Es gibt ja genügend freie Software, die man nutzen kann, um Audio zu produzieren, also auch ganze Sendungen zu produzieren, wo man mischen kann und anpassen und ja, weiß der Teufel.
0: Aber ich habe ziemlich viele bei Radio Blau diese Kurs-Workshop mitgekriegt. Es gibt mehrere verschiedene Schnittprogramme. Ich benutze von Anfang an Audacity. Was für eine Technik nutzt du?
1: Ich nutze Audacity genauso. Audacity. Ich finde, das ist ein übersichtliches Programm. Wenn man eine Sendung produziert, kann man auch mehrere Spuren mischen. Man kann anpassen, man kann ein- und ausblenden automatisch, wenn man es nicht mit der Hand machen will. Man kann verschiedene Formate abspeichern. Also MP3 und WAV-Dateien. Und also ich finde, für die normale Rundfunkarbeit reicht das völlig aus. Früher konnte man ja bei Audacity, also vor Jahren, konnte man MP3 nicht abspeichern. Das musste man dazu kaufen. Aber jetzt geht das alles.
0: Ja, und ich Gott
1: finde,
0: sei Dank.
1: Es ist völlig in Ordnung und überhaupt nicht ehrenrührig, wenn man nicht mit Samplitude

0: oder anderen viel komplizierter zu handhabenden Programmen arbeitet. Also das ist okay. Und ich habe auch von Radio Blau noch nie und auch vom MDR, für die ich ja auch noch produziert habe, noch nie irgendwie eine Beschwerde gehört, dass da technisch was nicht stimmt, dass es zu mulmig klingt oder so. Überhaupt nicht. Also das kann man als Standard durchaus auch nutzen.
1: Cool. Da haben wir unsere technische Sache schon eine abschließende Frage. Das würde ich steige die nächste Frage an dich, lieber Peter. Kann man dich als Musikjournalist nennen oder was siehst du dich an? Wenn ja, ist, welche Interview hast dir am besten gefallen und welche waren deiner Meinung nach besonders erfolgreich?
0: Also Musikjournalist, würde ich jetzt sagen, ist jemand, der ausschließlich als Journalist arbeitet. Ich habe auch als Musikjournalist gearbeitet, aber auch als Musikredakteur. Das heißt, ich habe bei MDR Kultur in der Redaktion Musik und Konzert gearbeitet, war dort stellvertretender Musikchef und hatte nicht nur musikjournalistische Aufgaben, sondern genauso Planungsaufgaben, organisatorische Aufgaben, Managementaufgaben. Aber ich habe natürlich unheimlich viel mit Musik zu tun gehabt. Ich habe Nachmittagsprogramme moderiert. Ich habe auch das Klassik-Wunschkonzert moderiert. Das, sowas lernt man auch dazu.
1: Da bist du da drauf sehr stolz.
0: Aber meine Spezialrichtung war eigentlich, und das liegt in der Historie meiner beruflichen Entwicklung, ich habe zunächst erst in einem technischen Beruf gearbeitet, habe dann Kultur- und Musikwissenschaft studiert und im staatlichen Kulturbereich war ich tätig in Leipzig und habe mich dort um Singer-Songwriter gekümmert und um die, damals hieß das Musikfolklore, heute vielleicht Folk- und Weltmusik, und bin dann später zum Radio 1986, und auch dort habe ich neben den ganz normalen Tagesradioprogramm hatte ich dann eine Sendung, die sich mit Chanson, mit Singer-Songwritern beschäftigte, und da bin ich so, ja, in diese Sache so reingewachsen, und als dann der MDR gegründet wurde 1992, war ich in der Europa-Redaktion, das war jeden Samstag eine 3-stündige Sendung, habe mich dort um die Musik gekümmert, aber dann auch so in der letzten Stunde, das war so ein bisschen lockerer, nicht mehr so schwere Kulturthemen oder politische Themen, woanders kochen, woanders gelesen.
1: Tatsächlich, wie meine Idee, Essen, Trinken, Männer und Frauen.
0: Genau, cool. Habe mich darum gekümmert, und als das dann 96 nicht mehr ausgestrahlt wurde, bin ich dann eben in die Abteilung Musik und Konzert, damals hieß sie nur Musik, gewechselt und habe mich dort vornehmlich mit Musik, Weltmusik, Singer-Songwriter, aber auch ganz normalem Tagesprogramm beschäftigt. Du fragst mich, was meine schönsten Interviews gewesen sind. Da gibt es einige.
1: Danke.
0: Da muss ich aber ein bisschen ausholen. Ich hatte zwischen 2002 und 2019 in Dresden eine Konzertreihe, die hieß Theaterkan im Liederwahn. Das waren pro Jahr 4 Abende mit je 2 Konzerten, allzu vielen eine Menge Interviews an. Ich habe das zusammen gemacht mit dem Deutschlandfunk, und meine Kollegin dann Thekla Jahn und ich, wir haben uns den Abend dann immer geteilt, jeder hat ein Interview gemacht. Ja. Also allein dadurch sind 64 Interviews zustande gekommen. Da war das für mich eigentlich das Bemerkenswerteste, war im Februar 2003. Die Geschichte ist, Wenzel ist ja ein bekannter Liedermacher hier im Osten, hatte von Nora Guthrie, das ist die Tochter von Woody Guthrie, der Folklegende in den USA, hatte er Texte bekommen, und Nora, mit der wir auch befreundet sind, und ihrem Mann Michael Kleff, ehemals Kollege beim Deutschlandfunk, hatte Wenzel gebeten, Texte ihres Vaters, die bisher noch nicht vertont waren, mit Musik zu versehen. Das hat Wenzel gemacht. Da kam eine CD raus, Tiki-Tok, Wenzel singt Woody Guthrie. Und mit der CD war er englisch gesungen, dann in den USA auf Konzerttournee. Kam einen Tag vor unserem Theaterkan im Liederwahn zurück, hatte noch einen ganz schönen Jetlag. Aber das Besondere war dann eben, damals gab es dann ISDN, wo du Audios übertragen konntest über große Strecken, die auch gute Qualität hatten. Und da stand ich dann auf der Bühne des Theaterkans, hatte die Fragen vorher nach Mount Kisco nahe New York geschickt zu Nora. Micha, ihr Mann, hatte sie übersetzt, und ich stellte Nora die Fragen in Deutsch. Sie antwortete in Englisch, Michael übersetzte sie. Es ging also um dieses Projekt der Lieder von Woody Guthrie, die Wenzel dann anschließend im Konzert gesungen hat. Das war ein tolles Interview. Ein weiteres war mit Bodo Wartke. Das war, ja, Bodo Wartke ist ja ein sehr, ja, auch philosophisch kritisch denkender Mensch, ein guter Musiker, der zwar auch viel Humor in seinen Liedern hat, aber auch sehr nachdenklich ist und der ja auch Theater spielt im kleinen Format. Und das war ein sehr schönes Interview, weil er sich doch geöffnet hat, obwohl er zurückhaltend ist, hat er sich wirklich sehr geöffnet. Oder ein Interview mit Harald Faltermeier. Harald Faltermeier ist ein Filmmusikkomponist, der zu Top Gun damals die berühmte Axel F. Musik geschrieben hat. Mit dem habe ich ein Interview gemacht und er hat mir über die Arbeitsweisen in Hollywood erzählt und meinte, ja, Hans Zimmer, alle bejubeln Hans Zimmer, aber Hans Zimmer komponiert ja nicht nur. Er hat mir eben auch über Hans Zimmer erzählt. Hans Zimmer komponiert nicht nur, sondern er kombiniert auch, denn er hat eine riesen Soundbibliothek, wo dann schnell mal dann die Files rausgezogen und zusammengesetzt werden und plötzlich ist da eine neue Musik. Also das war auch ein sehr spannendes Interview. Und dann noch eins mit Pigor und Eichhorn ist ein sehr satirisches Gesangsduett, besonders Pigor. Und die hatte ich auch auf dem Theaterkahn. Und ich hatte ganz schönes Fracksausen vor diesem Interview, weil Pigor ist sehr scharfzüngig. Und ich wusste nicht, wie gehst du mit der ganzen Sache um. Und am Ende war es ein super Interview. Wir haben uns die Battle zugespielt. Und ich habe hinterher festgestellt, ja, vielleicht haben wir doch einen ähnlichen Humor, sodass wir ganz gut zueinander gepasst haben. Tja, und was wäre da noch? Ja, Stoppock natürlich im Interview, auch Liedermacher, dieses Jahr 70 geworden. Wir kennen uns schon lange. Für ihn habe ich mal die Laudatio gehalten, als er den Deutschen Weltmusikpreis Ruth in Rudolstadt bekommen hat. Und als ich von der Bühne wieder runterkam, kam seine Partnerin zu mir und sagte, sag mal, willst du nicht unser Pressesprecher werden? Und da habe ich aber dankend abgelehnt, weil ich hatte ja einen Job und so nebenher mal noch Pressesprecher eines doch ziemlich bekannten Musikanten hier in Deutschland.
1: Aber du bist jetzt auch so wie ich meine in Dunkel erinnert, dass du fast jedes Jahr zu Rudolstadt fährst, oder? Oder sehe ich falsch? Du hast nach deiner Pensionärszeit jetzt doch zu Rudolstadt als Ziel genommen, trotz dass du damals diese Möglichkeit abgelehnt hast.
0: Ja, das war so eine meiner Beschäftigungen, um deiner Frage zuvorzukommen, was ich denn nun besonders gern gemacht habe. Ja, das waren so in meinem Berufsleben gibt's natürlich so die ganz gewöhnlichen Alltäglichkeiten, die man so in einer Abteilung Musik und Konzert abzuwickeln hat. Das ist eigene Sendung machen. Ich hatte bei MDR Kultur die Reihe Songs und Chansons. Die habe ich alle 2 Wochen gemacht. Ich hatte bei MDR Kultur so die Alltäglichkeiten des Musikprogramms, aber auch als verantwortlicher Redakteur für Songs, Chansons, Folk und Weltmusik hatte ich, wie gesagt, alle 14 Tage eine Stundensendung Songs und Chansons. Ich hatte freitags 23 Uhr eine Chanson-Konzertsendung und freitags gleichfalls die Vorstellung der Liederbestenliste. Das ist so eine Hitparade der besten deutschen Chansons, Lieder und was sich da noch so drumherum bewegt, die Lieder aus dem deutschsprachigen Raum vorgestellt hat, also Österreich, Schweiz, Deutschland, deutschsprachige Region und die deutschsprachige Region Eupen in Belgien. Dort kamen auch Lieder her und das wurde in der Liederbestenliste, wie gesagt, gezeigt. Und dann hatte ich noch alle 2 Wochen eine Stunde Filmmusik-Sendung samstags 21 Uhr. Also das war so die Struktur der Jahre, über die Jahre hin. Das hat sich immer mal geändert. Ich habe, wie gesagt, auch eine Zeit lang Nachmittagsprogramm moderiert und war dafür verantwortlich. Aber darüber hinaus waren eben die schönen Sachen, war der Theaterkahn in Dresden, weil das war was Besonderes. Theaterkahn ist ein Schiff, das liegt unterhalb der Semperoper und der Schlosskirche. Der Theaterkahn ist ein großes Schiff, ein ehemaliger Lastkahn, der liegt unterhalb der Schlosskirche und der Semperoper am Elbestrand. Und die Geschichte dazu ist, dass ich 2001 mit dort war. Wir hatten eine Sendung geplant, da ging es um den deutschen Schlager in Ost und West. Gäste waren Michael Holm aus dem Westen, Frank Schöbel aus dem Osten und wir saßen dort in der Schiffsklause, die war relativ klein und haben die Sendung da aufgezeichnet. Da war ich dann mal rumstromern und sah im Nachbarraum war ein Saal. Und er fasste, wie ich dann erfahren habe, um die 200 Leute, also eine Kleinkunstbühne. Und da dachte ich, da müsste man doch was machen. Und habe dann meinen Kollegen Carlo May vom Deutschlandfunk, wir waren durch Rudolstadt verbunden, gefragt, könntest du dir das vorstellen? Und so sagte er, ja, und ich stelle auch Mittel zur Verfügung. Und am Freitag, dem 13. August 2002, haben wir die Sache gestartet. Vorangegangen war die große Flut in Dresden damals, die Überschwemmung, wo der Theaterkahn sich fast losgerissen hätte, weil das Wasser so hoch stand.
1: Oh yeah.
0: Und wir haben dann damals gestartet, unter anderem mit Barbara Thalheim.
1: Aha, das ist eine
0: bekannte Ostdeutsche.
1: Das ist prominent,
0: ja,
1: sozusagen.
0: Also das war eigentlich die Reihe, die ich auch wirklich gern gemacht habe, weil ich es wichtig fand, dass diese Art von Kleinkunst den Leuten nahegebracht wird, live und dann natürlich im Radio. Das wurde ja immer bei MDR Kultur gesendet, bei Deutschlandfunk gesendet, weil das Künstler sind, die sich Gedanken um ihre Texte machen und nicht nur Unterhaltung machen, die sich politischen Tagesereignissen widmen.
1: Ja.
0: Und ja, letztendlich engagierte Musik machen. Natürlich hatten wir auch welche, wo es rein um Unterhaltung und Komik ging, aber es waren tolle Konzerte und wir waren immer ja so gut wie ausverkauft.
1: Mensch, du hast einfach meine Frage von 1 bis 3 ganz komplett geantwortet.
0: Nee, Rudolstadt fehlt noch.
1: Rudolstadt hast du mir noch nicht richtig gesagt.
0: Ja. Genau, Rudolstadt, da war ich von 1991 oder 92 bis eben 2018 der verantwortliche Redakteur für die ARD. Das war ja ein ARD-Projekt auch und für MDR Kultur. ARD heißt, wir haben verschiedene Anstalten zusammengebracht. Das heißt der Westdeutsche Rundfunk, Bayerischer Rundfunk, Deutschlandfunk und Deutsche Welle und natürlich Mitteldeutscher Rundfunk. Wir haben eine gemeinsame Kasse gebildet gewissermaßen und haben die Senderechte erworben für die Konzerte, die dort waren. Das hieß auch, es musste organisiert werden, dass überall Ü-Wagen standen. Das waren immer eben eine Anzahl von 4 bis 5, was alles auch finanziert werden musste. Und dann natürlich mussten die Konzerte dann aufbereitet werden und dazu gehörten Playlists. Und auch die Zeit während des Rudolstadt-Festivals, das ist ja immer am 1. Juli-Wochenende, während des Zeit haben wir natürlich dann journalistisch dort gearbeitet. Wir haben eine vorbereitende Sendung gemacht. Wir haben eine mitten während des zwei während des Festivals gemacht und dann natürlich auch eine Nachlese. Heute ist das inzwischen viel umfangreicher geworden. Das Ensemble derer, die das realisieren für MDR Kultur, ist größer geworden. Wir waren damals immer nur 3 Leute. Aber wir haben eine Menge gestemmt und ja, das Festival ist heute präsenter in Medien als damals, aber es waren auch andere Zeiten. Aber wir haben dafür dann im Nachgang übers ganze Jahr an 2 Abenden in der Woche immer ein Konzert von Rudolstadt gesendet. Man muss sich überlegen, vielleicht so im Schnitt wurden pro Jahrgang 40 Konzerte mitgeschnitten. Das sind also über 1000 Konzerte, die sich da über die Zeit angesammelt haben, aus wirklich allen Ecken der Welt. Von den Inuit in Kanada bis weit hinunter in die Südsee und ja, von Ost nach West. Also es war alles da. Und
1: Wahnsinn,
0: und
1: kaum zu glauben.
0: Der künstlerische Direktor Bernhard Hanneken, der hat einen besonderen Faible auch für Afrika. Das schlug dann immer mal durch. Und man hat natürlich auch Künstler gesehen, die, ohne dass man sich aus Deutschland wegbewegte und gerade mal nach Thüringen reisen musste, die man sonst wahrscheinlich gar nicht erlebt hätte. Also ich denke da so an Dr. John oder Blind Boys of Alabama und es war, also ich habe eine Menge gesehen, manches habe ich dann auch erst hinterher gesehen, weil wir natürlich während des Festivals immer zu tun hatten. Und da konnte man dann, während man das Konzert für die Sendung vorbereitete, konnte man dann sagen, aha, das war auch in Rudolstadt.
1: Dann ist das Rudolstadt, das ist ganz schon ein ganz wichtiger Treffpunkt, Musikprogramm für dich. Ne?
0: Ja, ich fahre jetzt noch jedes Jahr hin, aber ganz entspannt mit Freunden und dann bummeln wir von Konzert zu Konzert und suchen uns aus. Dann bummeln wir von Konzert zu Konzert und suchen uns aus, was uns gefällt. Wir unterliegen keinerlei Programmansprüchen mehr, sondern genießen das einfach. Und das haben wir uns auch verdient.
1: Mensch, du hast vorhin alles, was Vergangenheit, was passiert war, deine Beschäftigung. Und bis jetzt, was hat geblieben für deine Idol? Was ist da für dich die Beste, was du jetzt noch zu tun habe? Hast du ein Wünscheziel, noch jemanden zu Interview machen lässt, die du noch nicht gemacht hast? Könntest du mir sagen, hast du noch eine Idolfigur, das noch nicht getan hast?
0: Also ich hätte gern mal Reinhard May interviewt.
1: Hast du schon noch nicht gemacht?
0: Nein, der war mal kurz bevor ich die Reihe Theater kann im Liederwahn gestartet habe, war der bei uns im Funkhaus und da hat ein Kollege von mir, der war eher dran, ein Interview mit ihm gemacht und ich wollte ihn für den Theaterkan haben, für das Startkonzert, weil es war ja am Freitag, den 13. September und Reinhard May hat ja ein Lied, Komme Freitag, den 13. um 14 Uhr, Christine. Und da habe ich ihn gefragt, ob er das machen würde und da sagte er, nee, kann er nicht machen, würde er gern, abgesehen davon weiß ich nicht, ob ich es hätte bezahlen können, aber...
1: Das ist noch ein anderes Thema.
0: Aber er sagt, ich beginne eine Woche später meine Tournee und du wirst es nicht glauben, ich muss meine Texte neu lernen. Ich habe so viele Texte geschrieben, ich muss erst mal wieder Texte lernen, damit ich dann auf der Bühne stehen kann und nicht hänge und nachsehen muss, wie das denn im Lied weitergeht.
1: Das ist, zählt alles dem Üben. Mach Meister.
0: Ja.
1: Genau,
0: wir Übung singen. Macht den Übung Meister. Meister. Ja.
1: Genau. Ich mache ständig immer Fehler, aber irgendwann, die zählt auf Bühne die 2-3 Sekunden oder 3 Minuten, dann zählt mal 10 Jahres Arbeit. Manchmal ist es so, da sagt der Asiaten immer. Bei Kochen machen wir einfach mit links. Ja, das war vom Bauch von zu Hause schon sowas leichter. Ja, ja. Aber wenn man so ein bisschen natürlich sich mal hinziehen, dann viele, viele Beschäftigungen, dann mach was, da kommt was Wertvolles. Diese Wertschätzen ist leider in heutzutage Tagen bei jungen Leuten schon verloren gegangen. Das ist meiner Meinung nach.
0: Ja, das könnte schon sein, ja.
1: Aber ich denke, ich hoffe, dass irgendwie für unser Interview hat eine nachziehende Wirkung, dass Leute einfach auch geachtet, ist wie die alte, eine pensionierende Person, wie beschäftigt er sich? Das heißt nicht, dass wenn er pensioniert, der hat nicht erlaubt, nichts zu sagen. Oder es ist immer, ich nehme nicht jede junge Leute so sieht. Aber manchmal verschätzt das sehr. Wenn man pensioniert ist, kann man auch viele Aktivitäten sich leisten. Ich glaube, das schließt unser Thema zu, weil du immer zusammen, du hast immer regelmäßig zu Rudolstadt fährt. Das hat mich letzte Mal auch sehr in Acht genommen. Och, da muss ich irgendwann Peter, die liebe Peter, Interview geben. Da habe ich heute jetzt geschafft. Und ich habe noch ein paar übrig Fragen. Manche verdoppelt sich. Ich denke, vielleicht in die nächste Thema. Denkst du, dass das Nachwuchstalent bitte auch dein Interesse oder dir ist zu stressig? Könntest du auch dir vorstellen, eine Workshop bei uns auch geben könnte, deine Könne auch erzählen?
0: Das weiß ich gar nicht so. Ich weiß nicht, ob ich der Typ für Workshops bin. Ich meine, wir unterhalten uns jetzt und Was meine Erfahrungen sind, haben sich im Laufe des Lebens angesammelt. Ob das aber für 90 Minuten Workshop reichen würde, das weiß ich nicht. Da denken die dann, oh, der Alte, der erzählt hier, was ist denn das? Es ist doch heute gar nicht mehr aktuell. Also das ist...
1: Das muss man sich selber schon recherchieren, was wäre ein Ziel. Ich nehme, man braucht einfach Ziel, sich informiert, was heutzutage junge Generation sich Interesse. Aber es gibt eine Grundsätze, Prinzip, was die jungen Leute wirklich weiter tragen können. Es gibt auch Traditionen, gibt es auch, was man noch Know-how, wirklich wertvolles Know-how weitergeben könnte. Das meine ich. Kann auch mit anderen Kollegen kombinieren. Muss nicht 90 Minuten sein, oder?
0: Also ich denke, das Wichtigste ist eigentlich, wenn man so journalistisch arbeitet und weil du gerade über Interviews sprichst, man sollte sich gut vorbereiten. Also richtig. Ich habe dir im Vorgespräch gesagt, also die das habe ich nicht gesagt. Ich habe schon oft gesagt, die Frage, die ich hasse, was macht das mit Ihnen? Da denke ich immer, fällt dir nichts Besseres ein, als diese zwar offene, aber doch lapidare Frage da abzulassen. Also ich finde wirklich, das Wichtigste ist gerade für Interviews, man sollte sich vorbereiten, man sollte sich mit der Vita des Künstlers beschäftigen, des Musikers bei mir ja hauptsächlich, man sollte sich mit dem, was er musikalisch macht, beschäftigen. Und das Drumherum, gerade wir bei Radio Blau, wir sind ja nicht brisant, die ganzen Nebensächlichkeiten berichten, sondern ich finde, das ist einfach wichtig, weil Der Künstler spürt dann auch, dass du Respekt vor ihm als Person und vor ihm als Künstler hast, wenn du dich vorher informierst. Wenn du da hinkommst und eigentlich gar nicht weißt, wo du starten sollst und wohin du willst, dann merkst du das auch beim Künstler. Weil ich habe wirklich, ohne da jetzt rumprahlen zu wollen, mehrfach gehört, dass gesagt, du warst wirklich gut vorbereitet. Das ist nicht immer so, weil das gehört sich einfach, weil man will ja was von ihm. Und es gibt Künstler, die sind sehr zugänglich. Es gibt Künstler, die sind sehr zugänglich, aber man kann im Interview durchaus auch auf die Nase fallen. Also das ist mir genauso passiert. Ich hatte mal eine russische Künstlerin, Viktoria Perskaya, die habe ich interviewt, auch auf der Bühne, und ich fragte sie so in meinem Überschwang, bist du nach Deutschland gekommen, um die russische Kultur, die ja doch mal hier auch eine Rolle gespielt hat, in diesem Ostteil des Landes wiederzubeleben? Da sagte sie mir, nee, ich will Geld verdienen. Und damit war die Philosophie meines Interviews eigentlich in sich zusammengefallen.
1: Obwohl es tatsächlich das praktische Ding.
0: Das Kuriose war dann, hinter der Bühne sagte sie mir, du, ich weiß seit ein paar Tagen, dass ich schwanger bin und ich muss wirklich Geld verdienen. Oder mir ist es auch passiert, dass ich mein erstes Interview mit Dota Kehr, die ja nun auch bekannt ist als Sängerin und eine der Führenden hier im Lande ist, als ich die das erste Mal interviewt habe, war die so zu, auch wieder vor Publikum, und sagte anderen, oh, das muss ich erst mal überlegen, das weiß ich jetzt nicht. Da muss ich nochmal drüber nachdenken. Ja, da hängst du natürlich dann in den Seilen als Interviewer und musst sehen, dass du da wieder rauskommst. Ich habe es aber auch ganz anders erlebt. Das war kein Interview, was ich geführt habe, aber es war Rudolstadt und wir wollten immer mit Amy MacDonald reden. Ist er nun berühmt? Und
1: kenne ich gar nicht.
0: Amy MacDonald, wir haben uns an das englische Management gewandt, Ablehnung. Wir haben uns an das deutsche Management gewandt, Ablehnung. Und mein Kollege Johannes Petzold, der mit ihr reden wollte, ging in Rudolstadt dann hinter die Bühne, es war Soundcheck. Amy kam von der Bühne, er sprach sie an und fragte sie, ob sie ein Interview geben würde. Sagte, ja natürlich, sagt sie, aber dein Management hat abgelehnt. Sagte, das ist immer so, die lehnen immer ab. Und am Ende war es so, wir hatten mit ihr ein Halbstunden-Interview, wir durften sie dabei filmen. Sie sagt, eine Viertelstunde vor Konzert müssen wir fertig sein. Bei anderen Künstlern geht das gar nicht. Die müssen vier Stunden vor dem Konzert fertig sein.
1: Eine angenehme Person.
0: Es war ausgesprochen unkompliziert. Und das ist auch eine Erfahrung, die man wirklich weitergeben kann. Versuche mit dem Künstler zu reden und nicht mit seinem Management. Man fällt mit dem Management meistens auf die Nase.
1: Ja, das ist sehr wichtig. Eine Praxis-Ding. Und du hast eigentlich drumherum alles, was ich sechs Frage insgesamt schon geantwortet. Es gibt Sensibilitäten, es gibt den Nackwuchs, ja. Es gibt berühmte Idole, die du auch ein bisschen, wie man das trickse könnten, und wer du bist. Und dann haben wir auch gesagt, was bist du? Bist du worauf bist du als Journalist besonders stolz? Hast du schon was sowas, diese Gedanken, dass wir noch unsere Zuschauer weiter erleben dürfen?
0: Naja, ich will ja jetzt nicht in Selbstlob verfallen, aber es ist schon diese Konzertreihe in Dresden, Theater kann im Liederwahn, weil damit auch ein Genre eine größere mediale Bühne bekommen hat, was sonst nicht zu vertreten ist. Man muss sagen, es gab früher Chansonsendungen, Kaffee intakt, das war, ich glaube, Peter Horten. Es gab auch im DDR-Fernsehen Sendungen, die sich mit dieser Art von Kleinkunst beschäftigt haben, aber das wurde immer weniger. Und der Theaterkahn hat wirklich Leuten eine Bühne gegeben, weniger Bekannten und auch Bekannten. Wir hatten die Konzerte immer so ein bisschen die Newcomer und dann ein Stargast gewissermaßen, ins Radio zu kommen. Ich meine, ins Radio zu kommen beim Deutschlandfunk und MDR Kultur, was ja auch Sender mit einer großen Reichweite sind, das war schon was. Darauf bin ich stolz, und dass ich letztendlich natürlich immer mit Kollegen Rudolstadt vorangebracht habe. Und das Festival über die vielen Jahre, die ich damit zu tun habe, begleitet habe und ja, wir letztendlich auch was für Völkerverständigung und vielleicht auch für Weltfrieden getan haben, weil Musik bringt ja immer Leute zusammen, wobei man natürlich die Leute, die nach Rudolstadt kommen, die muss man von nichts überzeugen. Die sind schon aus Überzeugung, dass genau das wichtig ist, eben Völkerverständigung, Weltfrieden und natürlich auch gute Musik hören, dass das wichtig ist und dass das zu ihrem Leben gehört.
1: Das ist so wichtig, dass du jetzt den letzten Satz gemacht hast, was wir zum unser Leben hingehört hat. Das ist sehr wichtig. Das ist so berührend heute. Ich freue mich, das ganze Sache, was wir heute, unser Interview, fast fertig. Fast. Und ich habe vorhin noch eine andere Überraschung, was ich nicht an den Text vorbereitet habe. Was für eine Sprache findest du außer deiner Muttersprache, dass du sehr gerne sprichst? Russisch oder Englisch?
0: Also ich würde sagen Englisch. Ich müsste es nur besser können, als ich es kann.
1: Englisch ist momentan noch internationale Sprache, ja.
0: Aber das war auch der Grund dafür, dass wir unsere beiden Kinder, Juliane und Philipp, jeweils ein Jahr in die USA auf dem Highschool-Jahr geschickt haben, dass ihnen das, was wir natürlich auch aus der DDR mitgebracht haben, ich bin ja in Leipzig geboren, dass ihnen das nicht passiert, dass sie eben mit der englischen Sprache, die nun mal wichtig ist, aber ich weiß, auch viele Chinesen sprechen Chinesisch, und aber ich glaube, Englisch ist immer noch die Weltsprache, dass ihnen das nicht passiert, dass sie diese nicht ausreichend können.
1: Naja, die chinesische Sprache ist sowieso ganz andere, enorm ganz andere Gegend, ja. Die Sprachwurzel, das ist gar nicht mit europäischer Kultursprache gar nichts zu tun. Es ist mir wichtig, wir sind noch sehr gut in Zeit. Die chinesische Sprache kommt jetzt. Jetzt sind sie so ökonomisch sehr stark, sogar politisch. Wenn du möchtest, könntest du mir auch gegenzuhören ein paar Fragen stellen. Ich weiß nicht, ob du schon Vorbehalte hast, aber ich will mein Ziel heute doch unser Gespräch schon erreicht.
0: Ja, ich kann dir eine Frage stellen. Du hast mir ja vorher gesagt, so was du mich ungefähr fragen würdest, woher kommt deine Verbindung zur Musik? Denn deine Fragen haben mir gezeigt, dass du im Kopf doch ein paar Noten hast.
1: Natürlich, ich bin gelernte Opernsängerin und ich wurde in Felix Mendelssohn Bartholdy absolviert. Danach ging ich zur Hochschule Franz Liszt in Thüringen sogar, meine Pädagogik.
0: In Weimar.
1: In Weimar habe ich auch Nachgeschulung, dann bin ich Musiklehrerin. Aber trotzdem bin ich nicht treuer bei der Musikschule zum Arbeit gekommen. Ich habe mich selbstständig gemacht.
0: Dann muss ich natürlich dir die Frage stellen, du bist ja Taiwan-Chinesin, wie du sagst. Ja,
1: Taiwanerin, aber ich bin auch Chinesin.
0: Hast du dann wenigstens mal in Turandot gesungen?
1: Ich habe Turandot gesungen, aber das ist nur konzentran. Aber diese Rolle interessiert mich. Ich hätte gerne, wenn das Nester was Audition gehen. Ich wünsche mir, dass sie die Turandot als Rolle auch schaffen. Sachen, die schaffen, singe ich auch sehr gerne. Und vielleicht nicht nur Butterfly. Das passt zu meinem Charakter gar nicht, aber zur Stimme schon.
0: So, dann hätte ich an die Interviewerin keine weiteren Fragen.
1: Na gut, da haben wir uns heute unsere Fragen alles getätigt. Schön, hier ist Lilili von Radio Blau. Und dein richtiger Name?
0: Peter Eichler.
1: Was hast du damals in MDA gemacht nochmal?
0: Ich habe in der Redaktion Musik und Konzert gearbeitet als Redakteur.
1: Wunderbar. Und gibt es noch davor deine Ausbildung viel mit Interview-Journalist-Programm? Das war ein ganz anderer Studiengang, oder? Du warst nicht an der Musikhochschule gegangen,
0: hast Nein, nicht war, mit. Nein, ich war an der Universität in Leipzig und habe dort studiert.
1: Wir haben es heute schön geteilt. Ich danke dir, Peter.
0: Bitte, gerne.

Great!

0: So viele Bücher habe ich ja noch nie auf einem Haufen gesehen. Oh ja, ja, natürlich.
1: Ruhe bitte, bitte.
2: Ein Märchen zur Krümelung bei Radio Plau.
1: Bitte.
2: Ja, wunderschönen guten Nachmittag. Ich bin nicht alleine heute, glücklicherweise. Ich habe noch Robert bei mir. Hi, hi.
3: Hallo.
2: Ja, wir haben ganz schöne Ideen und Dinge. Was hast du denn so an Ideen? Konzerte und sowas?
3: Ich wollte ein paar Konzertempfehlungen raushauen und ein paar Songs spielen, die ich gerne habe und wo man vielleicht auch ein bisschen was dazu erzählen kann.
2: Damit beginnen wir auch mit, ja, ich habe was für ein Konzert rausgesucht. Du, Sininen, ist das auch für ein Konzert?
3: Wir können auch mit deinem Song auf jeden Fall anfangen.
2: Beginnen wir mit, Brutal Verschimmelt. Die gibt es schon seit 1983, haben sie ihre erste Platte auf so einem berüchtigten Label rausgebracht. Es war Deutschpunk, aber sie kamen aus dem Allgäu, aus dem Idyllischen. Das muss dann ein ziemlicher Bruch gewesen sein. Und sie waren noch recht jung damals. Ihr Hit war Panzer mit so einem schönen Saxophon. Aber wir hören jetzt mal Schulfreitag.
3: Ist ja auch morgen Freitag und der letzte Schultag in Sachsen. Und wo ist das Konzert?
2: In der Livi heute Abend. Da spielen sie zusammen mit zwei anderen Gruppen, nämlich mit Rock Ups. Das ist so eine jüngere Band aus Koblenz und dann noch eine weitere Gruppe aus Frankreich, die so eher so Hardcore-Punk machen. Mhm. Erstmal hören wir aber jetzt Brutal Verschimmelt. Mhm.

0: brutal verschimmelt. Ich kann nicht dafür bürgen, dass sie immer noch so genauso klingen wie damals 1983, aber wahrscheinlich klingt die Musik schon noch sehr entsprechend. Ja, aber was hast du rausgesucht? Sininen oder so ist das?
1: Genau, ich wollte dich auch eigentlich fragen, heute ist ja so offiziell das Ende des Sommers. Mein Vater hat mir vor ein paar Tagen noch geschrieben, so die letzten Tage des Sommers war ja echt sehr schönes Wetter. Und du hast vorhin auch mir erzählt, dass du sogar noch mal im See baden warst.
0: Bis gestern.
1: Und was würdest du denn sagen? War es für dich ein schöner Sommer oder wie?
0: Ja, also temperaturmäßig. Also es war halt sehr wenig Regen eigentlich in diesem Sommer. Und wenn man immer baden gehen wollte, dann waren es gute Bedingungen. Auf jeden Fall würde ich sagen. Und eigentlich war es auch ein schöner Sommer. Also ja, ich war sehr viel so in der Natur am See und so. Und das braucht man, glaube ich, auch.
1: Und würdest du sagen, dass der sich von dem letzten Sommer unterschieden hat? Oder also hast du da noch so einen Vergleich vor Augen?
0: Der letzte Sommer davor war wechselhafter, habe ich so im
1: vom
0: Anfang
1: Wetter auf jeden Fall,
0: in Erinnerung, aber sonst war der ein bisschen gleichmäßiger. Dieses Jahr, es war immer nur warm eigentlich beinahe, also wenn man ja den Klimawandel untermauern will, dann war das schon so ein Sommer, um den gut zu untermauern zu können, obwohl das mit dem Wetter und dem Klima ja doch unterschiedliche Dinge sind.
1: Wahrscheinlich.
0: Aber ja, also natürlich ist das immer so ein bisschen trügerisch, weil es einem dann irgendwie ja doch gefällt, wenn man halt immer warmes Wetter hat und schwimmen gehen kann. Und wenn man gerne schwimmt, natürlich zumindest.
1: Auf jeden Fall.
0: Es gibt
1: ja
0: auch Leute, die den Regen lieben und die gerne in Gummistiefeln London stapfen. Ich mag eigentlich England auch sehr gerne, das regnet es ja auch immer halt. Also eigentlich habe ich auch nicht immer was gegen den Regen.
1: Nee, Regen kann doch voll schön sein, aber heute fand ich es auch total nervig, weil ich hierher fahren musste und dachte mir, oh nein, uns hat die ganze Zeit geschüttet ohne Ende, aber jetzt bin ich froh, hier zu sein.
0: Ich war mal in Wales wandern, das war auch toll, da hat es auch immer geregnet, aber man konnte auch trotzdem baden gehen dann und dann hat es aber wieder eine Stunde geregnet, dann musste man sich in irgendeine Kneipe setzen und da 4 Bier trinken und dann konnte man wieder rausgehen, dann konnte man wieder schwimmen gehen, dann hat es wieder geregnet und dann musste man irgendwelche Schafe zählen und ja. Aber genau, das englische Wetter ist eigentlich, wenn man sich daran gewöhnt hat, auch gut.
1: Ja.
0: Muss ich nur an den Regen gewöhnen.
1: Ich wollte gerade sagen, es ist auch immer so eine Einstellungsfrage, glaube ich. Den nächsten Song, den wir spielen wollen, der ist von einer Band aus Uppsala, aus Schweden. Die heißen, ich weiß nicht, ob ich es richtig ausspreche, Sininen. Das heißt, blau ist aber, glaube ich, finnisch. Bin ich heute mal vorbereitet, was die Übersetzungssachen angeht, was ich ja zuletzt immer ganz schön, wo ich immer ziemlich abgekackt habe.
0: Exakt, Summer Som Ferrut.
1: Genau, und das heißt nämlich, deswegen habe ich dir gerade die Frage gestellt, genau derselbe Sommer wie zuvor.
0: Ah, okay.
1: Und die Band spielt am Samstag im Plug zusammen noch mit Inertials aus Dänemark und noch einer Grindcore-Band aus Belgrad. Und das Konzert organisieren Freunde von mir und das wird bestimmt ziemlich cool. Und wir spielen jetzt hin in den So Screamo und ich finde es ziemlich cool.
0: Klingt cool.

0: Ja, so klingt Musik in der Gegenwart. Jetzt noch ein Beispiel, wie Musik in der Vergangenheit klang. Wir haben nämlich noch die zweite Gruppe, die auch eben heute Abend spielt in der Liwi zusammen mit Brutal Verschimmelt. Die machen auch Punk und klingen so ähnlich wie Schleimkeim, ist wahrscheinlich eine Inspirationsquelle.
1: Aber die Aufnahmen sind von 2025, aber, ja. Also schon sehr, noch sehr aktuell.
0: Kommen aber aus Koblenz und ja, sind wahrscheinlich nur Nacheifernde dieser vergangenen Generation. Okay.

0: Ja, mit diesem Punk-Gerumpel bin ich so das kontrapunktische Gegenstück zu dem, was Robert so spielt mit dem Screamo und Emo und Hardcore-Punk.
1: Ich finde ja, am Ende ist es trotzdem alles irgendwie Punk.
0: Kommt aus einer Familie natürlich und man merkt schon, dass das also natürlich ähnliche Wurzeln hat, so die Musik.
1: Es ist laute Gitarrenmusik und in der Regel mit Geschrei und manchmal gibt es auch Melodien. Also ich finde, das hat schon viele Schnittmengen und ich finde es immer, wenn ich versuche, Leuten zu erklären, was für Musik, so Konzerte ich veranstalte, dann sage ich manchmal auch ganz einfach, es ist Punk. Ehe ich dann zu so einer riesengroßen Erklärungswelle ansetze.
0: Das ist kompliziert mit diesen ganzen Schubladen und
1: genau, Begriffen und so. Und wenn es einen näher interessiert, kann man ja auch dann nachfragen. So.
0: Also spielen wir jetzt mal was von Yonder, um nochmal was...
1: Yonder sind Freunde von mir, die sind aus Berlin, noch eine relativ neue Band, die Menschen aus der Band haben schon auch vorher andere Bands gehabt, zum Beispiel Tallest Trees oder Let's Start a Forest Level. Und die spielen morgen schon in Berlin zusammen mit der schwedischen Band, die wir vor zwei Liedern gehört haben. Genau. Und der Song heißt Im freien Fall und kann man bei Bandcamp auch von der Demo sich anhören. Und genau, viel Spaß damit.
0: Let's go.

Yonder, die in Berlin spielen. Und ja, eine dieser Quellen, dieser Art von Musik, die so ein bisschen emotionaler Hardcore auch ja gelabelt wird oft, ist ja auch so, was in Washington D.C. passiert ist in den 80ern. Da gab es dann so Punk, oder der sich auch ein bisschen abgesondert hat und dann auch so oft so emotionale Texte und auch ein bisschen nicht so die klassischen Punk-Texte, so 1, 2, 3, 4, Uff da hatte mit den klassischen Themen wie Bullen.

0: Schweine Deutschland verrecke und sondern ein bisschen differenziertere Texte, auch die auch Gefühle und andere Dinge, und das ist vielleicht auch eine der Quellen von dieser Art von Musik. Und eine dieser Bands, die ich da gehört habe 1989, war die Band Fugazi. Der war nämlich auf so einem Sampler drauf, State of the Union hieß der, mit so einem Rundumschlag aller Washington DC Bands dieser Zeit 89 rum. Und für mich war das großartig, da war noch so ein Beiheft gegen Wohnungslosigkeit in Washington DC, was auch vermittelt hat, dass denen auch mehr um mehr geht als um nur so eine Art Mode oder so, sondern die waren auch politisch engagiert und so. Das fand ich ziemlich toll, ja. Und deswegen war Fugazi eine meiner Lieblingsgruppen dann damals.
1: Auch meiner Thread waren ja, und Ian McKay generell waren Thread, ja auch, ja, so wegweisend so für die Straight Edge Bewegung.
0: Die hatten halt schon Ideen, die ihnen wichtig waren, die sie vermittelt haben, auch mit ihrer Musik. Und in Defense of Humans war damals auf diesem Sampler State of the Union, der immer noch zu empfehlen ist, drauf, und das hören wir jetzt als nächstes.
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0: Ja, das war ein Fugazi, somit auch ein bisschen die Wurzeln illustrierend. Jetzt hast du noch was von Masada rausgesucht. Was ist das denn?
1: Masada ist eine Band aus Erlangen und ich würde sogar sagen, eine meiner Lieblingsbands, die auch schon eine ganze Weile Musik machen, aber auch relativ wenig Konzerte spielen, auch wegen Familienleben und so. Und ich bin dieses Jahr mit einem Freund zusammen in Erlangen gewesen. Da haben sie bei einem Sommerfest von ihrem Jutz quasi gespielt. Hm. Und das war sehr cool, sie zu sehen. Und ich bin, glaube ich, ganz schön Fanboy-mäßig unterwegs. Und ich versuche die immer dazu bewegen, mal hier in Leipzig mal wieder ein Konzert zu spielen. Ich glaube, vor 3 oder 4 Jahren oder so haben sie mal hier bei uns ein Konzert gespielt. Und das letzte Mal, als ich Julian von Masada Nachrichten geschrieben habe, hat er mir irgendwann dann geantwortet, Robert, ich glaube, du schreibst mir zu viel. Das war ein bisschen unangenehm, aber ich mag die Musik wirklich sehr. Und die letzte Platte, die schon auch schon wieder, ich glaube, von 2021 ist, die habe ich gerade so im letzten Jahr sehr, sehr viel gehört. Vor allen Dingen so beim Fahrradfahren. Und wir hören jetzt den Song Rest, da geht's To Rest. Da geht es auch so um die Faschisierung der Gesellschaft, die ja, keine Ahnung, seit 10 Jahren so straight voranstreitet. Mhm. Und das ist ein cooler Song auf jeden Fall und hört ihn euch an. Viel Spaß.

0: Ja, sehr schöne Musik. Und was wollten wir als nächstes spielen? Difficulties vielleicht? Oder wollen wir?
1: Ja. Ja. Hm. Genau. Ich habe so in der Vorbereitung auf die Sendung habe ich festgestellt, dass fast ziemlich auf den Tag genau vor 10 Jahren hat Janni von Fragsports hier ein Konzert bei euch im Radio gemacht. Und da gibt es auch eine Aufnahme bei Bandcamp. Und da habe ich einen Song rausgesucht, der heißt Difficulties. Und der Text ist nicht abgedruckt, da stehen nur ein paar kryptische Zeilen, die sind auf jeden Fall aber auch sehr lustig, die man sich gerne mal durchlesen kann. Und ich glaube, es geht aber so ein bisschen um Schwierigkeiten so mit Kommunikation. Und ja, da habe ich mich irgendwie selber ganz gut wiedergefunden, weil ich manchmal das Gefühl habe, ich rede entweder viel zu wenig oder viel, viel zu viel. Und ich glaube, das sind manchmal so Struggles, die man hat, so aufgrund von Unsicherheit und so. Und die manche Leute wahrscheinlich überhaupt nicht haben und die ja trotzdem irgendwie einen beschäftigen. Und irgendwie fand ich es irgendwie sweet, diesen Song zu hören, und der ist sehr schön. Und ich hoffe, dass Janni bald mal wieder ein Live-Konzert spielt. Und
0: Fragsports natürlich auch. Kann. Und die haben ja auch großartige Texte.
1: Genau, Fragsports spielen übrigens, ich glaube, am 23. Ich habe es nämlich heute rausgesucht.
0: Oh ja, das müssen wir auch durchsagen unbedingt. Eine meiner Lieblingsbands.
1: Ich gucke ganz schnell nochmal im Kalender.
0: Vielleicht hören wir das erst einmal auch und dann können wir es danach
1: genau,
0: noch durchsagen.
1: Genau, so machen wir es. Ja. Perfekt.

0: Difficulty ist ja großartig.
1: Oh, ja, ich bin auch ganz berührt gerade. Es ist so ein schöner Song.
0: Dann hören wir jetzt nochmal was von Schallplatte, nämlich die Gruppe Dirt. Das war so eine Anarchie.
1: Ich habe noch rausgesucht, warte. Am 23. Nee, am 23. Oktober spielen Fragsports mit Elmar zusammen. In der Reihe 78 in Halle. Okay, cool. Und aber auch noch im Dezember nochmal, am 5.12. zusammen mit Coprolit und Akku im Plug.
0: Plug, ne, das ist doch unser Lieblingsort.
1: Genau, da können wir ja vielleicht vorher nochmal eine Sendung machen, da spielen wir die Bands nochmal.
0: Ja,
1: genau.
0: Sehr schön.
1: Und jetzt kommt nochmal, was
0: Dirt aus England, die haben auch so in den 80er Jahren existiert. Mhm. War so Anarcho-Punk und aber auch mit sehr schönen Emotionen, die da drin stecken in dem Lied. Jetzt in den Songs und jetzt ein Stück über die Mutter oder ihre Mutter vielleicht auch. Das müsste man im Text noch genau raushören, um welche Mutter es da geht. Aber Mother heißt das Stück jedenfalls. Und ist auch recht emotional.
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1: Ja, die Gruppe Dirt, basierend auf einem Kinderlied, glaube ich, aber auch so eine Anarcho-Punk-Band aus den 80er Jahren. Sehr nett.
2: Ja, hat mir richtig gut gefallen. Vor allem die Stimme fand ich richtig, richtig gut.
1: Und großartige Sängerin.
2: Ja. Und wir spielen jetzt?
1: Ja, wir haben als nächstes rausgesucht Havarist, glaube ich.
2: Genau, Havarist ist ein Freund von mir aus Freiburg. Und die haben ein Tape rausgebracht, ich glaube 2023 oder so, mit einem sehr schönen Cover mit einer Ente drauf. Und der Song, den wir ausgesucht haben, der heißt Kantine BRD. Hört sich ein bisschen nach Deutschpunk an, ist aber eher Screamo. Genau. Grüße gehen raus an Christian, den ich sehr mag.

0: Avarist, auch sehr schöne Musik. Ja, jetzt wieder der Übergang zum, ja, was von mir, was jetzt Punk wieder ist, eher 80, aber das ähnelt ja auch schon den emotionalen Dingen da, weil die halt auch durch die stimmliche Frequenz da auch so eine gewisse emotionale Melancholie.
1: Auf jeden Fall. Ich glaube, wir kommen gerade zum Themenblock alte traurige Männer.
0: So ein bisschen. Ja, 80, ja. Das passt ja auch natürlich, aber ist ja auch ein Klassiker irgendwie halt. Und jetzt ist ja auch Oktober und November und der Winter kommt. Da muss sowas natürlich auch kommen.
1: Ja.
0: Das geht gar nicht anders.
1: Da färbt sich alles so ein bisschen in Melancholie. Was hast du für einen Song ausgewählt?
0: Kaffee am Ostpark, das ist ein, ja, also eigentlich habe ich sonst meine Lieblingssongs, glaube ich, eigentlich von der anderen Seite. Dr. Mokes gesammeltes Schweigen, aber Kaffee am Ostpark ist auch einer meiner Lieblingssongs. Und da ich jetzt den Dr. Mokes gesammeltes Schweigen mir schon so überhört habe und den so oft spiele, oder die gescheiterte Revolution ist auch noch einer meiner Lieblingssongs von dieser Platte, das ist die zweite Platte, glaube ich, oder die dritte, ich bin nicht mehr ganz sicher. Ich glaube, die zweite Platte von R80 aus den 80er Jahren, ungefähr 1985 oder irgendwie sowas. Man könnte es natürlich rausfinden, wenn man das Kleingedruckte
1: liest. Wir können es ja erstmal spielen und dann.
0: 85 ist rausgekommen, genau. Ah, ja. Ja, hören wir mal. Kaffee am Ostpark.

0: Ja, alle Cafés von Mönchengladbachs, Kaffee am Ostpark und Kaffee am Südhang und so weiter.
1: Was Grüße gehen raus gibt. An meinen Freund Nico, der ist riesengroßer ER80-Fan. Vielleicht hört er ja zu gerade. Hm. Sag mal, Hilmar, hast du eigentlich Dinge, wo du denkst, das machst du eigentlich so ein bisschen zu wenig? Gibt es da was, wo du manchmal so drüber nachdenkst?
0: Ja, klar, es gibt immer Dinge, von denen man denkt, die könnte man mehr
1: aber
0: machen.
1: Hast du irgendwas so parat, wo du so dran denkst?
0: Vor Reisen zum Beispiel.
1: Mhm, okay.
0: Oder, aber was, ja, es gibt natürlich zahlreiche Dinge, die man zu wenig macht, wo man sich zum Beispiel im Haushalt bestimmte Tätigkeiten würden mir da einfallen, wo es schon manchmal leichte Beschwerden gibt, aber das, ja. Sprechen wir lieber nicht davon.
1: Na, ich denke ganz oft drüber nach, dass ich viel zu wenig mit FreundInnen zu Konzerten fahre. Und nächste Woche Mittwoch fahre ich, ich freue mich schon übelst drauf, weil ich da mit FreundInnen zu Düsenjäger nach Jena fahre.
0: Da war ich mit dem Verreisen doch schon recht nah dran.
1: Ah, ja, stimmt, voll, auf jeden Fall. Und wir spielen jetzt einen Song von Düsenjäger, die haben eine ziemlich coole, ich glaube, ist jetzt schon wieder über ein Jahr alt, neue EP, so mit 5 Songs drauf. Und der Song, den wir spielen, heißt Decadence Disco.
0: Ja, das war auch so eine Art Gruppe, die da auch aus diesem R80-Wassern, die es da gab.
1: Auf jeden Fall, ja. Ich habe ja schon gesagt, so Themenblock traurige alte Männer.
0: Decadence Disco.

0: Ja, das war ein Düsenjäger. Und zwar mit Dekadenz Disco von der letzten Platte war das, glaube ich. Ja, doch sehr schöne Musik auch. Und was machen wir denn als nächstes? Wir wollten jetzt was spielen.
1: Von Team Trash oder
0: Team Trash, genau, von Team Trash wollten wir was spielen, ja. Genau, da hatte ich das Stück Crying Underground, da ist ja eine neue Platte rausgekommen vor kurzem, die waren wieder auf Tour in Europa. Hast du sie gesehen?
1: Nee, leider nicht. Ich hatte schon eine Karte und hatte dann aber Elternabend und dann konnte ich nicht hin. Das war sehr traurig.
0: Elternabend statt ja. Team Trash.
1: Und das Verrückte war, dass ich am Tag danach auf der Treppe umgeknickt bin und dann danach krankgeschrieben war.
0: Gesammeltes
1: das heißt,
0: Unglück.
1: Es wäre viel einfacher gewesen,
0: vorher umzuknicken
1: zu Team Trash zu gehen und dann einfach ein Day Off zu haben und ja, reden wir nicht weiter drüber. auf jeden Fall eine sehr coole Band, ja. Queercore-Band aus den 90ern eigentlich, die jetzt wieder aktiv sind, eine neue Platte haben und Hilmer hat uns einen Song von der neuen Platte ausgesucht, der heißt?
0: Die alten Songs klangen großartig, aber auch dieses Growing Underground für diese neuen Platte, Furthermore heißt die Platte, finde ich auch einen guten Song, also ja, hören wir mal rein, wie das klingt.
1: Live muss es auch mega gewesen sein.
0: Team Trash in der Gegenwart.

0: Team Trash, ja, die hatten schon damals großartige Songs und in der Gegenwart auch.
1: Auf ja, jeden Fall. Ich wollte gerade sagen, gerade bei, also viele Bands, die irgendwie nach vielen Jahren wieder anfangen Musik zu machen, keine Ahnung, fühlt man sich dann so ein bisschen irritiert, also und denkt sich so, boah, ja, hätte es auch sein lassen können, aber wenn ich diesen Song gerade gehört habe, denke ich mir so, boah, richtig, richtig krass. Und wenn man sich vorstellt, dass die Band so unter dem Namen Team Trash seit 30 Jahren eigentlich keine Musik so richtig veröffentlicht hat oder nur so B-Seiten-Kram und so, das ist richtig, richtig gut.
0: Ja, großartig, ja. Was da immer wieder kommt aus Portland, Oregon.
1: Ja.
0: Und du hast jetzt noch, wir wollen weiter über Unfälle im Haushalt reden.
1: Ach so,
0: Unfälle.
1: Ja, genau. Ich hatte tatsächlich, ich habe heute so drüber nachgedacht über einen Song, den ich gerne spielen wollte. Und würdest du dich als eine tollpatschige Person bezeichnen?
0: Eigentlich schon, aber Unfälle passieren mir eigentlich nicht so häufig. Oder ja. Ich muss gerade überlegen, wann ich zuletzt verunfallt bin. Eigentlich selten, eigentlich doch eher selten.
1: Meine Mutter, die hat mir schon immer, also die erzählt schon immer, dass ich als Kind schon immer super viel oft hingefallen bin. Und irgendwann kam dann die Diagnose Kurzsichtigkeit und dann wurde mir eine Brille verpasst und aber so richtig ausgeblieben ist es tatsächlich trotzdem nicht. Gerade jetzt in der Vergangenheit hatte ich echt super viele Fahrradunfälle und vor 2 Wochen oder so bin ich dann auch nochmal umgeknickt und habe mir irgendwie das Band verletzt. Und ich weiß es nicht, ob die Kurzsichtigkeit dafür verantwortlich ist oder meine ADHS-Haftigkeit. Auf jeden Fall.
0: Verschiedenartige erklären muss.
1: Der Song, der glaube ich gar nicht so viel mit Unfällen zu tun hat, den wir jetzt spielen wollen, heißt Waiting for the Crash von Ostrakar. Und ich glaube, das ist so ein Screamo Meilenstein, glaube ich. Also wirklich so ein, keine Ahnung, wie so ein Artefakt. Ich weiß es nicht, ich kann es schwer beschreiben. Auf jeden Fall ein Song, den ich sehr mag. Und jetzt hören wir den an.

0: Ja, das war ein Lied über Unfälle, womöglich.
1: Nee, ich glaube gar nicht so sehr, sondern
0: Crashes.
1: eher um, glaube ich, Persönlichkeiten, die viel Unruhe ins Leben bringen, glaube ich.
0: Jetzt, ich wollte nochmal was, da wir so schön Team Trash gehört hatten, habe ich auch nochmal was auf Platte, nämlich die Gruppe Chaos. Die kam aus Rijeka in Jugoslawien. Sehr schöne Stadt eigentlich so an der Küste. Und es war auch eine großartige Frauenband. Die haben auch 1981 oder so eine Platte aufgenommen. In Jugoslawien war das ja auch möglich, dann recht früh schon. In Jugoslawien gab es auch gute Frauenbands damals in dieser Zeit schon, oder zumindest mit guten Sängerinnen auch in Ljubljana einige und in eben Rijeka auch. Und wir hören ein Stück von Chaos, das ist ziemlich schnelles Stück.
1: Wow, spannend.
0: Da ist auch Chaos.

0: Endlich nochmal gute Laune Musik, das war Chaos aus Rijeka. Jetzt sind wir schon am Schluss angelangt, wir können nochmal kurz die Konzerte vom Samstag durchsagen. Da spielen nämlich die großartigen Unicorn Partisans beim Braustraße 12 Hausgeburtstag. Ab, ja, ich weiß gar nicht, wann das losgeht. Aber im Taurus auch ein großartiges Konzert mit Edith Barsky, Nervous Assistant und Seven Zoo aus Wien. Die kommen schon auch, die haben in den späten 80er, 90er Jahren da schon angefangen. Und im, das Emil das noch, der Rief und Abrichten, das ist auch großartig. Also sind mal wieder richtig mehr Konzerte los, als man. Ne? Und im Plax auch noch ein Konzert mit Sininnen, das haben wir auch schon angekündigt. Wir müssen noch mal kurz jetzt Seven Zoo anspielen, aber dann geht es auch gleich weiter hier im Programm. Wir verabschieden uns damit.
1: Ciao.
0: Hotel Friendship von Seven Zoo. Hören wir kurz rein.

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Herzlich willkommen im Regio Express, dem Regionalmagazin für Südwestsachsen bei Radio T am 1. Oktober. In dieser Ausgabe wird es zum einen um ein neues Kunstwerk im öffentlichen Raum gehen, das seit Ende September am Chemnitztalradweg steht. Zum anderen hört ihr ein Interview über ein neues technisches Verfahren zur Verbreitung von Warnmeldungen über den digitalen Rundfunk DAB+. Außerdem haben wir wie immer ein paar Veranstaltungstipps für die laufende und die kommende Woche. Zunächst aber erstmal ein bisschen Musik.

Ihr hört Radio T. Wir befinden uns im Regio Express, dem Regionalmagazin für Südwestsachsen. Wir kommen zu den Veranstaltungstipps in dieser Ausgabe. Am nächsten Montagabend laden das Projekt Filmland Sachsen und die Landeszentrale für politische Bildung zu einem politischen Kurzfilmprogramm ins Kulturpalais Liechtenstein. Unter dem Titel Bleiben, Verändern, Aufbrechen sind dort 5 Filme aus den Jahren 2020 bis 2025 zu sehen, die sich unter anderem mit den Themen Weltoffenheit und Integration, dem Aufbrechen und der Bewahrung von Traditionen und der Suche nach einem Ort zum Bleiben befassen. Und zwar vor allem mit Blick auf junge und jung gebliebene Menschen. Im Anschluss an die Vorführung wird es noch ein Gespräch mit Sophia Ziesch, der Regisseurin eines der gezeigten Filme, geben. Beginn der Veranstaltung ist am Montag um 19 Uhr im Kulturpalais in der Schlossallee 2 in Liechtenstein. Seit dem 15. September ist die Wanderausstellung Festgehalten in Zwickau zu sehen. Thema dieser Ausstellung sind die Deportationen im nationalsozialistischen Deutschland zwischen 1938 und 1945. Mehr als 200.000 Menschen wurden in dieser Zeit verschleppt und die meisten von ihnen in Vernichtungslagern ermordet. Die Praxis der Deportationen war dabei für die deutsche Bevölkerung sichtbar und zahlreiche dieser Deportationen sind fotografisch dokumentiert. Seit 2021 gibt es ein Forschungsprojekt an der Freien Universität Berlin, das diese Fotografien sammelt und analysiert und sie in einem virtuellen Atlas für Forschungs- und Bildungsarbeit zur Verfügung stellt. Die Wanderausstellung Festgehalten zeigt eine Auswahl dieser Fotografien, in denen nicht nur die Opfer, sondern auch Täter und Zuschauer zu sehen sind und erinnert damit daran, was in NS-Deutschland Normalität war und dass die spätere Beteuerung vieler nichts gewusst zu haben vor allem Ausdruck einer individuellen wie kollektiven Verdrängungsleistung war. Zu sehen ist die Ausstellung in Zwickau noch bis zum 17. Oktober in den Priesterhäusern am Domhof 5 bis 8, immer Dienstag bis Sonntag in der Zeit von 11.30 Uhr bis 17 Uhr. Ende Oktober wird die Ausstellung dann nach Plauen verlegt und Anfang November wird sie schließlich in Chemnitz zu sehen sein. Am Donnerstag, dem 8. Oktober, zeigt das Chemnitzer Lesecafé Odradek in Kooperation mit der Landesarbeitsgemeinschaft Shalom der Partei Die Linke den israelischen Film We Will Dance Again. Die Dokumentation aus dem Jahr 2024 rekonstruiert die Ereignisse rund um den Angriff palästinensischer Terroristen auf das Nova Musikfestival in Israel am 7. Oktober 2023. Anhand von Interviews mit Überlebenden, Handyvideos von Festivalbesuchern und Videomaterial der Hamas. Die Vorführung soll eine Mahnung und Solidaritätsbekundung zugleich sein gegen Terror, gegen Antisemitismus und gegen Islamismus. Beginn der Veranstaltung ist am 8. Oktober um 19 Uhr. Im Anschluss an die Filmvorführung wird es die Möglichkeit zu Austausch und Diskussion geben. Das Lesecafé Odradek befindet sich in Chemnitz in der Leipziger Straße 3.

0: Ihr hört den Regio Express, das Regionalmagazin von Radio T. In den nächsten Minuten wird es hier ein bisschen um Kunst im öffentlichen Raum gehen. Seit dem 20. September nämlich hat der Chemnitztal-Radweg eine neue Landmarke und damit vielleicht auch ein zusätzliches Ausflugsziel. Es heißt Miteinander und steht auf dem bisher eher stiefmütterlich behandelten Rastplatz Dreisdorf. Das 2,5 mal 7 Meter große Metallkunstwerk zeigt 5 Typen radfahrender Menschen und entstand im Rahmen des dreiteiligen Kunstprojekts Ortskundig. Entworfen wurde das Kunstwerk von Peggy Albrecht. Die Stadt Chemnitz hatte Objekte für 3 sogenannte Interventionsflächen unter dem Motto Kunst am Fluss vorgeschlagen und Mittel dafür bereitgestellt. So steht nun an der Hartmann-Fabrik eine Metallskulptur von Ronald Münch, am Viadukt eine Holzskulptur von Christoph Rosner und am Chemnitz-Talradweg das Metallkunstwerk Miteinander von Peggy Albrecht. Über dieses Kunstwerk und den gar nicht so leicht zu findenden Weg dorthin hat Jörg mit Peggy Albrecht gesprochen.
1: Mein Name ist Peggy Albrecht.

0: Recht. Ich bin Chemnitzer Künstlerin und auch die Vorsitzende vom Chemnitzer Künstlerbund.
1: Als Künstlerin arbeitest du vor allem in verschiedenen Drucktechniken. Du hattest jetzt auch zwei Ausstellungen unlängst gehabt, hast jetzt aber ein großes, repräsentatives, 7 x 2,5 Meter großes Kunstwerk als Skulptur produziert, das jetzt am Chemnitztal oder in der Nähe vom Chemnitztal-Radweg steht. Wie oft machst du Skulpturen?
0: Also ich habe schon mal so ein Projekt gemeinsam mit einem anderen Künstler bearbeitet, wo ich auch größere Metallobjekte entworfen und hergestellt oder herstellen lassen habe. So oft mache ich das eigentlich nicht. Deswegen war es eben sehr schön, hier mal die Möglichkeit zu kriegen, hat man ja auch leider nie so oft, wirklich mal ein großes, repräsentatives Objekt halt zu gestalten.
1: Dieses Objekt wird ja jetzt für lange Zeit stehen und quasi dich repräsentieren. Vielleicht auch anders als dein normales Werk ist. Also wenn man jetzt mal deine Drucke ansieht, dann sind das schon sehr spannungsgeladene, mitunter recht dramatisch, so in dem Wechselspiel schwarz-weiß und knalliger Farbe und sowas. Und auch so Objekte von verfallenen Häusern bis so zu strahlenden Sachen. Also das ist schon alles sehr dramatisch. Und dieses Kunstwerk ist sehr friedlich, sehr freundlich. Schon ein bisschen anders als dein übliches Werk. Ist das nicht schwierig, wenn man jetzt ganz anders wahrgenommen wird?
0: Also ich finde meine Arbeiten auch sonst nie unfreundlich, muss ich mal sagen. Von daher habe ich schon auch einen gewissen Anspruch, dass es eben auch eine gewisse Ästhetik hat, die auch schön ist in dem Sinne. Also ich habe da kein Problem damit, weil ich wollte auch mal was machen, was schön ist, was die Leute mitnimmt. Also ich wollte jetzt auch nie die Leute vor den Kopf stoßen oder irgendwas nicht Erklärbares hinsetzen, und ich wollte wirklich auf den Ort eingehen. Und das war mir eben auch wichtig, auch die Leute mitzunehmen. Und im Vorfeld wurde ja auch das ganze Projekt so angelegt, dass man wirklich die Bevölkerung mitnimmt, sich auch immer mal vorstellt, die Ideen, den Arbeitsprozess und so weiter nach außen zeigt. Also dass man nicht einfach irgendwas gestaltet, ich habe mir was gedacht, keiner weiß was, und wie so ein UFO steht's plötzlich da. Das sollte eben bei dem Projekt eigentlich nicht passieren. Und es war eben auch wirklich für mich mal schön, irgendwas zu schaffen, was eben irgendwie auch als schön empfunden wird im eigentlichen Sinne. Und ich wollte halt auf den Ort eingehen. Und das ist nur Rastplatz vom Chemnitztalradweg und eben auch das Ländliche. Und das spiegelt sich halt schon in dem Stück auch wieder.
1: Kannst du vielleicht mal so ein bisschen erzählen, was dein Kunstwerk ausmacht?
0: Ja, also ich habe erstmal dort auch in der Umgebung eben auch beobachtet, bin auch den Radweg lang gelaufen, lang gefahren und so weiter. Und habe eben auch festgestellt, dass da ja wirklich die verschiedensten Typen von Menschen, von Radfahrern diesen Radweg benutzen, ne? Die auch manchmal ein bisschen konträr sind. Wir haben zum Beispiel einen Rennfahrer, der dann da ganz schnell vorankommen will, den wahrscheinlich auch nervt, wenn da jemand eben langsam und gemütlich langfährt oder eine Familie ihren Sonntagsausflug macht. Aber die müssen ja alle miteinander klarkommen. Es gibt auch Leute aus dem Umland, die eben den Radweg nicht zum Ausflug oder zum ich trainiere jetzt auf meinem Fahrrad, sondern wirklich benutzen, weil es eben auch schwierig ist, mitunter in die Stadt oder in umliegende Ortschaften zu kommen, wenn man eben kein Auto hat. Da kann man halt das Fahrrad benutzen. Also es hat eben wirklich einen richtigen nützlichen Nutzen, aber eben auch für Ausflug, ich fahre eben einfach Fahrrad als Freizeitgestaltung und eben auch einen Trainingsaspekt. Und das sind ja schon verschiedene Dinge, die aufeinander hoffentlich nicht prallen, weil das wäre ja schlimm, sondern die sich ja da als Gemeinschaft bewegen. Das will ich eben doch in dem Werk darstellen. Man hat eben dort wirklich die verschiedensten Typen, auch mit unterschiedlichen symbolisierten Fahrrädern. Ist ein Art Tandem mit vielen Rädern, mit vielen Lenkern und so weiter zusammengebracht. Ja, und die fahren eben dort miteinander und sind trotzdem verschieden. Und das wollte ich eben doch darstellen, dass man eben nur gut vorankommt, wenn man eben mit Rücksicht aufeinander eben sich da vorwärts bewegt. Und ein bisschen witzig sollte es halt auch sein, ne? Genau, und dann gibt's ja noch den Aspekt dieser ländlichen, natürlichen Umgebung. Und die spiegelt sich eben wieder auch in den Tieren, die eben dort mitfahren, mitlaufen, mit bei diesem kuriosen Tandem dabei sind, und den Pflanzen, die sich da eben auch mit befinden auf dem Kunstwerk.
1: Das ist irgendeine Form von Stahl. Es ist auch gewollt, dass es jetzt so ein bisschen anfängt zu rosten.
0: Genau, das ist Cortenstahl. Und im Gegensatz zu anderem Stahl oder anderen Metallen, die wirklich dann verrosten und kaputt gehen, ist es bei Cortenstahl so, dass eben diese Rostpatina, wenn die dann ausgebildet wird, in Schutz auch darstellt für das Objekt, für das Metall. Es rostet halt dann nicht weiter. Und das ist eben auch ein Prozess, den man jetzt halt die nächsten Wochen, Monate mitverfolgen kann, wie sich eben diese Patina dort auch ausbildet.
1: Dieser Ort, in dem das steht, dieser sogenannte Rastplatz, der mir bis dato nicht bekannt war, ich fahre sehr oft den Chemnitz-Tal-Radweg, ja, und das sind ja mehrere Rastplätze. Und ich hatte tatsächlich zuerst an einen anderen gedacht und bin stramm dorthin gefahren, weil für mich vollkommen klar war, der Rastplatz ist es. War es dann nicht, musste nochmal zurück und musste auch rumfragen, wo denn der Rastplatz ist, weil der leider eben nicht direkt am Chemnitz-Tal-Radweg ist, sondern so zwischen Chemnitz-Tal-Radweg und Straße, auf der anderen Seite der Chemnitz und ein bisschen hinter Bäumen versteckt. Ein Ort, der ja dadurch eine Aufwertung hat. Er hat schon ein sehr schönes Objekt dort, nämlich diese alte Brücke, die ursprünglich zu der Bahnstrecke gehört hat, die eigentlich auch, finde ich, schon ein ansehenswertes Objekt ist, die dort einfach so ins Grüne gestellt wurde, ohne Anschluss vorne und hinten. Und jetzt noch deins dazu. Generell, was hältst du von diesem Platz?
0: Ja, das stimmt, dass leider viele den gar nicht kennen. Bist du nicht der Einzige, der es nicht gleich gefunden hat? Das haben wir auch schon befürchtet, deswegen habe ich da auch einen Aufsteller direkt auf dem Radplatz platziert, der aber wahrscheinlich von vielen trotzdem ignoriert wird. Ich werde da jetzt nochmal den neu bestücken mit einem Plakat, wo noch größer drauf steht, dass man hier abbiegen muss. Ich denke auch in der ursprünglichen Rastplatzplanung von dem Platz an sich war das, glaube ich, auch ein bisschen anders gedacht, die Lage. Die hat sich durch verschiedene Umstände halt so entwickelt, dass die eben jetzt auf der anderen Seite der Chemnitz liegt. Es ist auf der einen Seite schade, ne, weil wenn man einen Rastplatz für einen Fahrradweg macht und die Fahrradfahrer finden den aber dann schwierig. Auf der anderen Seite holt man da natürlich auch Leute ab, die eben zum Beispiel auf der Chemnitztalstraße langfahren oder sich im Dorf bewegen, weil die sehen eben das Objekt jetzt auch. Also es hat Vor- und Nachteile. Gerade vom Inhalt her wäre natürlich näher auch schön, aber es ist eben auch geplant, dass auch die Ausschilderung noch besser wird, sodass ich hoffe, dass man das dann vielleicht auch ein bisschen besser findet.
1: Generell, der Platz sieht noch relativ neu aus und noch ein bisschen, ich sage jetzt mal ein bisschen trocken. Also da gibt es tatsächlich an der Chemnitz entlang Plätze, die sind lebhafter, ein bisschen organischer. Das wirkt noch alles sehr neu, sehr hinplatziert. Also was mich auch gewundert hat, es gibt keine Bänke. Was sind das für ein Rastplatz ohne Bänke?
0: Ja, das finde ich auch eigenartig. Ich hoffe, dass das wirklich noch passiert, dass da wirklich bessere Sitzmöglichkeiten sind. Es gibt eine Sitzmöglichkeit, die befindet sich aber hinter der Überdachung. Also ja, also da ist auf alle Fälle noch Potenzial. Ich fände es auch gut, wenn auch ein elektrischer Anschluss noch dorthin kommt, weil der Platz ist eigentlich auch gedacht für Veranstaltungen oder dass da mal ein Konzert oder irgendwas stattfindet, wo man ja auch diese wirklich interessante Brücke mit einbinden kann. Und das scheitert aber auch viel eben daran, dass noch ein bisschen, ja, da die Möglichkeiten fehlen, gerade Strom, Sitzplätze. Gut, man könnte dann bei Veranstaltungen Stühle mit hinbringen, aber das hat man ja nicht immer. Also als Rastplatz wären schon Sitzmöglichkeiten gut.
1: Also dieses Objekt, was ja dann am Stadtrand von Chemnitz liegt und eben per Fahrrad am besten erkundet werden kann, gibt es irgendwie noch einen Bezug dazu, dass man eben auf dieses Werk in irgendeiner Weise vielleicht auch hingewiesen wird? Der Marxkopf ist überall, sage ich jetzt mal. Das ist ja Motiv, gerade dieser Gedanke, den du ja auch geäußert hast, ist ja mehr als nur, da steht ein Kunstwerk, sondern diesen wunderbaren Fahrradweg gemeinschaftlich zu nutzen, ist ja auch eine Botschaft, dass man das vielleicht auch noch anderweitig in irgendeiner Form präsentiert.
0: Ja, also das würde ich mir natürlich auch wünschen, dass das auch so ein Symbol halt auch wird für den Chemnitz-Tal-Radweg. Das wäre toll. Hatte ich eben auch Beutel mit dem Motiv bedruckt und die konnten dann dort ausgemalt werden. Das war sehr schön zu beobachten, dass das die Leute wirklich sehr angenommen haben. Und wir hatten auch ein paar Fahrradflaschen, so als kleines Dankeschön an verschiedene Partner, hatte ich ein paar Fahrradflaschen bedruckt mit dem Motiv in verschiedenen Abwandlungen. Und das ist aber so gut angekommen, dass mich da eben auch einfach Gäste hinterher gefragt haben, wo sie denn jetzt diese Fahrradflaschen herkriegen. Und das passt eben gut zum Motiv, dass es auch so eine Flasche ist. Und das werde ich auf alle Fälle aufnehmen. Und das macht ja auch richtig Spaß. Also jede Flasche sah halt auch anders aus, sodass es mir eben auch Spaß macht, die zu gestalten. Und die wird es auf alle Fälle bei mir dann auch im Laden geben. Und da ich auch selber die Möglichkeit habe, so ein bisschen merchmäßig oder promotmäßig selber was zu machen, werde ich das auf alle Fälle nutzen, um das eben auch noch bekannter zu machen. Weil es eben ja auch eine bisschen eine schwierige Stelle ist. Es ist nie mitten in der Stadt, wo jeder zufällig vorbeikommt, sondern das verträgt auch schon ein bisschen Werbung dafür.
1: Letzte Frage. Hattest du irgendwie Kontakte zu Anwohnern, zu Leuten dort aus dem nahen Umland des Kunstwerks, was die davon halten?
0: Ja, auf alle Fälle. Und das ist auch ein sehr schöner Teil des Projektes, muss ich sagen. Also wir haben erstmal sowohl bei der Bürgerplattform Chemnitz Nord, also erst den Entwurf vorgestellt, dann bin ich mit meinem Probestück, was so ein 1x1 Meter Metallausschnitt da draus quasi war, wo wir ein bisschen getestet haben, mal vorbei und habe eben auch den Arbeitsfortschritt immer mal vorgestellt. Oder bei der Eröffnung von diesem Rastplatz haben wir auch einen Stand gemacht und den derzeitigen Entwurfsstand vorgestellt oder bei verschiedenen anderen Interventionsflächen, sodass wir auch schon im Vorfeld halt Reaktionen hatten. Und auch diese Einweihung wurde eben zu einem sehr großen Teil eben von der Bürgerplattform Chemnitz Nord gestaltet. Auch die Leute aus dem Dorf, die eben vorbeikommen. Also ich hatte so viele sehr schöne, sehr nette, wohlwollende Gespräche dort mit Anwohnern oder auch mit Chemnitzern, die hingeradelt sind, die sich alle freuen und wie schön das ist und die begeistert sind. Also eigentlich das, was auch das Ziel war, nach meinem Eindruck ist das auch erreicht. Und das ist für mich auch sehr schön, weil ich hoffe natürlich, dass die Leute sich wirklich damit identifizieren. Dafür habe ich es ja auch gemacht.
2: Peggy Albrecht war das im Gespräch über ihr neues öffentliches Kunstobjekt Miteinander am Chemnitz-Talradweg. Damit ihr dort bei Interesse unkompliziert hinfindet, hier noch eine kleine Wegbeschreibung. Wenn ihr den Chemnitz-Talradweg flussabwärts bis Dreisdorf fahrt, dort den Radweg verlasst und in die Heinersdorfer Straße einbiegt, müsst ihr noch die Brücke über die Chemnitz überqueren und dann rechts in den derzeit noch extrem sparsam eingerichteten Rastplatz Dreisdorf einbiegen.

0: Wir sind zurück im Regio Express, dem Regionalmagazin von Radio T. Wenn ihr diese Sendung in der Erstausstrahlung am Donnerstagabend hört, dann empfangt ihr Radio T per Internetstream, über Kabel oder aber über den digitalen Rundfunk DAB+. Und da Rundfunk eine wichtige Rolle beim Katastrophenschutz spielt, gibt es mittlerweile eine neue Methode, über die DAB+-Empfangsgeräte Warnmeldungen an die Bevölkerung zu geben. Das Ganze trägt den Namen ASA oder ASA, kurz für Automatic Safety Alert, also zu Deutsch automatischer Sicherheitsalarm. Darüber, wie dieses System funktioniert und wie krisenfest die Infrastruktur des digitalen Rundfunks in Deutschland ist, hat Emil vom Rundfunkkombinat mit Olaf Korte vom Fraunhofer Institut für integrierte Schaltungen gesprochen.
1: Fangen wir einfach mal ganz grundlegend an. Was verbirgt sich eigentlich hinter der Abkürzung ASA?
2: Also ASA steht für Automatic Safety Alert oder in Deutsch automatische Sicherheitswarnung. Und ist ein neues System, das in Digitalradio ermöglicht, Radios, ähnlich wie man es vom Verkehrsfunk kennt, in Warnsituationen aufzuwecken und auf ein Warnprogramm zu schalten, wo dann Warnungen gesendet werden.
1: Und was ist da der Unterschied zum bisherigen, einfach übers Radio warnen? Das ist ja nichts Neues.
2: Also der Hauptunterschied ist, dass wir jetzt nicht mehr einfach live in einer Sendung warnen, sondern das gesamte System ist vollautomatisiert an das sogenannte modulare Warnsystem des Bundes angeschlossen. Das ist ein Warnsystem, über den auch alle anderen Warnwege funktionieren, also Auslösung von Sirenen, Cell Broadcast oder auch die Nina-App zum Beispiel. Und das Digitalradio ist jetzt erstmalig so automatisiert damit verbunden, dass Warnmeldungen quasi in Echtzeit gesendet werden können. Das ist also der Aspekt auf Sendeseite. Und auf Radiogerätseite ist das Besondere, dass eben ASA-fähige Radios automatisch auf ein Programm, das diese Warnungen ausspielt, umschaltet, wenn so eine Warnung kommt. Oder ein Nachttischwecker-Radio, das man vielleicht noch hat, sich auch automatisch einschaltet und die Warnung wiedergibt. Bisherige Radios können nur das wiedergeben, was sie sowieso gerade als Kanal empfangen.
1: Dann kommen wir doch gleich mal in den technischen Ablauf. Wie erreicht mich denn so eine Meldung im Ernstfall? Was passiert da im Hintergrund und was für Technik brauche ich dafür überhaupt?
2: Also im Ernstfall gibt es einen sogenannten Warndistributor. Das ist zum Beispiel eine Feuerleitwache oder ein Innenministerium, das in entsprechenden Warnsituationen die Warnung in ein Terminal eintippt und dann über dieses besagte modulare Warnsystem des Bundes an die verschiedenen Warnmultiplikatoren ausspielt, also Sirenen, Cell Broadcast und so weiter, und über Digitalradio jetzt eben neuerdings auch. Und was Sie benötigen auf Empfangsseite, um diese Meldung automatisiert zuverlässig zu erhalten, ist ein ASA-fähiges Radio. Das kann man an diesem ASA-Logo erkennen, wenn man das Radio kauft. Und das Radio muss in diesem Fall entweder eingeschaltet sein oder im sogenannten Standby-Modus. Das heißt, es ist dann zwar nicht ganz ausgeschaltet, aber in einem sehr stromsparenden Modus und würde sich eben im Falle der Warnmeldung dann sofort einschalten, sodass die Warnung in Echtzeit wiedergegeben wird. Also Beispiele, wo sowas wichtig ist, sind Flutwellen, Terroranschläge, ja, oder sonstige zeitkritische Geschichten, wo der Nutzer, die Bevölkerung sehr schnell informiert werden muss.
1: Jetzt muss so eine Warnung ja alle Menschen erreichen. Wie sieht es in Sachen ASA mit Barrierefreiheit aus? So ein Radio hat ja normalerweise auch Textzeilen auf dem Display für Gehörlose oder auch Warnungen in verschiedenen Sprachen. Geht sowas?
2: Sowas ist technisch möglich, bei der aktuellen Implementierung allerdings noch nicht wirklich berücksichtigt. Und zwar gibt es im DAB-System das sogenannte Dynamic Label. Das ist eine Laufschrift von bis zu 128 Zeichen. Da können wir also sehr kurz formulierte Warnungen auch in Textform schicken. Mittelfristig ist jedoch angedacht, einen Zusatzdienst dafür zu nutzen. Das ist der sogenannte Journaline-Dienst. Man könnte sich das ein bisschen wie den Videotext fürs Radio vorstellen. Und dieser Text ermöglicht zum einen mehrsprachige Warnungen, also nicht nur für Hörbehinderte, sondern eben auch für Fremdsprachler, die vielleicht der deutschen Sprache nicht mächtig sind, zu senden. Und das soll also zukünftig mit hoher Wahrscheinlichkeit auch über dieses System mit ausgesendet werden. Und dann brauchen Sie natürlich ein entsprechendes Radio, aber das ist, denke ich, für so spezielle Nutzergruppen auf jeden Fall machbar. Wir haben in der Vergangenheit diesen Dienst auch schon bei Tests verwendet. Und dann kann eben ein Gehörloser, der vielleicht mit einem Blitzlicht vom Radio gewarnt wird, dass jetzt eine Meldung anliegt, die Nachricht lesen Und wie gesagt, Fremdsprachler können das auch nutzen. Denkbar ist auch, dass man diese Texte auf öffentlichen Anzeigetafeln zur Anzeige bringt, also nicht nur direkt auf Radios.
1: Das wäre dann auch schon wieder ein Stück weit dann Aufgabe des Warnmittelmixes. Was passiert eigentlich im Auto? Schaltet sich dann das Autoradio bei einer Warnung entsprechend ein und unterbricht die laufende Musikstreaming-App?
2: Genauso wäre es. Im Auto würde das also auch funktionieren, wobei aktuelle Autoradios dieses System noch nicht implementiert haben. Wir sind da also gerade noch in der Einführungsphase. Man würde allerdings bei großen Warnfällen auch heutzutage die Autoradios schon über die Verkehrsfunkfunktion gezielt erreichen können, wenn das erforderlich ist.
1: Jetzt schauen wir doch mal, vor wenigen Tagen war ja wieder bundesweiter Warntag. Wenige Tage vor Beginn dieses Warntages tauchte im bundesweiten Programmpaket ein ASA-Sender auf, nenne ich es jetzt einfach mal ganz klassisch, das wird dieser Warnkanal sein, was mich zu meiner nächsten Frage führt. Es gab ja jetzt 2026 den ersten, ich nenne es mal bundesweiten Probelauf, von dem die breite Öffentlichkeit was mitbekommen hat. Wie ist denn da die Resonanz?
2: Also wir haben sehr viele positive Rückmeldungen bekommen. Tatsächlich ist das Besondere, dass wir jetzt mit der Einführung von ASA erstmalig einen permanent verfügbaren Service haben auf diesem ersten bundesweiten Multiplex. Der hat das Label ASA.de, also ASA für Deutschland, wenn man so will. Und dieser Kanal ist permanent verfügbar und dort können alle Warnmeldungen, die irgendein Warngebiet in Deutschland betreffen, ausgesendet werden und entsprechend empfangen werden. Das Besondere ist halt, dass wir hier auch ein sogenanntes Geofencing haben. Das heißt, diese Einschalt- und Umschaltfunktion der Radios wird nur dort ausgelöst, wo die Radios auch im betroffenen Gebiet auch sind. Also nehmen wir an, dass wir haben irgendeinen Warnfall bei Ihnen in Sachsen, dann interessiert er die Bayern meist eher nicht, höchstens vielleicht noch im Grenzgebiet, aber ansonsten eher nicht. Sprich, wenn man also auch Radios in Bayern für diese Warnung aufwecken würde, wäre das nicht zielführend. Man spricht davon über Warnung, die zu vermeiden ist. Also wenn man Leute unnötig warnt und das öfters tut, dann ist das gesamte Warnmedium eigentlich unnütz, weil keiner mehr die Warnmeldung ernst nimmt. Und das können wir eben durch dieses Geofencing vermeiden. Und das Besondere ist aber auch, dass dieser Kanal, der wie gesagt permanent in ganz Deutschland hörbar ist, wenn man darauf schaltet, auch für herkömmliche DAB-Radios nutzbar ist, nur dass der Nutzer dann manuell selbst auf dieses Programm schalten muss, um die Warnmeldung wahrzunehmen.
1: Wenn zum Beispiel bei einer Sturmlage oder bei einer Überschwemmung der Strom ausfällt, wie sturmfest oder krisensicher ist die DAB-Plus-Sendeinfrastruktur, auch insbesondere als Vergleich zu den Masten der Mobilfunkbetreiber?
2: Also wir sind tatsächlich mit der Einführung des Systems noch nicht vollständig fertig. Die sogenannte Härtung der Sendernetze läuft noch. Es ist aber auch heute schon so, dass wichtige, reichweitenstarke Sendestandorte mit Notstromversorgung ausgestattet sind. Das heißt, die Sendernetze für DAB Plus bleiben im Allgemeinen erheblich länger in der Luft, als das ein Mobilfunknetz bewerkstelligen kann. Man kann das an einer einfachen Zahl verdeutlichen, warum das so ist. Wir haben für eine bundesweite Abdeckung im Digitalradio etwa 180, 190 Sendestandorte. Beim Mobilfunk mit 5G sprechen wir hier von mehreren 100.000 Sendestandorten. Und dann wird sofort einsichtig, warum es noch ökonomisch darstellbar ist, 190 Sendestandorte Notstrom zu versorgen, sie aber Hunderttausende von Mobilfunkstandorten nicht für mehrere Stunden funktionsfähig halten können. Das kennt man ja auch von Überschwemmungen, wo Stromunterbrechungen passieren oder auch, wie war das in Berlin, der Bagger in Köpenick, der dann also für 24 Stunden für Stromausfall gesorgt hat. Also so Fälle gibt es immer wieder. Und da ist Rundfunk grundsätzlich quasi die Last Line of Defense, also das letzte Warnmittel, das noch verfügbar ist. Und auf Empfangsseite haben Sie natürlich dann durchaus ein Problem, wenn Sie nur ein Radio haben, das an der Steckdose funktioniert. Aber es gibt natürlich auch Radios, die batteriebetrieben sind. Und selbst wenn Sie so etwas nicht haben, haben Sie mit Sicherheit in Ihrer Nähe irgendwo ein Autoradio. Das heißt, bei länger anhaltenden Stromausfällen kann man zumindest zu einem Auto laufen, das Autoradio einschalten, da dann auf ASA.de schalten, selbst wenn es kein ASA-fähiges Radio ist, und dann dort immer noch Warnmeldungen empfangen. Also Digitalradio, auch Analogradio, sind sehr robuste Informationsmedien, die auch bei langanhaltenden Stromausfällen, aus Erfahrung wissen wir das, noch sehr lange funktionieren können.
1: Warum hat man ASA jetzt eigentlich erst in Digitalradio integriert? Es gibt ja noch genug Menschen, die Radio auf analoge Art und Weise hören.
2: Also tatsächlich lässt sich ASA in der Funktion, die es jetzt funktioniert, nur auf digitalen Rundfunksystemen installieren, weil sie dazu die Übertragung digitaler Zusatzdaten benötigen. Wenn Sie sowas über UKW machen wollten, gibt es zwar das sogenannte Radio Data System, das hat aber nur sehr geringfügige Kapazitäten und da wäre so ein System tatsächlich nicht so implementierbar, wie wir das jetzt über DAB machen können. Sie können natürlich über den analogen Rundfunk nach wie vor warnen, aber eben nicht mit dieser Signalisierung, die die Radios quasi ferngesteuert zum Einschalten und Umschalten auf das Warnprogramm bringt.
1: Ab wann wird das System denn flächendeckend im Regelbetrieb sein und sind die Radiogeräte, die heute in den Läden stehen, überhaupt schon alle ASA-fähig?
2: Also grundsätzlich zu den Radiogeräten erstmal. Natürlich sind aktuell noch nicht alle Geräte ASA-fähig, aber sie können tatsächlich seit über einem Jahr ASA-fähige Geräte auch in den Läden kaufen. Die sind erkennbar an dem sogenannten ASA-Logo. Wer sich genauer darüber informieren will, kann auf die Webseite dabplus.de schauen. Dort finden sich Informationen zu ASA und auch zu den verfügbaren Geräten. Das sind also durchaus schon mehr als 10 Radiomodelle, die es da insgesamt gibt. Und die sind auch in den üblichen Verkaufsmärkten verfügbar oder auch über den Onlinehandel. Wir haben mit dem Warntag dieses Jahr tatsächlich die sogenannte Einführungsphase zum Regelbetrieb gestartet. Das heißt, technisch ist das System jetzt auf dem ersten Bundesmultiplex mit dem Service ASA.de so verbunden mit dem MOVA-System, dass wenn jetzt echte Warnungen kommen, die auch tatsächlich über den Bundesmux ausgespielt werden. Aktuell fehlt noch die Härtung des Systems, also sprich Redundanz, wenn irgendwo Komponenten ausfallen, dass das System trotzdem zuverlässig funktioniert. Das wollen wir bis Frühjahr nächsten Jahres alles fertig haben, sodass wir anstreben, im Frühjahr nächsten Jahres in den tatsächlichen Regelbetrieb auf dem ersten bundesdeutschen Multiplex zu gehen.
0: Olaf Korte vom Fraunhofer Institut war das über ASA, das neue Warnsystem im Digitalradio. Weitere Informationen dazu findet ihr, wie bereits erwähnt, unter dabplus.de sowie unter asa.radio.

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Ihr könnt diese Sendung 7 Tage lang nachhören in unserer Mediathek unter www.radiot.de. Wenn ihr mögt, dann schaltet gern nächsten Donnerstag um 18 Uhr wieder ein. Redaktionell verantwortlich für diese Sendung und am Mikrofon war Michael Siegel. Ich bedanke mich fürs Zuhören. Bis nächste Woche.

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In Spanien hat die Zwangsräumung einer 87-jährigen Frau aus ihrer Wohnung in Madrid, in der sie 71 Jahre gelebt hatte, eine riesige Protestwelle ausgelöst, die schließlich dazu geführt hat, dass Maria Carmen Abascal wieder in ihre Wohnung zurückkehren konnte. Auch die Regierung von Pedro Sánchez will reagieren. Per Dekret sollen Wohnungsräumungen bis 2030 ausgesetzt werden, wenn sozial Benachteiligte betroffen sind und für sie kein alternativer Wohnraum zur Verfügung steht. Auslaufende Mietverträge sollen pauschal bis zum 31. Dezember 2028 verlängert werden und großen Immobilienfonds soll bis 2028 verboten werden, in Spanien Wohnungen zu kaufen. Ihr hört ein Interview mit dem Spanien-Korrespondent der Freien Radios, mit dem Journalist Ralf Streeck. Das Interview führte Fabian von Radio Dreieckland.

0: Ausgehend an diese Frage Zwangsräumung, Mieten, das war eigentlich seit vielen Jahren klar, wer die Lage in Spanien nicht mit rosaroten Augen anguckt, weil da irgendwie eine Linksregierung selbsternannt an der Macht ist, sondern sich die realen Ergebnisse dieser Regierung anschaut, dann war klar, dass die soziale Frage dieser Regierung früher oder später um die Ohren fliegt, weil ganz besonders, wie auch im Fall vor 15 Jahren die Empörtenbewegung, es vor allen Dingen junge Leute sieht, die ganz schwere Bedingungen haben. Also eine Zahl, Spanien führt immer noch abgeschlagen mit 23% bei der Jugendarbeitslosigkeit in der EU den Spitzenrang an. Das sagt eigentlich alles. Und dazu kommt eben die große Mietenfrage, die jetzt nicht nur Jugendliche betrifft oder junge Leute betrifft, sondern alle betrifft, die sich extrem zugespitzt hat, dass es praktisch für viele Menschen unmöglich ist, nach explodierenden Mieten etwas zu mieten, weil es zu wenig Angebot gibt. Das hat zum Beispiel auch mit dem Übertourismus zu tun, der ja einer der Wachstumsmotoren ist, die die Regierung da auch weiter anschiebt. Und das macht es für viele die Lage einfach unmöglich. Und da kommt halt dazu, dass in 8 Jahren, in denen eine selbsternannte Linksregierung regiert, an der Mietenfrage praktisch nichts passiert ist. Und es brauchte so einen Kristallisationspunkt. Und das war halt diese unglaubliche Empörung über einen Fall wie Mari Carmen, dass eine 87-jährige behinderte Frau, die regelmäßig über 71 Jahre wohnte die in ihrer Wohnung, ihre Miete bezahlt hat und da jetzt rausgeräumt wurde aus ihrer Wohnung, weil ein Geierfonds, wie die hier genannt werden, diese Wohnung 2018 für relativ wenig Geld, nämlich 200.000, 250.000 ungefähr, gekauft hat und jetzt Kasse machen wollte und die Wohnung, weil die nicht nur die Mietpreise, sondern auch die Wohnungspreise in Spanien wieder explodiert sind, wollten die Wohnung für ungefähr 800.000 verkaufen. Und da war halt die Mari Carmen im Weg. Und das war die Bilder, ich meine, das hat ja immer viel auch so mit Empörung und mit Bildern zu tun, dass diese alte Frau, dass die Menschen, die versucht haben, diese Räumung zu verhindern, weggeprügelt wurden von der Polizei dieser sogenannten besonders progressiven Regierung, dass die Frau auf der Bahre aus dem Haus geholt wurde, weil eben ganz klar war, dass in 8 Jahren da nichts passiert ist. Und das ist ja, das ist den meisten Leuten ja auch nicht bewusst, dass in Spanien mit Artikel 47 in der Verfassung ein Recht auf würdigen Wohnraum Verfassungsrang hat. Und trotz alledem, und das führt auch immer wieder zu Suizidfällen, wie gerade vor 2 Tagen in Hospitalet in Katalonien, dass Leute aus ihrer Wohnung geworfen waren und sich dann umbringen, weil sie keine andere Möglichkeit haben. Und das ist ein 50-jähriger Verfassungsbruch. Und daran hat auch eine linke Regierung nichts geändert. Und das... deswegen glaube ich, dass ich jetzt mittlerweile nach den Großdemonstrationen am vergangenen Wochenende auch die Protestcamps wieder auf etliche Städte ausgeweitet haben. Das muss jetzt halt wieder mit einer neuen, ist natürlich nicht diese empörten Bewegung wie vor 15 Jahren, sondern die Anlässe sind anders, aber die Vorgänge sind sehr gleich.
1: Heißt, es gibt jetzt in einigen Städten Protestcamps.
0: Ja, es gibt jetzt in Malaga, in Sevilla, in Santiago de Compostela, in Bilbao, in Cádiz. Wahrscheinlich vergesse ich einige, weil man verliert dann ein bisschen schnell den Überblick. Also es ist eine breite Bewegung. In 40 Städten fanden schon Demonstrationen statt. Gestern Abend fanden in, weiß ich nicht wie viele Städten, Kleinstädten und Großstädten, sogenannte Cacheloradas statt, also Topschlagen. Heute gibt es Demos, am Samstag sind wieder Demos im ganzen Land angesetzt, da ja heute diese Dekrete im Parlament beschlossen werden sollen, weil sich ja die Regierung, nachdem es eben jetzt diese große Aufwallung gibt zum Ende der Legislaturperiode der zweiten, die Regierung dann doch genötigt sah, an dieser Stelle irgendwas zu unternehmen, und zwar sehr eilig. Ne?
1: Stichwort Dekrete, Linksliberale in Deutschland, so mein Eindruck, gucken oft mit einer recht positiven Brille auf die Regierung Sanchez. Ja, per Dekret sollen jetzt Wohnungsräumungen bis 2030 ausgesetzt werden, wenn sozial Benachteiligte betroffen sind und für sie kein alternativer Wohnraum zur Verfügung steht. Auslaufende Mietverträge werden zudem bis zum 31. Dezember 2028 verlängert. Großen Immobilienfonds soll verboten werden, in Spanien Wohngebäude

darüber, wo dann immer letztlich die, naja, sag mal, die Hintertüren aufgemacht waren. Und wenn man sich das, und es fängt dann an, dass die Plätze dieses erste, was passiert ist, nämlich dass dieses Dekret, nämlich die Mieterinnengewerkschaft hat ein eigenes Dekret, Marie Carmen, vorgelegt, um von der Regierung klare Vorgaben zu machen. Unter anderem wurde zum Beispiel auch gefordert, aber das ist natürlich erstmal ein bisschen illusorisch, also diese Geierfonds zu enteignen. Das könnte man zwar tatsächlich machen, aber das ist natürlich dann nochmal ein Schritt, zu dem eine sozialdemokratische Regierung mit einem, naja, links weichgespülten Koalitionspartner sowieso nicht bereit ist. Aber gut, guckt man sich dann die Dekrete, die dann aufgespalten wurden, wurde dann gemacht, um die Möglichkeit zu haben, einen kleineren Teil davon anzunehmen, weil klar war, bestimmte Sachen haben es noch schwerer durchzukommen. Und guckt man sich die dann an, dann stellt man fest, von dem, was du in der Anmoderation oder auch jetzt nochmal wiederholt hast, fällt zum größten Teil, findet das gar nicht statt. Also erst nochmal fällt auf, das stimmt ja, dass diese ganzen Maßnahmen alle ein Verfallsdatum haben. 2028 oder 2030. Es wird von der Straße gefordert, endlich strukturelle Maßnahmen zu ergreifen, dass sowas nicht vorkommen kann. Wie gesagt, es gibt in Spanien ein Verfassungsrecht auf eine würdige Wohnung. Und jetzt schreibt die Regierung in dieses Dekret rein, dass nur die nicht geräumt werden dürfen, die als vulnerable Gruppe gelten. Zumal man das noch genauer definieren müsste. Was ist eine vulnerable Gruppe? Ist eine alleinerziehende Frau mit einem Kind, ist das eine vulnerable Gruppe? Behinderte, ist das eine vulnerable Gruppe? Also das ist schon ein Problem in sich. Und dann wieder nur mit Verfallsdatum 2028. Nach 2028, was ist dann? Dann geht die ganze Räumerei wieder los. Und vor allen Dingen Leute, die einfach nur wie Olga in Hospitalet, die sich kürzlich das Leben genommen hat, einfach nur ihren Job verliert und von 600 Euro keine Miete bezahlen kann und es in Spanien halt auch keinen sozialen Wohnungsbau in dem Sinne gibt, dann hat die einfach keine Chance. Die wird dann einfach auf die Straße gesetzt. Was macht man dann? Und das ist alles in diesem Gesetz, in diesen Dekreten halt nicht geregnet. Und wie du auch gesagt hast, das mit den Geierfonds, das stimmt leider in Kleingedruckten auch nicht, dass die nicht weiter einkaufen können. Die können weiter einkaufen, die können nur nicht weiter einkaufen, wenn der Preis unter dem 70% unter dem geschätzten Preis der Bank liegt. Alles, was da drüber liegt, 71%, können die kaufen. Dann gibt es da die Löcher in diesem Dekret. Die können auch bei Zwangsversteigerungen zugreifen oder wenn Hypotheken versteigert werden, also die Wohnung dann mit der Hypothek. Da können sie dann auch für, und das sind die Punkte, wo die dann ganz besonders billig einkaufen. Das wurde ausgenommen. Fragt man sich, warum wird sowas ausgenommen? Und deswegen, wenn man sich das ganze Gesetz, die beiden Dekrete dann anguckt, dann kommt man zu einem ziemlich dramatischen Ergebnis. Da sind zum Beispiel auch so Sachen drin, man versucht so gewisse Anreize zu schaffen. Das ist eh schon absurd bis heute, dass jemand einfach nur, weil er eine Wohnung vermietet, 50% von der Miete überhaupt nicht versteuern muss. Das soll jetzt ausgeweitet werden auf 100%. Das heißt, wenn jemand eine Wohnung vermietet und hat dann im Jahr, sagen wir mal, 15.000 bei den derzeitigen Mieten, die liegen alle so bei 1.000 Euro oder drüber, 15.000 Einkommen, dann muss der davon keine Steuer bezahlen. Das ist einfach absurd. Und wenn der Vermieter 5% dem Mieter an, weil das ist ein großes Problem bei der gesamten Debatte, die Mieten sind ja schon so hoch, dass es die meisten Leute von einem Lohn den nicht mehr bezahlen können. Irgendwas von Mietpreissenkung ist da auch nicht vorgesehen. Das sind nur ein Punkt. Das heißt, wenn der Vermieter 5% den Mietpreis senkt, das heißt, bei 1.000 Euro bezahlt der Vermieter dann 55 Euro weniger. Der Vermieter hat aber dadurch einen Steuervorteil von zwischen 300 und 400 Euro. Das ist völlig absurd. Da kannst du lieber den Leuten 100 Euro direkt ausbezahlen. Da hat die Staatskasse immer noch deutlich mehr, als so eine Geschichte zu machen. Dann kommen noch die Sachen dazu. Mehrwertsteuer auf Touristenwohnungen.

so Geschichten. Die normale Mehrwertsteuer liegt bei 21%. Die liegt jetzt bei, soll jetzt bei Touristenwohnungen auf 10% festgelegt werden. Warum? Ein Problem der ganzen Wohnungsmisere ist dieser Übertourismus, dass einfach viele, viele Wohnungen umgewandelt werden in Touristenwohnungen und weil sich das viel mehr lohnt, als die an normalen Menschen zu vermieten. Und deswegen ist diese ganzen beiden Dekrete sind so, auch wenn man sich das anguckt, wie die geschrieben sind. Und wenn man weiß, wir haben ja da immer wieder mal über die spanische Juristerei und die, dass die sehr stark von Rechten durchsetzt ist in den Gerichten, dass man so viele Hintertüren Richtern öffnet, dass alles, was da drin steht, gut zu unterlaufen, das ist ein ziemlicher Wahnsinn. Und deswegen kommen einige Leute, also zum Beispiel hatte viele der Sachen, die ich jetzt zuvor ausgeführt habe, die hatte zum Beispiel die Partei Podemos, die haben ja so eine eigene Zeitung, Diario Red, ausgeführt. Die hatten das Dekret eigentlich ziemlich auseinandergenommen. Die wollten aber trotzdem dafür stimmen, weil sie sich an den wenigen Verbesserungen, nämlich dass es da jetzt erstmal für vulnerable Gruppen wenigstens bis 2028 ein Räumungsverbot geben soll. Ich weiß nicht. Und die haben sich damit in ihrer Entscheidung nicht an die eigene Analyse gebunden, sondern das, was die Mieterinnengewerkschaft meint. Und die haben offensichtlich eine Strategie zu sagen, okay, nehmen wir lieber jetzt den Spatz in der Hand als die Taube auf dem Dach. Das hat aber das Risiko, dass mit dem eine starke Demobilisierung stattfindet und das Ganze sich verläuft, ähnlich wie das damals mit der Empörtenbewegung passiert ist. Andere sagen, ein bisschen weiter links, sagen halt, diese Dinge muss man eigentlich ablehnen und jetzt die Dynamik der Straße nutzen, um real was durchzusetzen, was wirklich das Verfassungsrecht auf eine würdige Wohnung auf die Tagesordnung setzt.

0: Eine Frage, die ich noch ganz spannend finde, in Spanien löst eine Zwangsräumung eine riesige Protestwelle aus. Auch in Deutschland kommt es immer wieder zu Zwangsräumungen. Größere Proteste werden dadurch aber nie ausgelöst. Wie erklärst du dir diese Unterschiede?
1: Ja, das ist ganz einfach, weil die Situation viel dringender ist. Also du hast in Spanien praktisch keine Chance als Mensch, eine Wohnung zu finden. Das heißt, wenn du aus deiner Wohnung rausgeschmissen wirst, dann hast du entweder noch die Chance, dass du irgendwie bei Freunden, Familie unterkommst, dass dir irgendwie ein Ersatzwohnraum zur Verfügung gestellt wird. Das ist einfach nicht der Fall. Deswegen ist es letztlich so, dass man sich, das hat man auch in anderen Fragen, ich meine, wir haben ja auch viel mehr Streiks hier, zum Beispiel gegen Entlassung, weil du praktisch kein Kündigungsschutz hast. Ne? Dann ist der einzige Schutz, den du hast, ist, dass deine Kolleginnen und Kollegen dann für dich streiken. Und das ist da bei der Mietengeschichte ganz ähnlich. Es gibt keinen Mieterschutz. Gehen wir auch nochmal in dieses Dekret rein. Das ist das zweite Dekret. Da ist jetzt dann vorgesehen, dass ein Mensch, der ohne Begründung aus seiner Wohnung geworfen wurde, mit einer Jahresmiete entschädigt werden muss. Na, das haben Leute mal durchgerechnet im Fall von dieser Mari Carmen. Die hätte dann, weil sie ja bisher nur 500 Euro Miete bezahlt hat, mehr konnte sie nicht bezahlen, hätte sie eine Entschädigung gekriegt von 6.000 Euro. Dieser Geierfonds wollte ja die Miete fast vervierfachen, das heißt auf knapp 2.000 Euro. Das heißt, er hätte in 3 Monaten, wenn er das macht, hätte er diese Entschädigung von 6.000 Euro schon wieder amortisiert. Das heißt, diese Entschädigung bringt nichts. Man müsste doch davon ausgehen, dass es, wenn kein Grund vorliegt, also nicht mal Eigenbedarf, dass man jemanden einfach nicht aus der Wohnung werfen kann, weil kein Grund dafür liegt. Der einzige Grund für diese Fonds oder für auch Vermieter liegt halt dann darin, dass sie einfach mehr Geld für die Wohnung wollen. Und das dürfen sie halt. Und dass man da nicht rangeht, ist ein Problem. Und das ist auch eins der Probleme, warum diese Dekrete, das ist jetzt mittlerweile ziemlich klar, heute beide durchfallen dann durchs Parlament.
0: Abschließend, welche Perspektive haben die Proteste gegen Zwangsräumung und die Wohnungsmisere? Stürzen sie die Regierungshandschuhe und sorgen so mit dafür, dass eine noch rechtere Regierung kommt?
1: Das kann passieren. Das ist sicher das Kalkül, sage ich mal, von vielen linkeren Parteien. Aber es ist jetzt klar, dadurch, dass 3 verschiedene Parteien, also 2 haben gesagt, wir lehnen das zweite Dekret ab, was zum Beispiel die Zwangsräumung betrifft. Und die Junts per Cat in Katalonien hat gesagt, wir lehnen auch das erste Dekret ab, weil das alles so schlecht gemacht ist. Die fordern die Regierung auf, die Dekrete zurückzuziehen, sich hinzusetzen und das Ganze als Gesetz vorzulegen, damit man nämlich auch im Gesetzgebungsverfahren Änderungen einbringen kann. Weil das ist auch immer so ein Trick der Sozialdemokraten in Spanien, dann irgendwas sehr eilig unter großem Druck durchzuziehen und dann kriegst du dann unterschwellig ganz viele Sachen untergeschoben, die du eigentlich gar nicht wolltest. Also das sind dann meistens auch so Omnibusgesetze. Und deswegen ist eigentlich die Perspektive, und zum Glück arbeiten die parallel zu der Tatsache, dass die Plätze oder die neue Empörtenbewegung dazu aufgerufen hat, die Dekrete zuzustimmen, haben die schon parallel daran gearbeitet, an einen Generalstreik zu kommen. Also schweren großen Druck zu machen auf die Gewerkschaften auch, zu sagen, halt, wir müssen endlich diese soziale Frage, diese Mietenfrage ganz besonders auf die Tagesordnung setzen und dafür brauchen wir einen Generalstreik. Und Das ist jetzt natürlich dadurch, dass die Dekrete auch noch abgelehnt werden heute, steht der Generalstreik jetzt ganz groß auf der Tagesordnung, um eine Dynamik auf der Straße zu erzeugen, die wirklich Kraft hat und dann auch ein klares Zeichen setzt an eine möglich kommende irgendwann Rechtsregierung von der rechten Volkspartei mit ihrem Koalitionspartner in diversen Regionen, schon dieser ultrarechten Vox. Das wäre dann eine klare Ansage zu sagen, halt, wir lassen uns an der Stelle jetzt nicht mehr, lassen da nicht nach. Und es gibt sicher auch in der Volkspartei viele an der Basis, die sagen halt wirklich, also es sind ja auch viele von dieser drängenden Wohnungsfrage betroffen, da kann man vielleicht auch noch einiges verändern, wenn man eine starke Mobilisierung hinkriegt.
0: Das sagt unser Spanien-Korrespondent, der freie Journalist Ralf Streck. Wir haben mit ihm gesprochen über die großen Proteste, die ausgelöst wurden durch die Zwangsräumung der 87-jährigen Marie Carmen, die 71 Jahre in ihrer Wohnung gewohnt hatte und dann zwangsgeräumt wurde. Mittlerweile konnte sie wieder durch die Wirkung der Proteste in ihre Wohnung zurückkehren. Wir werden auch weiter darüber berichten, wie sich das Ganze in Spanien weiterentwickelt und dann, denke ich, bei Zeiten nochmal mit unserem Korrespondenten Ralf sprechen.

Guten Morgen. Mein Name ist, eigentlich egal wie mein Name ist, ich wollte schon immer Rockstar oder Astronaut werden. Hauptsache hoch hinaus eben. In diesem Leben haben mich meine Wege allerdings woanders hingeführt. Ich bin Rezeptionist im Hotel Tiavo und befinde mich genau in diesem Moment in unserem von der Zeit gezeichneten, aber immer noch hochverlässlichen Aufzug. Hier halte ich modern und effizient meine Gedanken auf einem Diktiergerät fest, um dir irgendwann vielleicht, ganz vielleicht, eine Geschichte daraus zu reimen. Es wäre doch schade, wenn bei all den Abstrusitäten, die sich hier so ereignen, niemand Buch führt. Denn so ein Hotel ist schon ein seltsamer Ort. In einem Zimmer verbringt ein junges Paar seine besten Stunden. Eins nebendran verpasst jemand auf Dienstreise die ersten Schritte seines Kindes und nochmal eins weiter ruiniert gerade einer unseren ikonischen Plattner Couchtisch mit seinem viel zu nass gestreckten Koks. Und das alles unter dem ein und selben Dach. Ich glaube, er hält, ich muss weiter. Naja, das sind das Hotel Tiavo, seine Gäste und ihre Geschichten.

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Einen wunderschönen guten Abend und herzlich willkommen zu einer Stunde And Now Jazz hier bei Radio T, sagt der Klaus. Ich freue mich immer, wenn einige unserer alten Helden mal wieder Platten oder CDs veröffentlichen, die entweder lange verschollen waren oder sogar ganz neue Aufnahmen. Und vor allem, wenn das dann auch noch in einer hervorragenden Qualität passiert, nicht so wie viele beispielsweise der posthum veröffentlichten Aufnahmen zu John Coltrane, die doch eher lausige Bootleg-Qualitäten haben. Ach ja, John Coltrane wäre dies Jahr auch 100 Jahre alt geworden, wäre eigentlich auch eine Sendung gewesen, habe ich irgendwie verpasst, muss ich mal nachholen. Nein, aber von was ich rede, ist eine CD von Alexander von Schlippenbach, Main Lines, aufgenommen im Jahr 1967 und zwar im Radio Bremen und dadurch auch eine wirklich gute Qualität. Und vor allen Dingen eine traumhafte Besetzung. 4 Stücke sind auf der CD zu hören, alle etwas länger, so zwischen 8 und 15 Minuten. Und wie gesagt, eine Traumbesetzung. Ich habe ein Stück ausgewählt, das nennt sich Three, geschrieben von Peter Brötzmann. Und wir hören dort Alexander von Schlippenbach, Irene Schweizer und Fred van Hove, alle Piano, Peter Brötzmann, Tenor und Baritonsaxophon, dann Buschi Niebergall, Peter Kowald und Uli Trept am Bass, Sven Arge Johansen, Jackie Lieberzeit und Manni Neumeier am Schlagzeug. In anderen Stücken sind dann ein paar andere Leute dabei, die Besetzung wechseln. Beispielsweise ist auch noch Gerd Dudek dabei, Manfred Schof und ein gewisser Manfred Miller am Kornett. Der sagte mir jetzt erstmal gar nichts. Hören wir jetzt von der CD Mainlines das Stück Free, Alexander von Schlippenbach und seine Gruppe.

Gewaltige Musik. Man glaubt es kaum, dass die schon vor fast 60 Jahren aufgenommen wurde. Die CD Alexander von Schlippenbach Mainlines, 1967 aufgenommen, erschien bei Corbett vs. Dempsey. Eine unbedingte Empfehlung, wie ich finde. So, und weiter geht es mit einer ähnlichen Entdeckung oder einer ähnlichen Neuentdeckung, die nicht ganz so alt ist, aber immerhin auch schon 40 Jahre auf den Buckel hat. Im Februar 1986 wurde Irene Schweizer aufgenommen bei einem Piano-Solo-Konzert, das jetzt bei Intakt erschienen ist. Prelude to a Kiss and More nennt sich das Ganze. Und Irene Schweizer war damals ein halbes Jahr lang in New York gewesen, hat dort

der vorigen Generation bezogen, hat immer wieder Stücke von Monk gespielt, auch in diesem Konzert, aber natürlich auch eigene Stücke und eigene Improvisation. Und das ist eine ganz spannende CD entstanden. Wir hören ein Stück davon, das geht 12 Minuten. IAX, Been to America nennt sich das. Und ansonsten sind neben ihren eigenen Stücken auch ein Stück von Ornette Coleman, was sie bearbeitet, und zweimal Stücke von Thelonious Monk. Und ein Stück natürlich vom Titel her schon von Duke Ellington, Prelude to a Kiss. Aber jetzt ein eigenes Stück. IAX, Been to America, Irene Schweizer.

Irene Schwarzer aus dem Jahr 1986. Und natürlich soll das hier keine Nostalgiesendung werden, wo ich nur alte Sachen spiele. Deshalb gibt es jetzt eine Gruppe jüngerer Musiker: Rieko Okuda, Piano, Matthias Müller, Posaune und Samuel Hall am Schlagzeug. Noch einmal ein Stück von ihrer neuen CD Dritte Wurzel. Und zwar nennt sich das CH4.

Das war Interlude One von den Pianistinnen Myra Melford und Satoko Fuji von der CD Katarahi, aufgenommen im September 2024 in Österreich und jetzt auf dem Label Rouge Art erschienen in diesem Jahr. Und ein Grund war auch, oder ist auch, dass ich das hier gespielt habe, dass Satoko Fuji morgen Geburtstag hat, beziehungsweise in Japan ist ja schon der 9.10., also heute. Und deshalb herzlichen Glückwunsch. Und dann gibt es noch ein weiteres Stück von Satoko Fuji von der meines Wissens letzten Platte ihres Quartetts, Burning Wick. Man muss das immer so sagen, weil sie ja derartig viele Sachen veröffentlicht, da kann schon wieder etwas Neues erschienen sein. Jedenfalls Burning Wick wurde aufgenommen im September 2025 mit ihrem Mann Natsuki Tamura an der Trompete, Hayakawa Takeharu Bass und Stimme und Tatsuya Yoshida am Schlagzeug und ebenfalls mit der Stimme zu hören. Und das Stück nennt sich Mountain Gnome.

Das Satoko-Fuji-Quartett mit Mounting Gnome von der CD Burning Wick. Und ein weiterer Grund, warum ich heute Satoko-Fuji spiele, sie ist demnächst wieder in Europa unterwegs mit ihrem Mann Natsuki Tamura. Sie werden in Frankreich spielen, ich glaube in Belgien und in Deutschland in Münster und in Berlin, immer in unterschiedlichen Konstellationen. In Berlin spielt das Duo mit der Saxophonistin Angelika Nestier. Und ich glaube, das ist die erste Begegnung der drei, aber weiß ich nicht genau. Auf alle Fälle gibt es da keine Aufnahmen, aber es gibt eine interessante Aufnahme von Angelika Nestier mit dem britischen Pianisten Alexander Hawkins. Die wurde bereits 2020 aufgenommen und davon möchte ich jetzt nur ein kurzes Stück spielen.

Die Gruppe Kase ist eine Gruppe, bei der auch Satoko Fuji und Natsuki Tamura mitspielen und dann noch ein weiterer Trompeter, Christian Probost, und am Schlagzeug sitzt Peter Orens. Die werden dann auch in Frankreich beispielsweise jetzt bei dieser Tour spielen. Und Peter Orens betreibt außerdem das Label Circum Disc. Und da gibt es eine neue CD von dem Stefan Orens New Trio. Die nennt sich New Born. Ich konnte allerdings nicht rauskriegen, ob Peter Orens und Stefan Orens irgendwie verwandt sind. Dazu kommt noch, dass hier am Schlagzeug Tristan Orens sitzt. Und ja, wie gesagt, wie die drei zusammenhängen, weiß ich nicht, ist aber auch völlig Wurst. Jedenfalls, dieses Trio hat eine CD eingespielt mit recht interessanter Pianomusik. Stefan Orens Piano, Gauthier Dubois am Bass und Tristan Orens am Schlagzeug. Aufgenommen live im Jahr 2026.

das Stefan Orenz Trio von der CD New Born war das. Und ich möchte die Sendung beenden mit einem weiteren Musiker aus der ersten Generation des europäischen Free Jazz, nämlich mit dem britischen Saxophonisten Evan Parker, der ja immer noch aktiv ist. Und hier trifft er auf einen jüngeren amerikanischen Kollegen, nämlich auf John Zorn. Wobei, aufeinandertreffen ist nicht ganz korrekt. John Zorn hatte Soloaufnahmen gemacht, diese dann Evan Parker zukommen lassen. Der hat ein halbes Jahr später die Aufnahmen ergänzt und mit seinem Toningenieur Philipp Gomez auch noch verschiedene Soundscapes ergänzt, und herausgekommen ist dann diese CD, die sich nennt Those Landings, mit insgesamt 5 Stücken, und eines davon möchte ich jetzt noch vorstellen, oder zumindest einen Teil davon, und damit darf ich mich verabschieden. Das war Nah Jazz Redaktion, Musikredaktion, Moderation, wie immer, Klaus Wiedenhöft, und jetzt also noch das Stück Suggestions of Danger and Violence von Evan Parker und John Zorn, und damit sage ich Tschüss.

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2: Yeah. 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